0: ein Kommissionssprecher. Demnach ging es bei dem Austausch um die Abschiebungen von Afghanen in ihre Heimat.
1: Die EU-Staaten wollen mehr afghanische Kriminelle, die ein Sicherheitsrisiko sind, in deren Heimat abschieben. Schon im Januar hatten 20 Staaten die EU-Kommission um Hilfe bei den Abschiebungen gebeten. Das Ganze ist aber heikel. Erstens, weil die EU die Taliban nicht als legitime Regierung anerkennt. Daher ist auch die Rede von technischer Ebene. Zweitens aber auch, weil den Taliban schwere Menschenrechtsverletzungen angelastet werden. Deutschland hofft dennoch in der Zukunft auf 3 Abschiebeflüge pro Monat. Aus Brüssel, Edita Ebeling.
0: Zum Sport. Englands Star-Offensive um Superstürmer Harry Kane ist an Ghanas Abwehrbollwerk verzweifelt und hat auf seiner Titelmission bei der Fußball-WM einen herben Dämpfer kassiert. Die Mannschaft von Trainer Thomas Tuchel kam gegen die Afrikaner nicht über ein 0:0 hinaus. Ein wieder starker Cristiano Ronaldo hat Portugal dagegen zum Comeback im Favoritenkreis dieser Fußball-WM geführt. Der Superstar traf beim 5:0 gegen Außenseiter Usbekistan 2-mal.
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3: So, wenn ihr letzte Nacht schon nicht schlafen konntet, dann wird's diese Nacht nicht besser. Es ist die erste tropische Nacht der Woche. Da kommen noch ein paar, aber jetzt in dieser Nacht schon Temperaturen über 20 Grad, stellenweise 22 Grad. Und ab 20 Grad redet man halt von tropischer Nacht. Also von daher, das haben wir jetzt. Nachher bekommen wir dann den ersten richtig heißen Tag. Also der Mittwoch wird mit teilweise 39 Grad heiß. Mehr kann man dazu nicht sagen. Dazu wird es nur Sonne geben und Hitze. Die wird kommen. Also trinkt ordentlich was, wenn ihr da unterwegs seid nachher noch und passt ein bisschen auf euch auf, cremt ein, was man halt so machen muss. Ja? Und am besten ist sogar, wenn ihr drinnen bleiben würdet. Und das geht in den nächsten Tagen übrigens auch so weiter. Bis Freitag.
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4: Zurzeit liegen uns keine Meldungen vor. Wir wünschen allen unterwegs gute Fahrt.
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3: Schönen ganz frühen Mittwoch. Leute, wann heiratet Taylor Swift endlich? Wir bekommen so viele Informationen über ihre Hochzeit, die ja noch gar nicht stattgefunden hat. Ist ja auch streng geheim, wann sie stattfinden wird. Und diese Informationen braucht kein Mensch. Welche Sahne, welche laktosefreie Sahne sie auf der Torte hat, welches Kleid sie trägt, das ist. Ich habe alle Infos gegen meinen Willen erfahren. Taylor Swift jetzt mit Opalite.

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2: Ja, wir sind sehr bunt unterwegs. Das Rainbow Festival mit dabei. Da freuen wir uns sehr drauf, weil wir dieses Festival ja präsentieren. Die No Angels, 2000er-Ikonen, die werden in Köln am Fühlinger See auf der Bühne stehen. Jessie aus der Band ist gedanklich jedenfalls schon mittendrin im Festivalsommer.
3: Der Sommer 26 steht ganz im Zeichen Festivalsommer mit der Band. Also Hauptsache viele Konzerte spielen und die Community treffen.
2: Ja, und apropos Community, wir haben natürlich auch ein Festival für euch da am Start. Ja, das Rainbow Festival, wie gesagt, in Köln am Fühlinger See. Dort feiern wir mit vielen Künstlerinnen und Künstlern eine der buntesten Partys in ganz Deutschland, würde ich sagen. Es geht um Vielfalt, Toleranz und vor allem darum, gemeinsam einfach mal eine gute Zeit zu haben. Warum nicht? Und genau deshalb liegt den No Angels dieses Festival auch so am Herzen.
3: Für uns ist das Rainbow super wichtig. Es repräsentiert uns und wir auch die Community. Menschen sind unterschiedlich, fühlen unterschiedlich, lieben unterschiedlich, sehen unterschiedlich aus und haben auch unterschiedliche Geschichten. Und dennoch sind wir eins und das feiern wir als Band total.
2: Also, wenn ihr noch nichts vorhabt und mitfeiern wollt, ja, am Samstag, wir hätten noch Plätze frei. Rainbow Festival, Fühlinger See in Köln. Wetter wird gut, das wissen wir schon. Und jetzt bringen wir euch schon ein bisschen in Stimmung mit den No Angels. Hier sind sie schon mit Daylight in Your Eyes.

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0: Das Wetter im RSG-Land.
1: Das ist eine Nacht, die ist ordentlich warm. Man spricht von einer tropischen Nacht, weil wir haben Temperaturen bis 22 Grad. Und über 20 Grad ist es halt einfach eine tropische Nacht. Die wird trocken bleiben, heiß bleiben. Also ich hoffe, ihr könnt gleich noch ein bisschen schlafen. Nachher wird es dann richtig heiß. Heute Temperaturen zwischen 33 und 39 Grad. Dazu nur Sonnenschein, kaum eine Wolke am Himmel. Das heißt Backofen NRW. Und das geht auch die nächsten Tage so weiter.
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2: Zurzeit liegen uns keine Meldungen vor. Wir wünschen allen unterwegs gute Fahrt.
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1: Euch eine schöne Nacht. Wir begleiten euch, egal wo ihr seid, und bringen die nötige Motivation rein musikalisch mit. Die Black Eyed Peas jetzt mit... Let's get it started. Schöne kleine Party mit uns, wenn ihr Bock drauf habt.

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0: Das sind die 80er hier bei uns mit You Keep Me Hanging On von Kim Wilde. Und jetzt eine schöne Kombination, wie ich finde. Gut, dass die sich gefunden haben. Der niederländische DJ Martin Garrix und Ed Sheeran. Repeat It. Kommt jetzt, ist neu bei uns. Schöne Nacht.
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1: Ich bin Dirk Zeitler. Die Deutsche Bahn hat laut ihrer Chefin Evelyn Paller nach der bundesweiten Störung ein Notfallsystem in Betrieb genommen. Dadurch habe man die Lage stabilisieren können. Die Ursache müsse jetzt geklärt werden, sagte Paller der Bild. Der Bahnverkehr war am späten Abend wegen einer Funkstörung für rund 2 Stunden eingestellt worden. Der Bahn zufolge konnte die Störung inzwischen behoben werden. In Deutschland rücken ein steigendes Rentenalter und eine weitreichende Umgestaltung der Alterssicherung näher. Union und SPD wollen die Empfehlungen der Rentenkommission schnell 1:1 umsetzen. Das kündigten Bundeskanzler Merz und Sozialministerin Baas an.
2: Kern der Empfehlungen ist eine neue Kapitalrente. Sie soll das Rentenniveau stabilisieren. Dafür sollen Arbeitgeber und Arbeitnehmer 2% des Bruttoeinkommens zahlen, zusätzlich zum normalen Rentenbeitrag. Außerdem geplant ein schrittweise ansteigendes Renteneintrittsalter und keine Frührente ohne Abschläge mehr ab 63. Frühestens ab 64 soll man künftig in Rente gehen können, aber dann mit Abschlägen. Aus Berlin, Thomas Thonfeld.
1: Vertreter der islamistischen Taliban sind erstmals seit ihrer Machtübernahme in Afghanistan von der EU-Kommission zu Gesprächen in Brüssel empfangen worden. Das bestätigte ein Kommissionssprecher. Demnach ging es bei dem Austausch um die Abschiebungen von Afghanen in ihre Heimat.
3: Die EU-Staaten wollen mehr afghanische Kriminelle, die ein Sicherheitsrisiko sind, in deren Heimat abschieben. Schon im Januar hatten 20 Staaten die EU-Kommission um Hilfe bei den Abschiebungen gebeten. Das Ganze ist aber heikel. Erstens, weil die EU die Taliban nicht als legitime Regierung anerkennt. Daher ist auch die Rede von technischer Ebene. Zweitens aber auch, weil den Taliban schwere Menschenrechtsverletzungen angelastet werden. Deutschland hofft dennoch in der Zukunft auf 3 Abschiebeflüge pro Monat. Aus Brüssel, Edita Ebeling.
1: Zum Sport. Englands Star-Offensive um Superstürmer Harry Kane ist an Ghanas Abwehrbollwerk verzweifelt und hat auf seiner Titelmission bei der Fußball-WM einen herben Dämpfer kassiert. Die Mannschaft von Trainer Thomas Tuchel kam gegen die Afrikaner nicht über ein 0:0 hinaus. Ein widerstarker Cristiano Ronaldo hat Portugal dagegen zum Comeback im Favoritenkreis dieser Fußball-WM geführt. Der Superstar traf beim 5:0 gegen Außenseiter Usbekistan 2-mal.
0: Das Wetter im RSG-Land.
4: Der Sommer gibt weiter alles. Heute bekommen wir blauen Himmel, kaum Wolken und höchstens 39 Grad. Morgen am Donnerstag dann Copy-Paste dasselbe nochmal. Sonne, kein Regen und wieder bis zu 39 Grad.
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5: A30 Osnabrück, Bad Oeynhausen. Zwischen Bad Oeynhausen Ost und Kreuz Bad Oeynhausen 2 Kilometer Stau. Wir wünschen allen unterwegs gute Fahrt.
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4: Ich bin Sascha Fassbender und ich hoffe, ihr könnt euch irgendwie, irgendwo so ein bisschen abkühlen.
6: Legen wir das mal 3 Tage in die Eistonne und dann sehen wir weiter.

0: Die WM ist im vollen Gange, der Sommerurlaub winkt auch schon um die Ecke. Der Sommer 2026 wird immer internationaler. Bei Lisa Feller kommt noch einer obendrauf. Die freut sich unter anderem jeden Tag auf die Post. Nicht, weil sie auf Tickets für unsere Comedy-Camp-Tour wartet. Nee, da steht sie im Herbst ja selbst auf der Bühne. Das mit der Freude über die Post hat eher andere Gründe.
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3: So, Michel, unser Postbote, der aus Frankreich kommt und auch wirklich genauso spricht, wie man sich das so wünscht. Ne? Wenn der so ankommt und sagt, Lisa, ich habe Post für dich. Ich denke immer so, ja, ja, gib mir Straßennamen. Oh. So süß, ne? Der sagt immer so süße Sachen. Lisa, ich habe letztens zwei Jugendliche gehört. Der eine hat zu den anderen gesagt, du Uhrensohn. Ich dachte, was ist dein Uhrensohn? Kommt der immer zu spät? Ich sag, ja. Genau, das sagt man so bei uns. Und diese Vorstellung, dass der irgendwann mal bei seinem Chef, Entschuldigung, ich bin zu spät, ich bin ein Uhrensohn. Freut mich so.
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1: Mit Clara Pieck und am Wochenende gibt es in Remscheid Live-Musik mit Botschaft. In der Konzertmuschel im Stadtpark ist am Samstag das Konzert für Demokratie. Verschiedene Vereine, Institutionen und Künstler wollen sich dabei gemeinsam für unsere Demokratie einsetzen. Vor allem gibt es sehr viel Musik und die ist sehr abwechslungsreich. Mit dabei sind unter anderem Oliver Hanf, Green Ink Machine und Florian Alexander Kurz.

0: Das Konzert für Demokratie, Samstag im Remscheider Stadtpark. Los geht's um 17 Uhr und der Eintritt ist frei.
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0: Das Wetter im RSG-Land.
1: Es wird heute auch wieder sommerlich heiß und trocken. Dazu bekommen wir maximal 39 Grad. Morgen am Donnerstag so ziemlich dasselbe nochmal. Klarer Himmel, trocken, viel Sonne und bis zu 39 Grad.
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2: A30 Osnabrück-Bad Oeynhausen, zwischen Bad Oeynhausen-Ost und Kreuz-Bad Oeynhausen 2 Kilometer Stau. Wir wünschen allen unterwegs gute Fahrt.
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1: Das liebe ich ja bei Olympia oder auch im Fußball bei EM und WM. Diese kleinen, witzigen, kuriosen, verrückten oder auch einfach sehr emotionalen Geschichten, die so nebenbei passieren und vielleicht gar nicht so viel mit Sport zu tun haben. Geschichten aus dem Abseits nennen wir das bei der WM. Die aktuelle Folge hört ihr nach rund 10 Minuten.

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0: Es ist mittlerweile hier überall ausgebrochen, das WM-Fieber.
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0: Aber auch in anderen Ländern drücken Fans unseren Jungs, ja, unsere deutschen Nationalmannschaft, die Daumen. Es gibt offizielle Fanclubs in der Schweiz, in Vietnam oder in Chile. Kollege Robert Jans, einen ganz, ganz großen Fan gibt's aber auch in Bangladesch.
2: Das Land Bangladesch, das hat sich noch nie für eine Fußball-WM qualifiziert. Dabei haben die echt krasse Fans, krasse Deutschland-Fans. Ganz vorne mit dabei ist Amjad Hussein, ein 77-jähriger Bauer. Der hat aus Liebe zum deutschen Fußball einfach mal eine über 7 Kilometer lange Deutschland-Fahne zur WM ausgerollt. Hat er selbst gemacht, das Teil? Auf Videos ist zu sehen, wie der Mann mit vielen Helfern die ewig lange Fahne ausrollt, befestigt an so Bambuspfählen. Die Fahne nimmt einfach kein Ende. Crazy ist auch, dass das Meisterwerk eigentlich schon 2022 fertig war, aber da lief die WM ja nur so semi-gut. Deutschland ist in der Gruppenphase ausgeschieden und die Fahne, ja, die blieb dann unter Verschluss. Die Liebe zu Deutschland, die hat bei unserem Edelfan übrigens einen persönlichen Charakter. 2004 war der Landwirt schwer krank und er sagt, deutsche Medikamente haben ihn wieder gesund gemacht. Jetzt träumt er von einem Foto mit der Mannschaft und natürlich vom Titel.
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1: Ich bin Dirk Zeitler. Die Störung bei der Deutschen Bahn ist dem bundeseigenen Konzern zufolge behoben. Der Verkehr läuft nun Schritt für Schritt wieder an, sagte ein Sprecher. IT-Experten der DB hätten pausenlos an der Entstörung gearbeitet, mit Erfolg. Der Bahnverkehr war am späten Abend wegen einer Funkstörung eingestellt worden. Vertreter der islamistischen Taliban sind erstmals seit ihrer Machtübernahme in Afghanistan von der EU-Kommission zu Gesprächen in Brüssel empfangen worden. Das bestätigte ein Sprecher der Europäischen Kommission. Demnach ging es bei dem Austausch um die Abschiebungen von Afghanen in ihre Heimat.
2: Die EU-Staaten wollen mehr afghanische Kriminelle, die ein Sicherheitsrisiko sind, in deren Heimat abschieben. Schon im Januar hatten 20 Staaten die EU-Kommission um Hilfe bei den Abschiebungen gebeten. Das Ganze ist aber heikel. Erstens, weil die EU die Taliban nicht als legitime Regierung anerkennt. Daher ist auch die Rede von technischer Ebene. Zweitens aber auch, weil den Taliban schwere Menschenrechtsverletzungen angelastet werden. Deutschland hofft dennoch in der Zukunft auf 3 Abschiebeflüge pro Monat. Aus Brüssel, Edita Ebeling.
1: Frankreich hat den heißesten Tag seit Beginn der Messungen 1947 erlebt. Die Durchschnittstemperatur für das französische Festland kletterte auf knapp 30 Grad. In der Spitze wurden teilweise Werte deutlich über 40 Grad gemessen.
3: Nach der heißesten Nacht folgt in Frankreich der heißeste Tag seit Jahrzehnten. Riesige Teile des Landes ächzen unter Hitze. Noch nie gab es in so vielen Gegenden Hitzewarnung rot. Und ein Ende ist noch immer nicht in Sicht. Auch für Touristinnen und Touristen haben die hohen Temperaturen mittlerweile Folgen. So schließen Eiffelturm und Louvre schon um 16 Uhr und selbst bei Mont-Saint-Michel in der sonst eher kühleren Normandie rieten die Betreiber Besuchern dazu, lieber wann anders zu kommen. Aus Paris, Rache Sommer.
1: Zum Sport. Englands Star-Offensive um Superstürmer Harry Kane ist an Ghanas Abwehrbollwerk verzweifelt und hat auf seiner Titelmission bei der Fußball-WM einen herben Dämpfer kassiert. Die Mannschaft von Trainer Thomas Tuchel kam gegen die Afrikaner nicht über ein 0:0 hinaus. Ein wieder erstarkter Cristiano Ronaldo hat Portugal dagegen zum Comeback im Favoritenkreis dieser Fußball-WM geführt. Der Superstar traf zweimal beim 5:0 gegen Außenseiter Usbekistan.
0: Das Wetter im RSG-Land.
4: Heiß, heißer NRW. Wir bekommen heute bis zu 39 Grad. Dazu viel Sonne, viel blauer Himmel und kaum Wolken. Morgen kratzen wir wieder an den 40 Grad. Dazu weiter trocken und kaum bewölkt.
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5: A30 Osnabrück Bad Oeynhausen. Zwischen Bad Oeynhausen Ost und Kreuz Bad Oeynhausen 2 Kilometer Stau. Wir wünschen allen unterwegs gute Fahrt.
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4: Wir gehen rein mit den 80ern. Das sind Milli Vanilli, Girl, You Know It's True. Mein Gott, was konnten die gut tanzen. Nur halt eben nicht singen, ne?

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1: Radio an, Kamerad hören, gute Laune haben. Ein NRW-Kind durch und durch. Kamrad überzeugt nicht nur durch seine Musik, sondern auch durch seine lustige Art. Auf Instagram teilt er seinen Musikeralltag und nimmt sich auch mal gerne selbst auf die Schippe.
2: Leute, was geht ab? Ich bin Kamrad und ich habe mir gedacht, ich check mal wieder die besten Hate-Kommentare. Kamrad, einfach deutsche Beyoncé, aber in hässlich und als Mann. Digga, findet ihn und ohne Scheiß, ich meine das ist jetzt gerade ernst, der Mensch, der das geschrieben hat, kriegt auf jeden Fall Freikarten für irgendeine Show, wenn er dahin kommen will. Nicht von Beyoncé, aber von der deutschen Beyoncé in hässlich als Mann.
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3: Ich meine, Rainbow sagt es ja, es ist ein buntes Festival, das Line-up ist bunt und jeder ist willkommen, solange er irgendwie auch alle anderen willkommen heißt. Ne? Also, dass man irgendwie nicht nur feiert, sondern auch beim Feiern irgendwie nochmal zeigt, ey, wir sind hier für alle da und wir akzeptieren uns alle, wie wir sind und hier kann jeder genau die Person sein, die er sein möchte.
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0: Das Wetter im RSG-Land.
1: Der Sommer gibt weiter alles. Heute bekommen wir blauen Himmel, kaum Wolken und höchstens 39 Grad. Morgen am Donnerstag dann Copy-Paste dasselbe nochmal. Sonne, kein Regen und wieder bis zu 39 Grad.
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2: Zurzeit liegen uns keine Meldungen vor. Wir wünschen allen unterwegs gute Fahrt.
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1: Boah, ist das kompliziert. Hier brauchst du ja mehrere Semester Mathe-Studium. Wer wird denn jetzt unser Gegner im Fußball-WM-16-Finale? Wir dröseln das Ganze mal für euch auf. Nach rund 10 Minuten Musik hier bei mir

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0: So, die Vorrunde haben wir quasi schon gerockt. Jetzt fragen sich natürlich alle, gegen wen spielt Deutschland denn eigentlich jetzt im 16. Finale?
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0: Ja, auf die Antwort mit dem 16. Finale müssen wir alle, aber auch Bundestrainer Julian Nagelsmann selbst noch warten. Lange warten. Ralf Bosse aus unserem WM-Studio, das dauert irgendwie, ne?
2: Die Antwort gibt es für die DFB-11 erst sehr kurzfristig. Deutschland erfährt seinen Gegner im 16. Finale frühestens rund 40 Stunden vor dem Anpfiff. Grund dafür ist der komplizierte Turniermodus mit den besten Gruppendritten, der erst nach Abschluss aller Gruppen endgültig feststeht. Aktuell könnten 15 Teams der mögliche Gegner sein. Für die Mannschaft bedeutet das lange Vorbereitung ohne genaue Planung auf welchen Gegner, dafür aber flexible taktische Arbeit bis kurz vor dem Spiel. Immerhin steht der Spieltermin fest. Kommenden Montag um 22.30 Uhr in Boston.
0: So, jetzt drehen wir das Ganze mal um, Ralf, denn dieser Turniermodus sorgt ja auch bei den möglichen Gruppendritten für eine besondere Situation. Sie müssen einfach oft wirklich lange warten, bis Klarheit herrscht.
2: Die Gruppendritten, die leben während der WM in ständiger Ungewissheit. Selbst nach ihren letzten Spielen wissen viele Teams zunächst nicht, ob es überhaupt für das 16. Finale reicht. Und selbst im Erfolgsfall bleibt offen, gegen wen es geht. Erst die komplette Gruppenphase entscheidet über Weiterkommen und Gegnerzuordnung. Das bedeutet langes Warten im Teamquartier, Training ohne zu wissen, wofür eigentlich, wenig Planungssicherheit und ständiges Rechnen bis zum letzten Spieltag. Und wenn du Pech hast, heißt es dann, Koffer packen, wir sind ausgeschieden. Der Urlaub kann dann endlich beginnen.
0: Das ist nicht mehr mein Fußball. Die K.O.-Phase bei dieser Fußball-Weltmeisterschaft bleibt ein absolutes Puzzle, das sich für viele Teams erst sehr spät zusammensetzt. Danke, Ralf.
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0: Ich bin Dirk Zeitler. Die Störung bei der Deutschen Bahn ist behoben. Der Verkehr läuft nun Schritt für Schritt wieder an, sagte ein Sprecher. IT-Experten der DB hätten pausenlos an der Entstörung gearbeitet, mit Erfolg. Der Bahnverkehr war am späten Dienstagabend wegen einer Funkstörung bundesweit eingestellt worden. Den Angaben des Sprechers zufolge war der digitale Bahnfunk gestört. Details nannte er nicht. Wie viel Schutz brauchen Kinder und Jugendliche in der digitalen Welt? Die Experten der Social Media Kommission der Bundesregierung legen heute Empfehlungen dazu vor. Dies betrifft beispielsweise ein Social Media Verbot oder die Einführung von Altersgrenzen.
1: Die SPD hat sich für ein vollständiges Verbot von Plattformen wie Instagram, TikTok und Co. für Kinder unter 14 ausgesprochen. Die Unionsfraktion ist laut einem ARD-Bericht dagegen für die Einführung von Altersgrenzen für bestimmte Angebote. Und zwar, wenn diese besonders suchtfördernde Elemente wie Push-Nachrichten oder Algorithmen verwenden. Der Staat müsse angesichts der Risiken für die psychische Gesundheit von Kindern stärker eingreifen und die Plattformbetreiber in die Pflicht nehmen, hieß es. Tanja Wagner, Nachrichtenredaktion.
0: In Deutschland rücken ein steigendes Rentenalter und eine weitreichende Umgestaltung der Alterssicherung näher. Union und SPD wollen die Empfehlungen der Rentenkommission schnell 1:1 umsetzen. Das kündigten Bundeskanzler Merz und Sozialministerin Baas an.
2: Kern der Empfehlungen ist eine neue Kapitalrente. Sie soll das Rentenniveau stabilisieren. Dafür sollen Arbeitgeber und Arbeitnehmer 2% des Bruttoeinkommens zahlen, zusätzlich zum normalen Rentenbeitrag. Außerdem geplant ein schrittweise ansteigendes Renteneintrittsalter und keine Frührente ohne Abschläge mehr ab 63. Frühestens ab 64 soll man künftig in Rente gehen können, aber dann mit Abschlägen. Thomas Thonfeld, Nachrichtenredaktion.
0: Zum Sport. Englands Star-Offensive um Superstürmer Harry Kane ist an Ghanas Abwehrbollwerk verzweifelt und hat auf seiner Titelmission bei der Fußball-WM einen herben Dämpfer kassiert. Die Mannschaft kam gegen Ghana nicht über ein 0:0 hinaus. Ein wiedererstarkter Cristiano Ronaldo hat Portugal dagegen zum Comeback im Favoritenkreis geführt. Der Superstar traf beim 5:0 gegen Außenseiter Usbekistan zweimal. Mit einem 1:0-Sieg gegen Panama warte Kroatien die Chance auf den Einzug in die WM-Zwischenrunde.
3: Das Wetter im RSG-Land.
4: Es wird heute auch wieder sommerlich heiß und trocken. Dazu bekommen wir maximal 39 Grad. Morgen am Donnerstag so ziemlich dasselbe nochmal. Klarer Himmel, trocken, viel Sonne und bis zu 39 Grad.
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5: A61 Koblenz-Mönchengladbach zwischen Swisttal und Weilerswist. 1 Kilometer Stau. Wir wünschen allen unterwegs gute Fahrt.
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4: Na? Bock auf ein süßes, kleines Haustier? Hi, Sascha Fassbinder hier. Und wie wär's jetzt so mit, weiß nicht, 4 Millionen Haustieren? Steve Collins hat so viele Falter, ja, Schmetterlinge. Jetzt will er sie abgeben, diese 4 Millionen Schmetterlinge. Er findet aber keinen Interessenten. Also ich passe ja wirklich gerne auf den Hund meiner Schwester auf, aber dauerhaft 4 Millionen Schmetterlinge?

0: Einen schönen guten Morgen zusammen am 24. Juni 2026 und wir schauen drauf, was der Tag heute so bringt und dafür brauchen wir jetzt passende Musik. Moment, ich habe da was vorbereitet. So, Kollegin Laura Potting ist auch da. Heute in 6 Monaten ist Heiligabend.
1: Scheiße, ich habe noch keinen Baum.
0: Und ich habe noch keine Geschenke.
1: Und ich habe auch gerade gar keinen Bock auf Glühwein, muss ich sagen.
0: Kannst einfach normalen Wein nehmen, den in die Sonne stellen. Bei den Temperaturen gerade, dann wird das automatisch zu Glühwein.
1: Du hast absolut recht. Es bleibt, du hast es schon angesprochen, es bleibt auch weiter heiß bei uns im Land. NRW steuert auf die bislang heißesten Tage des Jahres zu. Am Freitag knacken wir wohl die 40-Grad-Marke in einigen Teilen des Landes. Und auch heute wird es mit bis zu 39 Grad schon schweineheiß, morgen auch und Freitag, na, ihr habt's gehört. Das wird eine richtig heiße Woche bei uns.
0: Ja, und das Netz ist voll, auch Social Media, so mit Tipps gegen Hitze.
1: Einen, muss ich sagen, habe ich mir vor einer Weile tatsächlich mal angeeignet. Ich packe mein T-Shirt zum Schlafen in den Kühlschrank, dann ist das so schön kühl. Wenn ich pennen gehe, weißt du, kannst du in so eine Tüte packen und dann in den Kühlschrank und dann ist das schön, schön kalt. Kannst du auch mit dem Kissenbezug machen.
0: Ich mache das so bei der Decke, mit meinem Deckenbezug, weil also
1: ich
0: den
1: Inhalt...
0: Ich
1: wollte gerade sagen, du hast aber einen großen Kühlschrank. Nee. Warum geht das Plümo hier nicht rein?
0: Nee, das nehme ich raus und schlaf so nur mit dem Bezug und das kommt in TK. Ja, aber so. Das hält sich nicht so lange, habe ich das Gefühl. Ja, aber für den Anfang ist schön. Wir suchen gerade nämlich auch Lifehacks. Ja. Ihr könnt uns welche schicken über unsere Homepage, also Dinge, die euch den Alltag erleichtern zum Beispiel.
1: Und ihr könnt uns auch gerne Sachen sagen, die ihr schon immer falsch gemacht habt. Also ich zum Beispiel... Also ich habe nicht gewusst, dass man Reis waschen sollte.
0: Der Dreck reinigt den Magen.
1: Bevor man ihn kocht. Naja, solche Sachen halt. Schickt sie uns gerne über unsere Homepage.
0: Ja, und ansonsten frohes Schwitzen heute.
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1: Mit Anni Stoßberg. Guten Morgen. Die sommerlichen Temperaturen locken viele Menschen nach draußen und es ist gerade die wichtigste Zeit des Jahres für Außengastro bei uns. Die Gebühren dafür sind in Remscheid und Solingen relativ niedrig, meldet der Bund der Steuerzahler. Nick Heisenberg berichtet.
2: In Solingen zahlen die Gastronomen 500 Euro für eine Fläche von 25 Quadratmetern. In Remscheid ist die Gebühr höher und liegt bei 625 Euro. In diesem Zusammenhang kritisiert die Bergische IHK die hohen Gebühren in unserer Nachbarstadt Wuppertal. Die Stadt belegt Platz 2 im NRW-Vergleich und liegt damit hinter Bonn. In Wuppertal zahlen die Gastronomen rund 1200 Euro. Die IHK schreibt den Gastronomen eine hohe Bedeutung zu und die Städte sollten das mit gemäßigten Gebühren auch würdigen. Außerdem gäbe es in der Elberfelder Innenstadt aktuell viele Baustellen.
1: Im Untersuchungsausschuss zum Anschlag auf dem Solinger Fronhof gibt es heftige Kritik an der NRW-Landesregierung. Laut dpa wirft der Ausschussvorsitzende Kutschaty Ministerpräsident Wüst und seiner Stellvertreterin Neubauer vor, wichtige Akten nur schleppend herauszugeben. Neubauer begründet das teilweise mit gelöschten Chatverläufen und fehlenden Handynachweisen. Wüst wies die Kritik zurück. Er betonte, dass die Regierung alle Daten gesichert und schnell ein millionenschweres Sicherheitspaket geschnürt habe. Die SPD bezweifelt unterdessen, dass der bereits verurteilte Täter beim Anschlag im August 2024 völlig allein gehandelt hat. Die Bundesanwaltschaft ermittelt noch gegen 3 weitere Personen. Und jetzt der kurze Blick in die Welt. Eine deutschlandweite Funkstörung hat bei der Deutschen Bahn am späten Abend für Stillstand gesorgt. Für rund 2 Stunden ging nichts mehr. Reisende sind gestrandet, es bildeten sich zum Teil lange Warteschlangen an den Bahnhofsinformationen. Seit 12:30 läuft der Verkehr Schritt für Schritt wieder, es kann aber auch noch am Morgen Probleme geben. Wie viel Schutz brauchen Kinder und Jugendliche in der digitalen Welt und wie viel Freiraum? Die Fachleute der Social Media Kommission der Bundesregierung legen dazu heute Empfehlungen vor. Diese sehen unter anderem ein Social Media Verbot oder die Einführung von Altersgrenzen vor. 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
1: 18 bis 19 Grad messen wir aktuell in Remscheid und Solingen. Heute wird es wieder heiß, bis zu 33 Grad sind drin. Der Deutsche Wetterdienst warnt vor extremer Hitze. Dazu scheint den ganzen Tag die Sonne, es sind kaum Wolken am Himmel. In den kommenden Tagen wird es noch heißer. Erst am Sonntag bleiben wir dann wieder unter 30 Grad.
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1: Die Straßen im RSG-Land und drumherum sind frei um kurz nach 17:30. Wenn euch was auffällt, dann meldet euch gerne rein über die 0212 22 5 mal die 1. Da erreicht ihr uns über WhatsApp. Allen unterwegs wünsche ich eine gute und eine sichere Fahrt. Kommt gut an.
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3: Och, süß. In Österreich hatte eine Schwangere offenbar ziemlich großen Hunger. Es ging zum Fastfood-Restaurant. Das Problem, die Wehen setzten ein und das Kind kam zur Welt beim goldenen M. Gab dann wohl ein Happy Meal.

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0: Das sind die 80er mit Bryan Adams. Summer of 69 für den ganz, ganz frühen Mittwochmorgen. Auch jetzt so eine Reise nach Schottland. Julia Rebecca Riedel von der Evangelischen Kirche war mit einer Gemeindegruppe in Schottland. Die Kathedrale von St. Mungo in Glasgow ist ihr in Erinnerung geblieben, weil sie da so nett begrüßt worden sind. Ja, so einfach ist das manchmal. Im Augenblick mal heute Morgen erzählt sie davon.
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2: Ein Sonntag in Glasgow. Wir suchen uns Plätze in der Kathedrale des heiligen Mungo. Mungo, das bedeutet so viel wie der Gütige. Er soll hier um das Jahr 600 gewirkt haben. Um sein Grab herum entstand später die Stadt Glasgow. Draußen ziehen dunkle Wolken auf, dann bricht die Sonne durch, typisch Schottland. Drinnen ist es hell und freundlich, eine Gemeinde, die sich kennt. Menschen, die sich zunicken, umarmen, begrüßen. Wir sind Gäste und das spürt man, aber anders als erwartet. Der Pfarrer der presbyterianischen Gemeinde schaut in die Reihen und sieht uns. Er lächelt, breitet die Arme aus und sagt: Herzlich willkommen. Er scheint sich wirklich zu freuen. Und dann stehen alle auf. Ein Psalm wird gesungen: All nations clap your hands and shout, let joyful cries to God ring out. Die Melodie kennen wir und singen gerne mit. Wir feiern Gottesdienst. Gemeinsam. Ein schönes Gefühl. Später ein Gebet, das Vaterunser. Jeder und jede betet in Muttersprache. Deutsch, Englisch, vielleicht noch andere, ich weiß es nicht genau. Bei diesem Rauschen aus vielen Stimmen spüre ich aber, wir sind alle miteinander verbunden. Nach dem Gottesdienst lädt der Pfarrer uns zum Kirchencafé ein und zum gemeinsamen Lesen der Gebetsanliegen der Woche. Zettel, die Menschen in der Kirche hinterlassen haben. Zettel mit ihren Sorgen und Hoffnungen drauf. Wir lesen und beten gemeinsam. Eine Kirche, die auch dann offen ist, wenn kein Gottesdienst ist, die zur Sprache bringt, was Menschen bewegt, wenn die das nicht können. So finde ich uns richtig gut. Julia Rebecca Riedel von der Evangelischen Kirche für Augenblick mal.

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1: Mit Thorsten Adolfs. Guten Morgen. Nach der großen Störung gestern Abend und in der Nacht ist der Zugverkehr in Deutschland wieder angerollt. Die IT-Experten des Konzerns haben das Problem mittlerweile gelöst. Christian Böder, was war gestern Abend bei der Bahn eigentlich genau los und warum standen die Züge stundenlang still?
2: Es lag am digitalen Bahnfunk. Das ist das Funknetz, über das sich die Lokführer mit den Fahrdienstleitern abstimmen. Gestern Abend ist dieses System ausgefallen und das bundesweit. Betroffen waren dabei nicht nur die ICEs, sondern auch Regionalbahnen, S-Bahnen und auch der Güterverkehr. Die Deutsche Bahn konnte den Fehler zwar nach ungefähr 2 Stunden finden und beheben und mit einem Notfallsystem wurde der Betrieb dann wieder stabilisiert. Für viele Reisende, die an den Bahnhöfen festsaßen, war das aber nur ein kleiner Trost. Sie bekamen nur wenige Informationen. Und an den Schaltern gab es lange Schlangen.
1: Wie sieht es im Moment aus auf dem Weg zur Arbeit? Gibt es da noch Probleme?
2: Ja, ich würde mal etwas mehr Zeit einplanen. Von der Bahn heißt es, dass sich der Verkehr nur schrittweise normalisiert. Es kann immer noch Verspätungen und kurzfristige Zugausfälle geben. Deshalb kann es sich im Berufsverkehr an den Bahnhöfen knubbeln. Am sichersten ist es, kurz vor der Abfahrt in die Bahn-App zu schauen. Außerdem geben die Mitarbeiter vor Ort ihr Bestes, auch wenn sie nicht alle Probleme sofort lösen können.
1: Dankeschön, Christian. Und jetzt weitere Themen im Überblick. In Berlin wollen am Nachmittag die Staats- und Regierungschefs der sogenannten E5-Gruppe zusammenkommen, um den NATO-Gipfel im Juli vorzubereiten. Kanzler Merz empfängt dazu den britischen Premier Starmer, Frankreichs Präsident Macron, Polens Regierungschef Tusk und Italiens Ministerpräsidentin Meloni. Ein Thema des Treffens soll die weitere Unterstützung der Ukraine im Krieg gegen Russland sein. Am Landgericht Zweibrücken beginnt am Morgen der Prozess um den tödlichen Angriff auf einen Zugbegleiter in Rheinland-Pfalz. Angeklagt ist ein damals 26-Jähriger. Er soll im Februar bei einer Kontrolle einen Zugbegleiter so heftig gegen den Kopf geschlagen haben, dass dieser später im Krankenhaus starb. Die Tat löste eine Debatte über die Sicherheit aus. Bei der Fußball-WM ist England gegen Ghana nicht über ein torloses Unentschieden hinausgekommen. Kroatien feierte dagegen einen wichtigen Sieg. Gegen Panama gewannen die Kroaten mit 1:0 und haben damit weiter die Chance, die Zwischenrunde zu erreichen. Die Partie zwischen Kolumbien und dem Kongo läuft noch. Bis zum Wochenende müssen wir uns in NRW an vielen Orten auf sogenannte Tropennächte einstellen. Das sind Nächte, in denen die Tiefstwerte immer noch über der 20-Grad-Marke liegen. Die Experten des Deutschen Wetterdienstes gehen davon aus, dass die Nacht auf Samstag besonders warm wird. In manchen Gegenden wird es dann kaum kühler als 24 Grad. Von Tropennächten sind vor allem dicht bebaute Städte betroffen, heißt es vom Umweltbundesamt. Sie speichern die Wärmestrahlung tagsüber und geben sie nachts kaum wieder ab.
0: Und jetzt das Neueste aus dem RSG-Land.
3: Mit Anni Stoßberg. Restaurants, Cafés und Co. im RSG-Land zahlen recht wenig für die Außengastro. Das zeigt eine Auswertung des Bundes der Steuerzahler und die Bergische IHK hat das mit in das Regionalradar aufgenommen, um die Städte bei uns zu vergleichen. Wuppertal ruft doppelt so hohe Gebühren wie Remscheid und Solingen auf. Die nächsten RSG-Nachrichten gibt es um 6:30.
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4: Wir starten ganz angenehm mit 20 Grad in diesen Mittwoch, aber später wird es tatsächlich wieder heiß. 32 bis 34 Grad heute in Remscheid und Solingen. Dazu Sonne pur, kaum ein Wölkchen in Sicht. Im Laufe der Woche kriegen wir dann sogar noch 36 Grad.
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4: Ihr habt es gerade in den Nachrichten gehört, im Bahnverkehr gibt es deutschlandweit immer noch Probleme, Verspätungen und Ausfälle wegen der Probleme gestern Abend. Ja, hier bei uns im RSG-Land fahren ja größtenteils Ersatzbusse. Bei der S7 war das auch jetzt bis in die Nacht der Fall, eben wegen dieser Probleme. Und heute Morgen kann es da auch noch Ausfälle und Verspätungen geben. Informiert euch gut und plant ein bisschen mehr Zeit ein, wenn ihr mit der Bahn fahren wollt. Aus den Autobahnen haben wir aktuell keine Meldungen, aber wir haben einen Blitzer in Solingen auf der Konrad-Adenauer-Straße, hat Giovanni gemeldet. Vielen Dank dafür. Weitere Blitzer, Bahnstörungen, was auch immer, immer gerne melden an die 0212 22 11 190. Das ist die Radio RSG Verkehrshotline. Danke und gute Fahrt.
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4: Micha hat heute einen Tag frei. Ich bin aber froh, dass ihr da seid. Schönen guten Morgen.

0: Viertel nach sechs, hier ist Radio RSG. Guten Start in den Mittwoch. Und findet ihr eigentlich auch, dass der Dienstag uns gestern so ein bisschen verarscht hat? Ja, von den Temperaturen her ging es so harmlos los und bis mittags dachte ich so, boah, wird ja gar nicht so heiß. Und dann bin ich nachmittags doch wieder weggeschmolzen. Viele versuchen jetzt zumindest die eigene Wohnung irgendwie runterzukühlen. Ralf Kohns vom Elektrofachgeschäft Expert Schultes in Solingen sagt, entsprechende Geräte sind gerade sehr gefragt.
1: Also Ventilatoren haben wir noch, jede Menge, aber Klimageräte tatsächlich seit gestern Abend keine mehr.
0: Ja, Klimageräte komplett ausverkauft, ist schon krass, oder? Wie man jetzt noch an ein gutes Klimagerät kommt, warum ihr von bestimmten Online-Angeboten lieber die Finger lasst und wie man mit einem Ventilator die Wohnung am besten runterkühlt, das ist ein Thema heute früh bei uns. Außerdem geht unsere große Pilgertour weiter. Kollege Michael Höhing und ich sind ja den Bergischen Jakobsweg gelaufen. Und wie sich das für richtige Pilger gehört, haben wir auch im Pilgerlager übernachtet. Das ist in Remscheid-Lennep und wir waren total glücklich und überrascht, wie schön das ist.
2: Es ist herrlich. Ich möchte gar nicht mehr aufstehen. Das habe ich nicht erwartet. Also das ist ja wirklich toll. Man bringt seinen Schlafsack mit. Also hier kann man richtig gut schlafen, glaube ich.
0: Was uns an der Herberge so gut gefallen hat, warum wir auf dem Weg dorthin allerdings fast einen schlimmen Fehler gemacht hätten und warum wir abends noch in die Drogerieabteilung mussten. Das hört ihr heute in der Radio RSG Morgenshow. Ich bin Clara Pieck.

0: Radio RSG mit Clara Pieck, 6.21 Uhr haben wir und keiner kauft sie, aber alle lesen sie. Heute vor 74 Jahren ist die erste Bild-Zeitung rausgekommen. Die erste gab es damals sogar kostenlos, danach hat sie 10 Pfennig gekostet und für unseren Hannes ist das fast immer noch zu viel.
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2: Die Bild-Zeitung ist wie Billigfleisch. Keiner will's kaufen und irgendwie sind die Regale doch immer ganz schön leer. Aber hey, ich will nichts Falsches sagen, mit der Bild, da legst du dich nicht an. Die sind ja besser organisiert als der BND. Ja, die haben über uns alle Infos, die sonst gar keiner mitkriegen soll. Du hast eine Affäre mit dem Bruder deiner Frau? Das wissen die. Der Hamster deiner Kinder, der ist gar nicht 18 Jahre alt, sondern einfach nur Hamster Nummer 9? Das wissen die. Du hast letztens Pappe in die Restmülltonne vom Nachbarn entsorgt? Das weiß sogar dein Nachbar, Alter. Klar, die Bild kann aber auch ein Karrieresprungbrett sein. In der Wissenschaft nennt man das den Pocher-Effekt. Aber ich will gegen dieses Schmierblatt gar nichts sagen. Wirklich, ich will den Mist ja nicht bewerten. Und ich sag auch bestimmt nicht, dass da nur Müll drin steht. Nein, wäre ja auch heuchlerisch. Ich hole mir ja selbstständig die Bild. Ja, denn mit nichts kriegst du nasse Schuhe besser trocken als mit Zeitungspapier. Wusstet ihr eigentlich, dass es Oktopusarten gibt, bei denen die Weibchen die Männchen nach der Paarung essen? Also hütet euch vor Frauen mit 8 Armen. Und immer dran denken, wenn nicht fragt, bleibt Bild.
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1: Mit Anni Stoßberg. Guten Morgen. Die Gastro kämpft mit hohen Betriebskosten und zurückhaltenden Kunden. Umso wichtiger sei es, dass die Städte das im Blick haben, wenn sie Gebühren für die Außengastronomie erheben, fordert die Bergische IHK. Sie lobt Remscheid und Solingen. Laut einer Erhebung des Bundes der Steuerzahler zahlen die Wirte hier bei uns für 25 Quadratmeter Terrasse 500 bzw. 625 Euro. Damit bleiben die Städte unter dem NRW-Schnitt von knapp 700 Euro. Deutliche Kritik übt die IHK dagegen an unserer Nachbarstadt Wuppertal. Da werden für die gleiche Fläche über 1.200 Euro fällig. Verglichen mit anderen NRW-Kommunen ist das sehr teuer. Gegen die NRW-Landesregierung gibt es im Solinger Untersuchungsausschuss zum Terroranschlag beim Fest der Vielfalt 2024 schwere Vorwürfe. Ausschusschef Kutschaty hat Ministerpräsident Wüst und Stellvertreterin Neubauer eine schleppende Aktenlieferung vorgeworfen. Wüst wies die Kritik zurück, man habe alle Daten gesichert und ein schnelles neues Sicherheitspaket auf den Weg gebracht. Die SPD im NRW-Landtag hat mittlerweile Zweifel an der Einzeltätertheorie zum Anschlag. Die Bundesanwaltschaft hat jetzt Ermittlungen gegen drei weitere Verdächtige aufgenommen. In Solingen-Höchscheid hat es in der Nacht auf einem Bauernhof gebrannt. In der betroffenen Halle waren landwirtschaftliche Maschinen und Fahrzeuge untergebracht, heißt es von der Polizei. Sie schätzt den Schaden am Irlauhof auf 90.000 Euro. Die Kripo ermittelt jetzt zur Brandursache. Weil die Halle in Vollbrand stand, gab es auch eine entsprechende Rauch- und Geruchsbelästigung in dem Bereich. Verletzt wurde bei dem Feuer niemand. Wegen der heißen und sommerlichen Temperaturen wächst auch bei uns im RSG-Land die Nachfrage nach Klimaanlagen für zu Hause. Seit Anfang der Woche sind beispielsweise mobile Klimageräte bei Expert Schultes in Solingen ausverkauft. Aufgrund der hohen Nachfrage gestaltet sich selbst für die Händler die Nachbestellung neuer Geräte schwierig. Auch im Onlinehandel müssen Kunden derzeit teilweise mit langen Lieferzeiten rechnen. An den Klimaanlagen für zu Hause gibt es auch Kritik. Die Umwelthilfe sagt, die seien Energiefresser und würden oft mit klimaschädlichen Kältemitteln betrieben. Und jetzt das Neueste aus NRW, Deutschland und der Welt. Die große Bahnstörung vom Abend ist zwar behoben, der Bahnverkehr läuft wieder normal, im Fernverkehr kann es aber noch den ganzen Tag Probleme geben. Laut Bahn gab es eine Störung im Bahnfunk, Details wurden noch nicht genannt. Über 2 Stunden war der Bahnverkehr deutschlandweit down, auf sämtlichen Strecken wurden Ersatzbusse eingesetzt, auch bei der S7 im RSG-Land. Knapp 5 Monate nach dem tödlichen Angriff auf einen Zugbegleiter in Rheinland-Pfalz startet nachher der Prozess gegen den mutmaßlichen Täter. Anders als die Staatsanwaltschaft, die den 26-Jährigen wegen Mordes angeklagt hatte, wertet das Landgericht Zweibrücken die Tat als Körperverletzung mit Todesfolge. 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
2: Strahlend blauer Himmel, wieder ganz viel Sonne. Schon zum Start in den Tag gibt es 20 Grad und maximal 34 sind dann heute drin. Wird also heiß und bis Freitag sogar noch heißer. Dann sind 36 Grad bei uns drin.
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2: Ihr habt es gerade bei Anni in den Nachrichten gehört, es kann stellenweise noch Probleme bei der S7 geben. Die war betroffen von den Bahnstörungen in der vergangenen Nacht. Ansonsten fahren bei uns im Moment ja Ersatzbusse, das kennt ihr ja schon. Auf den Autobahnen ist es aktuell recht entspannt, da haben wir keine Meldungen von Staus oder Unfällen. Wenn ihr da was seht, immer gerne melden über die RSG-Verkehrshotline 0212 22 11 190. Dahin gehen auch die Blitzer und da haben wir aktuell einen in Solingen auf der Konrad-Adenauer-Straße. Danke euch. Euch und gute Fahrt.
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2: Schönen guten Morgen am Mittwoch.

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0: Wir von Radio RSG suchen zusammen mit dem Solinger Tageblatt, dem RGA und unseren Stadtsparkassen wieder Menschen, die ein echtes Heimatherz haben. Ehrenamtliche, ohne die es viele wichtige Angebote tatsächlich gar nicht geben würde. Also so wie Sachen, die ich eben genannt habe, ne? Sportvereine, Ferienaktionen, Hospize, geht nur mit diesen tollen Leuten. Und nur noch diese Woche könnt ihr uns Menschen vorschlagen, die unseren Ehrenamtspreis wirklich verdient haben. So wie Timo Trossin vom Bürgerhaus Süd, der heute 24-Jährige, hat nämlich letztes Jahr das Remscheider Heimatherz gewonnen.
2: Ich war erstmal ein bisschen schockiert, da ist man natürlich überrascht, aber ich habe mich sehr gefreut, weil dadurch, glaube ich, auch die Leute das Ehrenamt ein bisschen anerkennen und ich auch vielleicht jüngere Leute motivieren kann, mehr ins Ehrenamt reinzugehen, dass sie sich da mehr einsetzen.
0: Und wen kennt ihr, der oder die sich sehr engagiert und dafür einen Preis verdient hätte? Macht uns eure Vorschläge auf radiorsg.de.
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0: Nach einem anstrengenden Aufstieg hätten Micha und ich fast einen schlimmen Fehler gemacht. Hier ist Radio RSG mit Clara Pieck und diese Woche hört ihr hier in der Morgenshow, wie Kollege Michael Hüing und ich auf dem Bergischen Jakobsweg gepilgert sind. Von Wuppertal-Beyenburg aus ging es Richtung Remscheid-Lennep. Vor unserem Start hatte Hans-Willi Oberlies von den Lenneper Pilgerfreunden noch gewarnt, es gibt da so eine Stelle, an der viele falsch abbiegen und sich dann verlaufen. Blöd nur, dass wir das Stunden später irgendwie vergessen hatten.
1: Jetzt stehen wir hier in Frielinghausen neben dem Kuhbauernhof und wissen nicht weiter. Es ist für mich nicht eindeutig, in welche Richtung der Weg geht. Ich glaube nach rechts.
2: Du glaubst nach rechts?
1: Was glaubst du denn?
2: Ich hätte jetzt hier der Muschel gefolgt.
1: Nach links?
2: Ja, es gab ja so eine Stelle, wo es hieß, man kann in beide Richtungen laufen. Ne?
1: Und was hat er dann gesagt, wie wir gehen sollen?
2: Ja, was hat er da gesagt?
3: Da ist ein Schild, der zeigt eins nach links und eins nach rechts. Und dann sollen sie sich rechts halten.
2: Weiß ich nicht. Links.
1: Rechts.
2: Rechts?
1: Aber links ist die Muschel, du hast ja recht.
2: Stand da nicht irgendwas von südwestlicher Richtung?
1: Ja.
2: Was ist denn Südwesten?
1: Ich weiß nicht, da oben ist die Sonne.
2: Oh nee, das kann ich nicht. Google Maps. Norden ist hinter mir.
1: Also ist Süden vor uns, als ein Westen ist da, also rechts.
2: Wir können ja rechts gehen, aber dann, wenn dann keine Muschel mehr kommt, dann musst du mich wieder hier hintragen.
1: Möchte das auch nicht schuld sein, aber ich habe auch wenig Lust, in die falsche Richtung zu laufen. Und wir haben ja gehört, hier verlaufen sich viele. Letztes Wochenende erst, Vater mit Kind.
2: Na toll. Also Google Maps sagt, wir sollen rechts gehen. Aber der weiß auch nicht, wie der Jakobsweg läuft.
1: Ja, aber ich habe auch rechts gesagt, dann sind wir zwei gegen einen.
2: Ja dann, wenn du mit Google Maps meinst rechts, dann was soll ich da noch sagen?
1: Du hoffst jetzt, dass ich falsch liege, ne? Du möchtest gerne gleich sagen, ich hab's dir ja gesagt. Aber nein, Frau Pieck wollte dich hören.
2: Nein, ich freue mich sehr, wenn du recht hast.
1: Wir gucken einfach, wenn hier gleich keine Muschel kommt, gehen wir. Guck mal, da ist eine Muschel.
2: Na Gott sei Dank. Dann ist das jetzt hier die kritische Stelle gewesen, wo wir rechts gehen sollten.
1: Wahrscheinlich, ja.
2: Na dann.
0: Wie wir es dann doch auf dem richtigen Weg nach Lennep geschafft haben und wie dort das Pilgerlager für unsere Übernachtung aussah. Das hört ihr noch bis 8 Uhr hier bei Radio RSG.

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1: Mit Thorsten Adolfs. Guten Morgen. Wer heute Morgen mit der Bahn unterwegs ist, der muss sich auf Zugausfälle und Verspätungen einstellen. Grund ist der bundesweite Stillstand bei der Deutschen Bahn am späten Abend. Ausgelöst wurde er durch eine Störung des digitalen Bahnfunksystems. Darüber kommunizieren die Lokführer mit den Fahrdienstleitern. Christian Böder aus dem News-Team. Die ersten Züge konnten schon um 12:30 in der Nacht wieder fahren.
2: Genau, nachdem 2 Stunden lang gar nichts ging. Bis es auf der Schiene wieder normal läuft, wird es wohl auch noch dauern, hieß es auf der NRW-Seite der Deutschen Bahn. Für viele Bahnreisende war die Störung am Abend natürlich eine Katastrophe. Sie saßen an den Bahnhöfen fest und wurden kaum mit Informationen zum Stand der Dinge versorgt. Die Bahn gab zwar unter anderem Taxi- und Hotelgutscheine aus, aber das war nur ein Tropfen auf dem heißen Stein.
1: Betroffen von der Störung waren auch S-Bahnen, Privatbahnen und der Güterverkehr.
2: Richtig, und für die privaten Güterbahnen kam der Shutdown zu einem denkbar schlechten Zeitpunkt, denn ein Großteil des Güterverkehrs passiert in den Nachtstunden. Der Verband der privaten Güterbahnen fordert jetzt eine genaue Aufarbeitung des Ausfalls. Deren Chef Westenberger sagte der deutschen Presseagentur, die Ursache dürfe nicht allein durch eine Selbstauskunft der DB InfraGo als Betreiberin des Schienennetzes beantwortet werden. Der Verband der privaten Güterbahnen fordert schon seit längerer Zeit, dass dazu ein Bundesamt für Schieneninfrastruktur gegründet werden soll.
1: Dankeschön, Christian. Und jetzt weitere Meldungen im Überblick. Der Bereich der erneuerbaren Energien ist ein Jobmotor. Fast 440.000 Menschen waren im vergangenen Jahr in der Branche tätig, heißt es von der Bertelsmann Stiftung. Allerdings könnten tausende Arbeitsplätze wegfallen, falls die Regierung ihren Kurs in der Energiepolitik ändern sollte. Rund ein Drittel aller Jobs bei den Erneuerbaren entfällt auf die Windenergie. Arbeitsministerin Baas will sich die Rentenpläne der Regierung nicht zerreden lassen. Alles hänge mit allem zusammen, sagte sie im ZDF. Gewerkschaften und Arbeitgeber sehen Licht und Schatten bei den 33 Vorschlägen der Kommission. Gelobt wird von vielen, dass in Zukunft mehr Menschen in die Rentenkasse einzahlen sollen. Kritisiert wird unter anderem die geplante Abschaffung des früheren Renteneintritts nach 45 Versicherungsjahren. Obwohl die Sprit- und Kerosinpreise hoch sind, halten die meisten Bundesbürger an ihren Urlaubsplänen fest. Das haben der Tourismusverband und das Institut für Tourismusforschung ermittelt. Demnach haben die Preise bei 87% der Befragten keine kurzfristigen Auswirkungen auf die Urlaubsplanung. Nur 2% wollen ihre Reise komplett stornieren. England hat bei der Fußball-WM einen Rückschlag kassiert. Das Team von Trainer Tuchel kam gegen Ghana nur zu einem todlosen Unentschieden. Weil Kroatien im anderen Spiel gegen Panama mit 1:0 gewonnen hat, können in der Gruppe noch 3 Teams Gruppensieger werden. Außerdem siegte Kolumbien am frühen Morgen mit 1:0 gegen den Kongo und ist schon sicher für die K.O.-Runde qualifiziert. Schon gestern hatte Portugal gegen Usbekistan mit 5:0 gewonnen. Superstar Cristiano Ronaldo traf 2-mal. Er ist der einzige Spieler, der bei 6 WM-Turnieren ein Tor erzielen konnte.
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4: Mit Anni Stoßberg. Ministerpräsident Wüst und seine Stellvertreterin Neubauer haben im Solinger Untersuchungsausschuss ausgesagt, im NRW-Landtag soll da der Anschlag von 2024 aufgearbeitet werden. Wüst und Neubauer wehren sich gegen Kritik der Opposition. Die wirft den beiden vor, dass Akten zu dem Fall nur schleppend rausgegeben werden. 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
5: Im Gegensatz zu gestern, wo ja so ein paar Wolken unterwegs waren, gibt es heute Sonne pur in Remscheid und Solingen und es heizt sich weiter auf. Maximal 34 Grad sind heute drin. Freitag und Samstag kriegen wir dann übrigens sogar 36 Grad. Und das nächste Gewitter mit Abkühlung ist erst Sonntag in Sicht.
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5: Die ersten kleineren Staus haben wir aktuell einmal auf der A1 Dortmund-Köln zwischen Kreuz Leverkusen und Köln-Niel 1 Kilometer und dann auf der A3 Köln-Oberhausen zwischen Leverkusen-Zentrum und Kreuz Leverkusen auch 1 Kilometer. An beiden Stellen seid ihr zum Glück in wenigen Minuten durch. Ein Blitzer steht in Solingen auf der Konrad-Adenauer-Straße, hat Giovanni heute früh schon gemeldet. Und wo stehen die Blitzer noch? In Remscheid zum Beispiel? Meldet mir das gerne per WhatsApp an die 0212 22 5 mal die 1. Danke und gute Fahrt.
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5: Micha hat heute einen Tag frei. Schön, dass ihr dabei seid. Guten Morgen.

7, hier ist Radio RSG und Heike hat einen neuen Blitzer gesehen in Solingen auf der Viehbachtalstraße. Sie sagte, es sehr versteckt im Gebüsch, da wo jetzt im Moment 80 ist. Danke dir, Heike, fürs Melden.

0: Kaffee, Cola oder Energy Drinks, das alles gehört auf jeden Fall zur Verpflegung für morgen Abend. Hier ist Radio RSG, die Morgenshow mit Clara Pieck, und morgen um 22 Uhr ist erst der Anpfiff beim letzten WM-Vorrundenspiel für die deutsche Nationalmannschaft. Dann geht's ja gegen Ecuador und ich muss echt mal gucken, wie ich mich da wach halte. Wahrscheinlich mit den genannten Getränken. Und auch sonst braucht man ja jede Menge Snacks und Fanartikel fürs Fußballgucken. Und deshalb verschenken wir zusammen mit Edeka Pauli wieder WM-Fanpakete. Der Inhalt reicht für 10 Leute für eine richtig coole WM-Party zu Hause. Und dafür beworben hat sich unter anderem Markus aus Remscheid. Markus, 22 Uhr morgen Abend. Wirst du so spät an einem Donnerstag noch gucken oder schläfst du dann quasi schon?
1: Nein, da werde ich gucken.
0: Sehr gut. Hast du denn Freitag frei, oder?
1: Nee, ich muss Freitag arbeiten, ganz normal, aber das kriege ich hin. Das kriege ich schon hin.
0: Ja, den Freitag schafft man dann auch noch irgendwie, ne?
1: Richtig,
0: für
1: genau.
0: Deutschland.
1: Diese Nacht Frankreich habe ich dann versucht zu gucken, den Anfang zumindest, aber bin dann irgendwann eingeschlafen. Also hab dann ganz klassisches Radio angemacht.
0: Sehr verständlich. Das Deutschlandspiel, mit wem wirst du zusammen gucken?
1: Das gucke ich mit der Familie hier zu Hause.
0: Mit Kids, mit Oma, Opa, wer ist alles dabei?
1: Die Kleine, die ist 7, die wird nicht mitgucken. Die Große, die ist fast 14, die darf mitgucken, und meine Frau guckt mit, wobei die, ob die das durchhält zeitlich vom Schlaf, werden wir dann sehen. Aber meine Tochter und ich werden auf jeden Fall gucken.
0: Man darf vielleicht auch nicht zu laut jubeln, sonst schimpfen die Nachbarn, ne?
1: Das geht hier, da wohnen die Schwiegereltern nebenan.
0: Okay.
1: Die sind Kummer gewohnt mit mir.
0: Ja, sehr gut. Und ich finde, das einzig Gute ist ja, wenn man einpennt, Deutschland ist ja eh schon weiter, man verpasst jetzt nicht das Wichtigste,
1: genau,
0: ne?
1: Genau, das ist wie 2006, letzte Vorrundenspiel gegen Ecuador, da war auch Schaulaufen damals, das weiß ich noch.
0: Ich merke schon, du bist Fußballfan, du kennst dich sehr gut aus. Seid ihr denn auch gut verpflegt für das Deutschlandspiel schon?
1: Geht immer was mehr.
0: Dann würde ich doch sagen, herzlichen Glückwunsch. Du hast unser WM-Fan-Paket von Edeka Pauli im Remscheider Allee Center gewonnen.
1: Cool, das ist immer sehr schön, da freue ich mich aber.
0: Sehr, sehr gerne. Klasse. Markus, dann viel Spaß mit dem WM-Fan-Paket und viel Spaß beim Fußball gucken.
1: Herzlichen Dank.
0: Gerne.
1: Tschüss. Danke,
0: tschüss. Ciao.

7.21 Uhr, hier ist Radio RSG und Kollege Michael Höhing hat heute frei, da würde ich mal sagen, selber schuld. Dann verpasst er hier nämlich einiges. Zum Beispiel die neueste Mundartlektion. Ich versuche ja hier zusammen mit euch Remscheider und Solinger Platt zu lernen, damit unsere bergische Mundart nicht ausstirbt. Immer um 10 nach 8 gibt es hier in der Morgenshow einen Satz oder eine Redewendung auf Platt, natürlich von echten Mundartexperten. Und heute gibt es einen Witz auf Remscheider Platt. Es wird ein bisschen derb, das sage ich gleich. Und das Ganze hört ihr, ja, wie gesagt, um 10 nach 8 hier in der Radio RSG Morgenshow. Ich bin Clara Pieck.

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1: Mit Anni Stoßberg. Guten Morgen. Die sommerlichen Temperaturen locken viele Menschen nach draußen und es ist gerade die wichtigste Zeit des Jahres für die Außengastro bei uns. Die Gebühren dafür sind in Remscheid und Solingen relativ niedrig, meldet der Bund der Steuerzahler. Nick Heisenberg berichtet.
2: In Solingen zahlen die Gastronomen 500 Euro für eine Fläche von 25 Quadratmetern. In Remscheid ist die Gebühr höher und liegt bei 625 Euro. In diesem Zusammenhang kritisiert die Bergische IHK die hohen Gebühren in unserer Nachbarstadt Wuppertal. Die Stadt belegt Platz 2 im NRW-Vergleich und liegt damit hinter Bonn. In Wuppertal zahlen die Gastronomen rund 1200 Euro. Die IHK schreibt den Gastronomen eine hohe Bedeutung zu und die Städte sollten das mit gemäßigten Gebühren auch würdigen. Außerdem gäbe es in der Elberfelder Innenstadt aktuell viele Baustellen.
1: Im Untersuchungsausschuss zum Anschlag auf dem Solinger Fronhof gibt es heftige Kritik an der NRW-Landesregierung. Laut dpa wirft der Ausschussvorsitzende Kutschaty Ministerpräsident Wüst und seiner Stellvertreterin Neubauer vor, wichtige Akten nur schleppend herauszugeben. Neubauer begründet das teilweise mit gelöschten Chatverläufen und fehlenden Handynachweisen. Wüst wies die Kritik aber zurück. Er betonte, dass die Regierung alle Daten gesichert habe und schnell ein millionenschweres Sicherheitspaket geschnürt habe. Die SPD bezweifelt unterdessen, dass der bereits verurteilte Täter beim Anschlag im August 2024 völlig allein gehandelt hat. Die Bundesanwaltschaft ermittelt noch gegen 3 weitere Personen. Auf einem Bauernhof in Solingen-Höchscheid hat es in der Nacht ein großes Feuer gegeben. Ausgebrochen war das in einer Halle am Irlerhof. Laut Polizei waren da landwirtschaftliche Maschinen und Fahrzeuge abgestellt. Mittlerweile hat die Kripo die Ermittlungen zur Brandursache übernommen. Mindestens 90.000 Euro Schaden sollen entstanden sein. Wegen des Feuers gab es in der Umgebung eine starke Rauch- und Geruchsbelästigung. Verletzt worden ist bei dem Feuer niemand, weder Menschen noch Tiere. Ausverkauft heißt es derzeit oft, wenn man eine mobile Klimaanlage für zu Hause kaufen möchte. Wer online bestellt, sollte aktuell die Lieferzeiten im Blick behalten. Die können bei den Klimageräten gerade deutlich länger ausfallen als gewöhnlich. Aufgrund der hohen Nachfrage haben selbst die Händler Schwierigkeiten, jetzt gerade Nachschub zu bekommen. Bei Expert Schultes in Solingen ist bereits der gesamte Jahresvorrat an mobilen Klimageräten verkauft. Die Deutsche Umwelthilfe rät von den Klimaanlagen für zu Hause ab, unter anderem wegen der synthetischen Gas in den Geräten. Die seien schlecht fürs Klima. Und jetzt kurz und kompakt die Nachrichten aus NRW, Deutschland und der Welt. Über den ganzen Tag kann es noch Probleme im Fernverkehr geben, nach dem deutschlandweiten Ausfall am Abend. Wegen einer Funkstörung konnten keine Züge fahren, viele Reisende waren gestrandet und hatten keine Infos. Vielerorts wurden Ersatzbusse eingesetzt, unter anderem im RSG-Land für die S7. Bei der Fußball-WM werden gerade neue Rekorde aufgestellt, unter anderem auch von Portugals Superstar Cristiano Ronaldo. Beim 5:0-Sieg gegen Usbekistan erzielte Ronaldo 2 Tore und ist damit der erste Spieler, der bei 6 Weltmeisterschaften getroffen hat. 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
3: Ein sehr sonniger Mittwoch in Remscheid und Solingen. Im Moment haben wir 20 Grad da draußen, aber später wird es wieder richtig heiß. 34 Grad sind heute bei uns drin und die kommenden Tage wird es sogar noch heißer. Am Freitag und Samstag kriegen wir 36 Grad.
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3: Es ist voller geworden auf den Autobahnen. Folgende Staus aktuell. A1 Dortmund-Köln zwischen Gewelsberg und Kreuz Wuppertal-Nord. 2 Kilometer Stau. A1 Dortmund-Köln. Köln zwischen Burscheid und Köln-Niel, genau, das ist ja dann weiter, 3 Kilometer Stau, 9 Minuten verliert ihr da. Die A3 Köln-Oberhausen zwischen Köln-Mülheim und Kreuz-Leverkusen 2 Kilometer stockend und weiter zwischen Dreieck-Langenfeld und Kreuz-Hilden 1 Kilometer. Die A3 jetzt Oberhausen-Köln zwischen Dreieck-Langenfeld und Kreuz-Leverkusen 3 Kilometer stockend, steht ihr 5 Minuten drin. Und die A46 Wuppertal-Düsseldorf erstmal zwischen Oberbarmen und Katernberg 5 Kilometer stockend und weiter zwischen Hilden und Dreieck-Düsseldorf-Süd nochmal 2 2 Kilometer Stau. Blitze habt ihr uns gemeldet aus Solingen von der Viehbachtalstraße, sehr versteckt im Gebüsch. Und außerdem steht einer in Solingen auf der Konrad-Adenauer-Straße. Gern weitere Blitzer, auch aus Remscheid, per WhatsApp an die 0212 225 mal die 1. Danke.
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3: Schönen guten Morgen.

0: sind über Bäume geklettert, steile Wege raufgekraxelt und haben uns fast verlaufen. Und irgendwann hatten wir dann auch genug. 7.42 Uhr, hier ist Radio RSG. Und diese Woche hört ihr hier in der Morgenshow, wie Kollege Michael Höhing und ich den Bergischen Jakobsweg gelaufen sind. Unser erster Pilgertag von Beyenburg Richtung Lennep war richtig schön zuerst und dann leider richtig anstrengend.
1: Also so langsam kommt der Moment, wo man sich durchbeißen muss, oder? Ich kann eigentlich nicht mehr.
2: Nee, du kriegst doch ganz schön.
1: Das ist irgendwie vorbei jetzt.
2: Du hast aber auch in den letzten 1000 Metern massiv abgebaut.
1: Ja, irgendwie schon.
2: Würde ich nur noch keuchen.
1: Ja.
2: Das reicht jetzt auch, ne?
1: Ja.
2: Ganz verstanden mit dem Pilgern, das könnte jetzt auch noch vorbei sein.
1: Weil dieser Weg ist recht schlammig hier auf noch bergauf. Man rutscht auch noch die ganze Zeit so weg.
2: Ja, und du wirst knatschig, wie ich höre. Hast ja auch nicht mehr viel zu trinken.
1: Nee, und hier ist jetzt auch kein Haus mehr, wo wir einen netten jungen Mann fragen können.
2: Aber wir sind ja bald da. Das hätte man doch nicht besser bestellen können. Die Sonne scheint, die Glocken läuten und wir laufen in Lennep ein.
1: Und jetzt bergab finde ich es auch tatsächlich gerade ganz angenehm.
2: Ja, du lächelst das erste Mal seit 2,5 Kilometern wieder. Du warst ja schon ziemlich angefressen, muss man sagen.
1: Ich hatte auch keinen Bock mehr.
2: Aber jetzt ist doch alles super, oder?
1: Jetzt tun die Füße auch nicht mehr weh.
2: Aber das ist so wie Santiago. So stelle ich es mir vor.
0: Ja, und wie auf dem Jakobsweg nach Santiago haben wir in Lennep auch in einem richtigen Pilgerlager übernachtet. Warum wir total überrascht waren, wie es da aussah, das hört ihr noch bis 9 Uhr hier in der Radio RSG Morgenshow. Ich bin Clara Pieck.

Morgen, die Tanni hier. Auf der Lützowstraße in Solingen steht der Blitzerwagen auf Höhe der Kita. Der blitzt sogar in beide Richtungen. Okay, schön.

0: Tja, das war's dann wohl mit der Rente mit 63. Hier ist Radio RSG mit Clara Pieck und bei mir sind es eh noch so knapp 30 Jahre, bis ich in Rente gehen kann. Ich habe mir da jetzt noch nicht so viele Gedanken drüber gemacht, aber für Leute um die 60 muss das schon hart sein. Die Bundesregierung will die Rente mit 63 abschaffen. Bis jetzt konnten ja Leute, die 45 Jahre gearbeitet haben, früher in Rente gehen, haben das gleiche Geld bekommen. Und da hatten viele, die jetzt um die 60 sind, sich schon drauf gefreut. Wird jetzt aber nichts mehr. Außerdem soll das Renteneintrittsalter an die Lebenserwartung angepasst werden. Und wir haben Leute im passenden Alter gefragt, was sagt ihr denn zu den Rentenplänen der Bundesregierung?
1: Würde ich nicht machen. Wäre ich nicht dafür. Es gibt ja Bauarbeiter, es gibt Fleischer, die schwerer arbeiten müssen. Und dann mit 70, das schaffen die Männer auch nicht.
2: Finde ich überhaupt nicht gut. Also, ich meine, ich könnte ja noch, aber ja gut, Lebenserwartung ist ja auch noch eine Sache. Der eine macht mehr oder länger, der andere nicht. Ist ja auch noch eine Sache der Gesundheit. Und ja.
3: Es muss wohl sein, ja. Es kommt ja auch ein Stück weit auf den Beruf an. Man muss ja irgendwas machen. Ob das jetzt der richtige Weg ist, ich bin froh, dass ich schon in Rente bin.
4: Ja, das finde ich nicht so gut. Das ist ganz, ganz schlecht. Ja, viele Leute, das geht eben nicht. Sie haben keine Kraft mehr und das ist nicht in Ordnung.
0: Bundeskanzler Merz hat aber schon angekündigt, dass man die Pläne jetzt durchziehen will. Es soll jetzt so schnell wie möglich das Gesetzgebungsverfahren starten. Hier ist Radio RSG. Wir haben jetzt 10 vor 8.

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1: Mit Nico Hartmann. England hat auf der Jagd nach dem ersten WM-Titel seit 60 Jahren einen Dämpfer erlitten. Das Team von Trainer Thomas Tuchel holte gegen Ghana im zweiten Gruppenspiel nur ein torloses Remis, ist aber mit 4 Punkten, genau wie Ghana, in einer guten Position fürs Weiterkommen. Im zweiten Spiel der Gruppe J siegte Kroatien mit 1:0 gegen Panama. Cristiano Ronaldo steuerte unterdessen 2 Tore zum 5:0 Erfolg von Portugal gegen Usbekistan bei. Kolumbien siegte mit 1:0 gegen den Kongo und kann mit 6:10 für die K.O.-Runde planen.
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2: Mit Thorsten Adolfs. Guten Morgen. Australien hat es schon, Frankreich hat es zumindest schon beschlossen und auch Spanien, Griechenland und Dänemark wollen es einführen, ein Social-Media-Verbot für Kinder und Jugendliche. Auch in Deutschland ist die Debatte seit Monaten in vollem Gange. Heute will eine Expertenkommission ihre Vorschläge dazu an Familienministerin Prien übergeben. Danny Hoppe aus dem News-Team. Prien war ja zuletzt durchaus offen für Verschärfungen.
3: Auf jeden Fall. Gesetzliche Altersgrenzen bei Apps wie TikTok, Instagram oder Snapchat kann sich Prien gut vorstellen. Das hat sie in den letzten Wochen und Monaten immer wieder gesagt. Gleichzeitig hat sie aber auch betont, dass sie sich nicht festlegen will, bevor die Empfehlungen der Social Media Kommission vorliegen. Die hatte ja schon einen Zwischenbericht vorgelegt und da stand ganz klar, dass ein reines Verbot nicht ausreichen dürfte. Generell gäbe es gravierende Defizite beim Schutz von Kindern und Jugendlichen im Netz und da brauche es eben mehr. Nämlich auch eine strengere Regulierung der Betreiber und auch eine Stärkung von Medienkompetenz bei Kindern und Eltern. Die Experten kritisieren bei vielen Plattformen eine kaum wirksame Altersprüfung, gefährliche Algorithmen oder Mechanismen wie unendliches Scrollen. Sie sehen dadurch einerseits Gefahren für Kinder und Jugendliche durch Inhalte wie Pornografie, Hass und Mobbing, andererseits aber auch durch überlange Nutzungszeiten. Laut Expertenkommission nutzen etwa 1 Million Jugendliche digitale Medien auf problematische Weise. 300.000 zeigen sogar ein Suchtverhalten.
2: Danke, Danny. Und jetzt weitere Meldungen im Überblick. Nach der bundesweiten Störung in der Nacht läuft der Bahnverkehr in NRW wieder weitgehend normal. In anderen Bundesländern kommt es dagegen noch zu einzelnen Verspätungen und Zugausfällen. Gestern Abend musste der Verkehr komplett gestoppt werden, weil der digitale Bahnfunk zwischen Lokführern und Fahrdienstleitern plötzlich nicht mehr funktionierte. In den USA hat auch der Senat für ein Ende des Irankriegs gestimmt. Für Präsident Trump ist das eine weitere Niederlage. Obwohl das Votum keine Gesetzeskraft hat, reagierte Trump empört. Die Abstimmung sei schlecht getimt und erschwere ihm die Verhandlungen mit dem Iran, sagte er. NRW-Innenminister Reul will die Belastung der Polizei bei Fußball-Bundesligaspielen reduzieren. In der vorletzten Saison waren die Beamten mehr als 700.000 Stunden in solche Einsätze gebunden. Ab der nächsten Saison soll der DFB mit einer neuen Kontrollstelle härtere und bundesweit einheitliche Stadionverbote für Störer durchsetzen und die Polizei so entlasten. Kein Land in Europa wird so stark mit Erpressersoftware angegriffen wie Deutschland. Der Zuwachs bei solchen Angriffen sei bei uns fast doppelt so groß wie im zweitstärksten betroffenen EU-Land Frankreich. Nach Angaben des Hasso-Plattner-Instituts sitzen die Täter hinter den Attacken oft in Russland. Die Internetkriminellen nutzen für ihre Angriffe sogenannte Ransomware. Das sind Programme, die fremde Daten und ganze Systeme verschlüsseln. Sie fordern dann Lösegeld, um alles wieder freizugeben.
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4: Mit Anni Stoßberg. Restaurants, Cafés und Co. im RSG-Land zahlen recht wenig für die Außengastro. Das zeigt eine Auswertung des Bundes der Steuerzahler. Und die Bergische IHK hat das mit in das Regionalradar aufgenommen, um die Städte bei uns zu vergleichen. Wuppertal ruft hingegen doppelt so hohe Gebühren auf wie Remscheid und Solingen. 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
5: Wenn ihr heute die Außengastro nutzt, dann schön unterm Sonnenschirm oder Baum im Biergarten, denn es wird wieder sehr, sehr heiß und sonnig. Maximal 34 Grad sind heute drin und die Hitzewelle bleibt uns noch ein paar Tage erhalten. Freitag und Samstag sogar 36 Grad.
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5: Folgende Staus aktuell. A1 Dortmund-Köln zwischen Burscheid und Köln-Niel 3 Kilometer. A3 Köln-Oberhausen zwischen Köln-Mühlheim und Kreuz-Leverkusen 5 Kilometer Stau. Da solltet ihr so 10 Minuten mehr einplanen. A3 jetzt Oberhausen-Köln zwischen Dreieck-Langenfeld und Kreuz-Leverkusen 6 Kilometer stockend. A46 Düsseldorf-Wuppertal zwischen Hahn-Ost und Wuppertal-Kronenberg 1 Kilometer stockend. Weiter zwischen Wuppertal-Farresbeck und Elberfeld 2 Kilometer. Die 46 46 jetzt Wuppertal-Düsseldorf. Erstmal zwischen Oberbarmen und Katernberg 4 Kilometer stockend und weiter zwischen Hahn-Ost und Dreieck Düsseldorf-Süd 7 Kilometer. Steht ihr so ungefähr eine Viertelstunde drin. Es blitzt in Solingen auf der Schützenstraße, der Viehbachtalstraße und der Konrad-Adenauer-Straße. Und jetzt bin ich gespannt, wo vor allem die Blitzer in Remscheid stehen. Meldet mir das zum Beispiel über radio-rsg.de oder über unsere App. Danke euch und gute Fahrt.
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5: Schönen guten Morgen, hallo am Mittwoch.

euch kann man sich doch verlassen. Ich habe eben nach einem Blitzer in Remscheid gefragt und hatte eine Sekunde später RSG-Hörer Horst an der Verkehrshotline, der sagt, auf der Morsbachtalstraße in Remscheid steht der Blitzer. Vielen Dank fürs Melden.

0: Hier ist Radio RSG um 10 nach 8 und ihr wisst ja schon, was jetzt kommt, oder? Genau, die nächste Lektion in bergischer Mundart. Unsere kleine Reihe hat schon viele Fans, die haben mir geschrieben, dass sie immer um 10 nach 8 ganz gespannt vorm Radio sitzen. Denn dann gibt's ja immer einen lustigen Satz oder eine Redewendung auf Platt. Ich versuche das zu lernen und ihr könnt mitlernen und mitlachen. Wir haben ja schon einige ja eher kurze Sätze gehabt und da würde ich sagen, traue ich uns doch heute mal was Längeres zu. Ein Witz auf Remscheider Platt von Mundart-Autorin Cornelia Schmidt.
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0: Tja, Pohlmann, ich würde sagen, es ist jetzt Sommer und wenn ihr in der Hitzewelle ein Klimagerät kaufen wollt, könnte schwierig werden. Hier ist Radio RSG, die Morgenshow mit Clara Pieck und ihr habt es schon bei uns in den Nachrichten gehört. Bei Expert Schultes in Solingen zum Beispiel sind mobile Klimageräte komplett ausverkauft, sagt Inhaber Ralf Kohns.
1: Gestern hat man uns überrannt. Wir haben jede Menge Klimageräte gehabt und seit letzter Woche, seit die Hitze angekündigt war, auch ordentlich gekauft. Aber es ist wie häufig, wenn die Menschen dann 2 Tage lang schlecht schlafen können, weil es auch nachts heiß ist, dann kommt der Run auf die Klimaanlage, dann sind wir sehr schnell dann leer geworden.
0: Ja, krass, oder? Viele versuchen jetzt online noch ein Klimagerät zu bekommen. Da muss man aber aufpassen. Einmal wegen Fakes aus China, dann wegen überhöhter Preise. Und teilweise sind auch die Lieferzeiten so lang, wenn das Teil dann ankommt, ist die Hitzewelle schon wieder vorbei. Was es bei Expert Schultes noch sehr viel gibt, sind Ventilatoren. Also da kriegt ihr noch welche. Und Ralf Kohns sagt, dass man so einen Ventilator dann einfach zur passenden Zeit nutzen sollte.
1: Also der Ventilator ist in erster Linie, um so ein bisschen Verwirbelung zu haben. Das sollte man dann in den Abendstunden, wenn es draußen kühler wird, oder in den Morgenstunden machen. Eben die kühle Luft von draußen reinholen und dann abschotten.
0: Ja, und tagsüber gibt es auch noch einen Ventilator-Trick. Wenn ihr davor nämlich einen Eimer mit kaltem Wasser oder Eiswürfeln stellt, bringt das zusätzliche Kühle. Ist dann auch besser für die Umwelt als so eine richtige Klimaanlage. Hier ist Radio RSG am Mittwoch, 8:22 Uhr.

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1: Mit Anni Stoßberg, guten Morgen. Die Gastro kämpft mit hohen Betriebskosten und zurückhaltender Kundschaft. Umso wichtiger sei es, dass die Städte das im Blick haben, wenn sie Gebühren für die Außengastronomie erheben, fordert die Bergische IHK. Sie lobt Remscheid und Solingen. Laut einer Erhebung des Bundes der Steuerzahler zahlen die Wirte hier bei uns für 25 Quadratmeter Außenterrasse 500 bzw. 625 Euro. Damit bleiben beide Städte unter dem NRW-Schnitt von knapp 700 Euro. Deutliche Kritik übt die IHK dagegen an unserer Nachbarstadt Wuppertal. Da werden für die gleiche Fläche über 1.200 Euro fällig. Verglichen mit anderen NRW-Kommunen ist das sehr teuer. Gegen die NRW-Landesregierung gibt es im Solinger Untersuchungsausschuss zum Terroranschlag beim Fest der Vielfalt 2024 schwere Vorwürfe. Ausschusschef Kutschaty hat Ministerpräsident Wüst und seiner Stellvertreterin Neubauer eine schleppende Aktenlieferung vorgeworfen. Wüst wies die Kritik zurück, man habe alle Daten gesichert und schnell ein neues Sicherheitspaket auf den Weg gebracht. Die SPD im NRW-Landtag hat mittlerweile Zweifel an der Einzeltätertheorie zum Anschlag. Die Bundesanwaltschaft hat Ermittlungen gegen drei weitere Verdächtige aufgenommen. Der verurteilte Mann aus Syrien hatte im August vor 2 Jahren 3 Menschen getötet und viele weitere mit einem Messer verletzt. In Solingen-Höchscheid hat es in der Nacht auf einem Bauernhof gebrannt. In der betroffenen Halle waren landwirtschaftliche Fahrzeuge untergebracht. Die Feuerwehr konnte verhindern, dass die Flammen auf andere Gebäude übergehen. Die Polizei schätzt den Schaden am Irlerhof auf 90.000 Euro. Die Kripo ermittelt da jetzt. Weil die Halle in Vollbrand stand, gab es auch eine entsprechende Rauch- und Geruchsbelästigung in dem Bereich. Verletzt wurde bei dem Feuer niemand. Wegen der heißen und sommerlichen Temperaturen wächst auch bei uns im RSG-Land die Nachfrage nach Klimaanlagen für zu Hause. Seit Anfang der Woche sind beispielsweise die mobilen Klimageräte bei Expert Schultes in Solingen ausverkauft. Aufgrund der hohen Nachfrage gestaltet sich selbst für die Händler die Nachbestellung neuer Geräte schwierig. Auch im Onlinehandel müssen Kunden derzeit teilweise mit langen Lieferzeiten rechnen. An den Klimaanlagen für zu Hause gibt es auch Kritik. Die Deutsche Umwelthilfe sagt, die seien Energiefresser und würden oft mit klimaschädlichen Kältemitteln betrieben. Und jetzt der kurze Blick in die Welt. Die große Bahnstörung am Abend ist mittlerweile behoben. Der Bahnverkehr läuft zu großen Teilen wieder normal. Im Fernverkehr gibt es noch Probleme. Laut Bahn gab es eine Störung im Bahnfunk. Details wurden nicht genannt. Nach über 2 Stunden war die Störung behoben. Auf sämtlichen Strecken wurden da Ersatzbusse eingesetzt, auch bei der S7 im RSG-Land. Knapp 5 Monate nach dem tödlichen Angriff auf einen Zugbegleiter in Rheinland-Pfalz startet gleich der Prozess gegen den mutmaßlichen Täter. Anders als die Staatsanwaltschaft, die den 26-Jährigen wegen Mordes angeklagt hatte, wertet das Landgericht Zweibrücken die Tat als Körperverletzung mit Todesfolge. 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
2: Es bleibt sehr sonnig und heiß. Heute maximal 34 Grad. Freitag und Samstag sind dann sogar 36 Grad bei uns drin.
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2: A1 Köln-Dortmund zwischen Köln-Löwenich und Kreuz-Leverkusen-West. 5 Kilometer stockend. A1 jetzt Dortmund-Köln. Erstmal zwischen Gevelsberg und Kreuz-Wuppertal-Nord. 2 Kilometer. Weiter zwischen Burscheid und Köln-Niel. 8 Kilometer. A3 Köln-Oberhausen zwischen Köln-Delbrück und Kreuz Leverkusen 6 Kilometer Stau und weiter zwischen Mettmann und Kreuz Ratingen Ost nochmal 1 Kilometer. Die A3 jetzt Oberhausen-Köln, zwischen Dreieck Langenfeld und Kreuz Leverkusen 6 Kilometer, weiter zwischen Leverkusen Zentrum und Kreuz Köln Ost 3 Kilometer Stau. Die A46 Düsseldorf-Wuppertal, zwischen Hahn-West und Wuppertal-Kronenberg 1 Kilometer Stau, weiter zwischen Farresbeck und Elberfeld nochmal 1 Kilometer und die A46 jetzt Wuppertal-Düsseldorf, erstmal zwischen Oberbarm und Katernberg 5 Kilometer und weiter zwischen Hahn-Ost und Dreieck Düsseldorf-Süd 6 Kilometer. Da solltet ihr so 10 Minuten mehr einplanen. Blitzer stehen in Remscheid auf der Morsbachtalstraße, in Solingen auf der Lützowstraße, der Schützenstraße, der Viehbachtalstraße und der Konrad-Adenauer-Straße. Weitere Blitzer immer gerne an die 0212 22 11 190. Danke und gute Fahrt.
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0: vor 9, hier ist Radi RSG. Und wie hättet ihr euch denn so ein Pilgerlager auf dem Jakobsweg vorgestellt? Ich meine, da kann man ja wirklich kostenlos übernachten als Pilger. Und ich hätte da jetzt mit so einem einfachen Raum mit Matratzen auf dem Boden gerechnet. Deshalb waren Kollege Michael Hüing und ich sehr überrascht, als wir auf unserer Pilgertour nach Remscheid-Lennep gekommen sind. Ihr hört ja schon die ganze Woche, wie Micha und ich den Bergischen Jakobsweg gelaufen sind. Und zur Übernachtung ging es dann eben ins Lennepper Pilgerlager.
1: Ist das mega schön hier. Also Pilgerherberge trifft's gar nicht. Mini-Hotel müsste es eigentlich sein. Also mein Zimmer ist richtig schön mit Blick auf den Altermarkt. Überall an der Wand hängen Bilder vom Jakobsweg. Und ich gehe mal zum Micha rüber gucken. Der liegt ja auf dem Bett.
2: Es ist herrlich. Ich möchte gar nicht mehr aufstehen. Das habe ich nicht erwartet. Also das ist ja wirklich toll. Betten sind sehr bequem, nicht zu weich, nicht zu hart. Es gibt ein Kopfkissen. Man bringt seinen Schlafsack mit. Also hier kann man richtig gut schlafen, glaube ich.
1: Und wollen wir mal in der Küche gucken? Ja. Komm, Herr Faulpelz. Ach, guck mal, hier können wir sogar sitzen. Und hier ein Kühlschrank, ihr dürft euch gerne bedienen.
2: Da wir ja so einen Durst haben.
1: Eine Flasche Wasser, Micha.
2: Die sollten wir uns schmecken lassen.
1: Was ist das denn hier? Guck mal. Estrella Galizia Bier. Es tut unfassbar gut, sich jetzt hier nach dieser Wanderung in diesem Badezimmer zu erfrischen. Micha, du bist komplett umgezogen. Das ist nicht dein Ernst, oder?
2: Ja, natürlich. Ich wusste doch, dass wir jetzt noch ausgehen.
1: Jetzt hast du ein komplettes Outfit den ganzen Tag mitgeschleppt.
2: Eine Jeans, ein paar Schuhe und ein Pullover. Jetzt müssen wir uns aber ranhalten.
1: Ja, wir haben beim Spanier reserviert, natürlich, passend zum Jakobsweg, der ja durch Spanien geht.
2: Ach, deshalb. Ich dachte die ganze Zeit, weil du immer sagtest, natürlich beim Spanier. Verdammt, warum natürlich?
1: Ich dachte, das war offensichtlich.
2: Wäre auch mit einer Pizza zufrieden gewesen, aber das habe ich auch anfangs nicht verstanden mit dem spanischen Bier hier im...
1: Och, nehm ich. Das ist nicht dein Ernst. Bist du ein bisschen müde, kann das sein?
2: Ja, ich bin tatsächlich müde und durstig.
0: Ja, gegen Michas Durst konnten wir in Lennep was tun. Nach unserem spanischen Abendessen hat Micha uns aber noch vor ein ganz anderes Problem gestellt. Das hört ihr noch bis 9 Uhr hier in der Radi RSG Morgenshow. Ich bin Clara Pieck.

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1: Mit Thorsten Adolfs. Guten Morgen. Wie steht es um die Sicherheit von Lebensmitteln? Eigentlich sollen die Produkte regelmäßig untersucht werden. Ein neuer Bericht von Foodwatch zeigt jetzt aber, dass viele Kontrollbehörden bei uns am Limit arbeiten und ihre Pflichttermine nicht schaffen. Christian Böder aus dem News-Team mit den Einzelheiten.
2: Es sieht nicht besonders rosig aus, sagt Foodwatch. Im Schnitt würden es die Behörden nicht schaffen, alle vorgeschriebenen Routinechecks einzuhalten. Mehr als jede vierte Pflichtkontrolle falle komplett aus. Von den Ämtern, die untersucht wurden, schafft es die große Mehrheit von 85% nicht, ihr Kontroll soll zu erfüllen, Betriebe wie Bäckereien oder große Molkereien regelmäßig zu überprüfen. Es gebe zwar regionale Unterschiede und einige Ämter würden sogar mehr als nötig leisten, heißt es. Flächendeckend sei das System aktuell aber überlastet. Die Foodwatch-Experten fordern bei dem Thema mehr Transparenz und schauen dabei neidisch auf unsere Nachbarn in Dänemark. Dort gibt es das sogenannte Smiley-System. Jedes Restaurant, jeder Laden muss das Ergebnis der letzten Kontrolle gut sichtbar aushängen und das Ganze ist auch online abrufbar. Laut Foodwatch hat das zwei Vorteile. Die Kunden wissen sofort, woran sie sind und die Betriebe halten sich freiwillig besser an die Regeln, weil sie nicht mit einem schlechten Smiley an der Tür dastehen wollen. Die Zahl der Beanstandungen in Dänemark ging laut Foodwatch deutlich zurück und das habe am Ende auch die Behörden entlastet, heißt es.
1: Und jetzt weitere Meldungen im Überblick. NRW-Verkehrsminister Krischer ärgert sich über das Notfallmanagement der Deutschen Bahn. Es könne nicht sein, dass wegen des Ausfalls eines Systems zehntausende Menschen die Nacht in Zügen und Bahnhöfen verbringen müssten, sagte er. Das sei ein neuer Tiefpunkt bei der ohnehin schwachen Betriebsqualität. Es gibt Probleme am Airbus A380. Weil Risse in Teilen der Tragflächen gefunden wurden, müssen 16 Maschinen überprüft werden. Das hat die Europäische Luftfahrtbehörde den betroffenen Airlines Emirates und Qantas mitgeteilt. Airbus hatte den Bau des Riesenfliegers vor 5 Jahren eingestellt, weil es zu wenige Bestellungen gab. Am Landgericht Zweibrücken beginnt der Prozess um den tödlichen Angriff auf einen Zugbegleiter in Rheinland-Pfalz. Angeklagt ist ein damals 26-Jähriger. Er soll den Zugbegleiter bei einer Kontrolle so heftig gegen den Kopf geschlagen haben, dass dieser später im Krankenhaus starb. Die Tat hatte damals eine Debatte über die Sicherheit ausgelöst. Bei der Fußball-WM will Mitfavorit Brasilien heute Abend gegen Schottland den Gruppensieg holen. Die Brasilianer können zum ersten Mal im Turnier auf Offensivspieler Neymar zurückgreifen. Das hat Trainer Ancelotti bestätigt. Die Partie findet um 0 Uhr in Miami statt. Parallel spielen in der Gruppe C Marokko und Haiti gegeneinander. Außerdem trifft die Schweiz um 21 Uhr auf Gastgeber Kanada und kann ebenfalls mit einem Sieg noch als erster in die K.O.-Runde einziehen. In der Nacht gibt es dann noch die Partien Bosnien gegen Katar, Tschechien gegen Mexiko und Südafrika gegen Schweden.
3: Und jetzt das Neueste aus dem RSG-Land.
4: Mit Anni Stoßberg. NRW-Ministerpräsident Wüst und seine Stellvertreterin Neubauer haben im Solinger Untersuchungsausschuss ausgesagt. Im NRW-Landtag soll da der Anschlag von 2024 aufgearbeitet werden. Wüst und Neubauer wehren sich gegen Kritik der Opposition. Die wirft den beiden vor, dass Akten zu dem Fall nur schleppend rausgegeben werden. Die neuesten Infos aus dem RSG-Land morgens bei uns im Halbstundentakt.
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5: Es bleibt sonnig und heiß in Remscheid und Solingen. Heute sind maximal 34 Grad bei uns drin. Freitag und Samstag sogar 36 Grad. Und die nächsten Wolken und Gewitter zur Abkühlung sind dann erst am Sonntag in Sicht.
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5: Folgende Staus aktuell. A1 Köln-Dortmund zwischen Frechen und Kreuz Leverkusen-West 7 Kilometer. A1 jetzt Dortmund-Köln zwischen Burscheid und Köln-Niel 6 Kilometer Stau. A3 Köln-Oberhausen zwischen Köln-Delbrück und Kreuz Leverkusen 5 Kilometer. Weiter zwischen Mettmann und Kreuz Ratingen-Ost 3 Kilometer. A3 Oberhausen-Köln zwischen Dreieck-Langenfeld und Kreuz Leverkusen 6 Kilometer. Weiter zwischen Leverkusen-Zentrum und Kreuz Köln-Ost 4 Kilometer. A46 Düsseldorf-Wuppertal zwischen Hilden und Kronenberg 5 Kilometer Stau. Da verliert ihr leider eine halbe Stunde aktuell. Und dann haben wir noch die 46 Wuppertal jetzt Richtung Düsseldorf. Erstmal zwischen Oberbarm und Katernberg 6 Kilometer stockend und weiter zwischen Hahn-Ost und Dreieck Düsseldorf-Süd nochmal 6 Kilometer. An beiden Stellen verliert ihr so um die 10 Minuten. Blitzer stehen in Remscheid auf der Mausbachtalstraße, in Solingen auf der Schlagbaumer Straße, der Lützowstraße, der Schützenstraße und der Viehbachtalstraße. Weitere Blitzer immer gerne, zum Beispiel bei WhatsApp an die 0212 225 mal die 1. Vielen Dank und gute Fahrt euch.
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5: Hallo und einen

0: schräg auf so einem ganz harten Holzstuhl am besten, ne?
1: Ja, genau.
0: Aber hast du denn vor zu gucken, was sind deine Pläne fürs Vorrundenspiel?
1: Ja, ich werde auf jeden Fall gucken, aber wir werden das zu Hause mit der Familie gucken, zumindest mit den zwei großen Kindern. Die dürfen dann ein bisschen länger wach bleiben. Die Kleine ist dann wahrscheinlich schon im Bereich der Träume. aber die Großen dürfen dann schon mitgucken, ja.
0: Ja, sehr schön. Ja, aber irgendwo hingehen ist ja ein bisschen schwierig jetzt, wenn man auch am nächsten Tag Schule und Arbeit hat, ne?
1: Genau, richtig.
0: Umso schöner, wenn man zu Hause es sich gemütlich machen kann. Habt ihr die letzten Spiele auch ordentlich mitgefiebert und gefeiert mit Fahnen und Co.?
1: Ja, wir waren am Samstag sind wir sogar kurz Richtung Schlagbaum gefahren. Da war zwar dann abgesperrt, ne, aber wir sind schon mal bis zum Rathaus gekommen.
0: Ach cool, habt ihr so richtig Autokorso gemacht?
1: Ja, genau, richtig.
0: Ja, mega. Dann hoffe ich doch, wir könnten den diesmal jetzt auch wieder machen, dass Deutschland wieder gewinnt. Vor allem könnt ihr aber richtig schön mitfeiern mit unserem WM-Fanpaket von Edeka Pauli im Solinger Hofgarten. Das hast du nämlich gewonnen für diese Woche.
1: Ach cool, mega. Sehr schön, das freue ich mich.
0: Sehr, sehr gerne. Dann viel Spaß mit dem Fanpaket und beim Fußball gucken.
1: Ja, cool, danke schön.
0: Bitteschön, tschüss.
1: Ja, tschüss.

Alizé, klingt wie ein Sommer in Frankreich. Ja, wir spielen passend zur Hitzewelle angenehm leichte Sommersongs hier im besten Mix bei Radio RSG. Und weiter geht es jetzt mit einem Hit aus den 90ern, der immer geht. Beautiful Life, Ace of Base. 9:22 Uhr haben wir jetzt.

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0: 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Für mehr Sicherheit auf unseren Straßen.

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1: Mit Anni Stoßberg. Guten Morgen. Die sommerlichen Temperaturen locken viele Menschen nach draußen und es ist gerade die wichtigste Zeit für die Außengastro bei uns. Die Gebühren dafür sind in Remscheid und Solingen relativ niedrig, meldet der Bund der Steuerzahler. Nick Heisenberg berichtet.
2: In Solingen zahlen die Gastronomen 500 Euro für eine Fläche von 25 Quadratmetern. In Remscheid ist die Gebühr höher und liegt bei 625 Euro. In diesem Zusammenhang kritisiert die Bergische IHK die hohen Gebühren in unserer Nachbarstadt Wuppertal. Die Stadt belegt Platz 2 im NRW-Vergleich und liegt damit hinter Bonn. In Wuppertal zahlen die Gastronomen rund 1200 Euro. Die IHK schreibt den Gastronomen eine hohe Bedeutung zu und die Städte sollten das mit gemäßigten Gebühren auch würdigen. Außerdem gäbe es in der Elberfelder Innenstadt aktuell viele Baustellen.
1: Im Untersuchungsausschuss zum Anschlag auf dem Solinger Fronhof gibt es heftige Kritik an der NRW-Landesregierung. Laut dpa wirft der Ausschussvorsitzende Kutschaty Ministerpräsident Wüst und seiner Stellvertreterin Neubauer vor, wichtige Akten nur schleppend herauszugeben. Neubauer begründet das teilweise mit gelöschten Chatverläufen und fehlenden Handynachweisen. Wüst wies die Kritik zurück. Er betonte, dass die Regierung alle Daten gesichert und schnell ein millionenschweres Sicherheitspaket geschnürt habe. Die SPD bezweifelt unterdessen, dass der bereits verurteilte Täter beim Anschlag im August 2024 völlig allein gehandelt hat. Die Bundesanwaltschaft ermittelt noch gegen 3 weitere Personen. Auf einem Bauernhof in Solingen-Höschheit hat es in der Nacht ein großes Feuer gegeben. Ausgebrochen war das in einer Halle am Irlerhof. Laut Polizei waren da landwirtschaftliche Maschinen und Fahrzeuge abgestellt. Mittlerweile hat die Kripo die Ermittlungen zur Brandursache übernommen. Mindestens 90.000 Euro Schaden sollen entstanden sein. Verletzt worden ist bei dem Feuer niemand, weder Menschen noch Tiere. Ausverkauft heißt es derzeit häufig, wenn man eine mobile Klimaanlage für zu Hause kaufen möchte. Wer online bestellt, sollte aktuell die Lieferzeiten im Blick behalten. Die können bei den Klimageräten deutlich länger ausfallen als gewöhnlich. Wegen der hohen Nachfrage haben selbst die Händler Schwierigkeiten, Nachschub zu bekommen. Bei Expert Schultes in Solingen ist bereits der gesamte Jahresvorrat an mobilen Klimageräten verkauft. Die Deutsche Umwelthilfe rät von den Klimaanlagen für zu Hause ab. Unter anderem auch wegen der synthetischen Gase in den Geräten, die seien schlecht fürs Klima. Und jetzt kurz und kompakt die Nachrichten aus NRW, Deutschland und der Welt. Über den ganzen Tag kann es noch Probleme im Fernverkehr geben nach der deutschlandweiten Störung am Abend bei der Bahn. Wegen der Funkstörung konnten keine Züge fahren, viele Reisende waren an Bahnhöfen gestrandet und hatten keine Infos. Vielerorts wurden auch Ersatzbusse eingesetzt, unter anderem bei uns im RSG-Land für die S7. Bei der Fußball-WM werden gerade neue Rekorde aufgestellt, unter anderem auch von Portugals Superstar Cristiano Ronaldo. Beim 5:0-Sieg gegen Usbekistan erzielte Ronaldo 2 Tore und ist damit der erste Spieler, der bei 6 Weltmeisterschaften getroffen hat. 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
3: Der Mittwoch wird sonnig und heiß, genauso wie die letzten Tage, beziehungsweise es wird noch heißer. 34 Grad sind nämlich heute bei uns drin und es geht mit ganz viel Sonne auch bis zum Wochenende weiter. Freitag und Samstag kriegen wir sogar 36 Grad.
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3: Folgende Staus aktuell. A1 Dortmund-Köln zwischen Burscheid und Köln-Niel, 6 Kilometer, steht hier so eine Viertelstunde drin. Dann haben wir die A3 Köln-Oberhausen zwischen Köln-Mülheim und Kreuz-Leverkusen 4 Kilometer und die A3 Oberhausen-Köln zwischen Dreieck Langenfeld und Dreieck Köln-Heumer 12 Kilometer stockend. Da solltet ihr so eine Viertelstunde mehr einplanen. Die A46 Wuppertal-Düsseldorf einmal zwischen Oberbarm und Katernberg 4 Kilometer stockend und weiter zwischen Hilden und Dreieck Düsseldorf-Süd nochmal 2 Kilometer. Außerdem habt ihr uns Blitzer gemeldet. In Remscheid auf der Mausbachtalstraße, dann in Solingen auf der Hackhauser Straße, der Schlagbaumer Straße, der Lützowstraße, der Schützenstraße und der Viehbachtalstraße. Weitere Blitzer immer gerne. WhatsApp, da haben wir die Nummer 0212 22 5 mal die 1. So, mir ist warm. Vielen Dank fürs Melden und euch allen eine gute Fahrt.
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3: Der Höhing, der hat's richtig gemacht. Der hat heute frei. Schön, dass ihr dabei seid. Guten Morgen.

0: Nach einem langen, harten Pilgertag wollten wir einfach nur die Füße hochlegen und dann hatte Micha schon wieder was vergessen. Hier ist Radio RSG, die Morgenshow mit Clara Pieck und zusammen mit Kollege Michael Höhing bin ich den Bergischen Jakobsweg gegangen. Die ganze Woche nehmen wir euch ja mit auf diese besondere Tour und ihr habt schon gehört, Micha hatte seine Wanderschuhe vergessen, sein Essen und auch nicht genügend Wasser dabei. Abends waren wir dann endlich in Remscheid-Lennep in der Pilgerherberge und zum Abendessen beim Spanier.
1: Wir haben sehr, sehr lecker Spanisch gegessen. Ich hatte so Tapas mit Chorizo und kleinen Kartoffelchen und Pimientos. Das war herrlich.
2: Ich hatte eine Tonne Salat und es war wirklich sehr viel Salat. Und eine spanische Tortilla. Auch sehr lecker.
1: Dann hatten wir noch einen Schnaps aufs Haus. Das war auch angenehm. Und jetzt würde ich sagen, gehen wir rüber ins Bett.
2: Ich habe noch ein Problem. Wir müssen noch in den Supermarkt.
1: Weil warum?
2: Ich habe meine Zahnbürste vergessen.
1: Das ist nicht dein Ernst, oder?
2: Das ist doch hier nicht weit.
1: Oh, wir sind doch heute schon so viel gelaufen, Micha.
2: Das ist da vorne.
1: Das ist wieder bergauf.
2: Ach Quatsch, nun komm.
1: Och nee, wie kann man denn seine Zahnbürste vergessen?
2: Ich hatte ja auch keine Wanderschuhe mit. Habe ich einfach heute Morgen nicht dran gedacht.
1: Ach, das ist aber auch irgendwie so der Klassiker, oder? Dann wahrscheinlich noch Zähne geputzt zu Hause, Tasche schon gepackt, ne?
2: Genau, und dann vergessen.
1: Aber das Schöne ist ja, dass man hier wenigstens durch die Altstadt bummelt auf dem Weg dahin. Es hat sich gerade beim Essen schon ein bisschen angefühlt wie Urlaub und das jetzt auch.
2: Wir hätten noch mehr trinken müssen wie im Urlaub, Rotwein und so.
1: Du schwankst schon genug.
2: Ja, das Laufen fällt einem schwer, ne?
1: Ein bisschen, ja. Die Füße tun einfach weh. Beine geht sogar wieder, aber Füße ist das Problem. Und ich glaube, morgen wird's hart.
2: Morgen wird wirklich hart. Vor allem die ersten 1,5 Kilometer.
1: Zumindest wollen wir die aber mit frisch geputzten Zähnen machen. Deshalb gehen wir jetzt noch das Stück.
2: Unbedingt. Und vielleicht noch was zu trinken für die Nacht.
1: Ja, generell für dich sehr viel zu trinken, weil Durst war das Thema des Tages.
2: Ja, ich hatte wirklich großen Durst.
0: Ob die Wasservorräte am nächsten Tag gereicht haben, welche neuen Probleme uns Straßenverkehr und Wetter gemacht haben und warum wir mitten im Wald Panik bekommen haben, das hört ihr morgen bei der nächsten Etappe unserer Pilgertour hier in der Radio RSG Morgenshow. Jetzt haben wir 9:45 Uhr.

0: Was war da bitte los bei der Deutschen Bahn? Das haben sich heute am Mittwochmorgen viele gefragt. Hier ist Radio RSG um 8:08. Ja, Verspätungsquote 100%, muss man sagen. Es ging nichts mehr bei der Deutschen Bahn bzw. bei den Zügen. Was da genau passiert ist, die Gründe und Ursachen, hört ihr gleich nach 10 bei Kollege Kevin Zimmer. Ich bin Clara Pieck.
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1: Mit Nico Hartmann. Obwohl seine Mannschaft England ein 0:0 abgetrotzt hatte, übte Ghanas Trainer Carlos Queiroz nach der Partie gegen die Briten scharfe Kritik am Videoassistenten. Haben wir den Videobeweis überhaupt noch? Fluchte der 73 Jahre alte Portugiese nach der Partie. England-Verteidiger Ezri Konsas hatte in der 80. Minute den zum Tor eilenden Prince Adu energisch vom Schuss abgehalten. Der VAR griff nicht ein. Für den Coach hätte es in der strittigen Szene Elfmeter und eine rote Karte geben müssen.
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2: Mit Thorsten Adolfs. Guten Tag. NRW-Verkehrsminister Krischer ist sauer auf die Deutsche Bahn. Grund ist der zweistündige Shutdown des kompletten Bahnverkehrs gestern Abend. Noch bis in den Morgen gab es deshalb Teilausfälle und Verspätungen, auch bei uns in NRW. Mittlerweile hat sich der Schienenverkehr aber wieder fast normalisiert. Christian Böder aus dem News-Team. Krischer findet harte Worte gegen die Bahn.
3: Er sprach von einem, Zitat, neuen Tiefpunkt bei einer ohnehin schwachen Betriebsqualität. Die Störung mache ihn fassungslos. Das sagte Krischer der Deutschen Presseagentur. Seines Wissens nach habe es etwas Vergleichbares noch nicht gegeben. Krischer erwartet nun vom Bahnunternehmen eine lückenlose und transparente Aufklärung der Störung. Es könne nicht sein, dass zehntausende Menschen die Nacht in Zügen und in Bahnhöfen verbringen müssen, weil ein System ausgefallen sei. Krischer ist auch wenig begeistert davon, wie die Bahn den Störfall gemanagt hat. Unser Landesverkehrsminister ist nicht allein mit seiner Kritik. Auch Bundesverkehrsminister Schnieder, der Fahrgastverband Pro Bahn und der Verband der privaten Güterbahnen fordern eine Aufarbeitung des Vorfalls.
2: Der war ja durch einen Defekt im Funknetz der Bahn ausgelöst worden.
3: Genau, die Bahn verwendet das digitale Mobilfunksystem GSMR, mit dem praktisch die gesamte innerbetriebliche Kommunikation abgewickelt wird und die unter anderem die Möglichkeit gibt, gezielt zu Fahrdienstleistern Kontakt aufzunehmen. Dieses System war gestört. Nach Medienberichten soll ein fehlerhaftes Update die Ursache dafür gewesen sein, wohl aber nicht Sabotage. Die Bahn hat bisher noch keine konkreten Angaben zur Ursache der Störung gemacht, nur dass sie in der Nacht identifiziert und rasch behoben werden konnte.
2: Danke, Christian. Und jetzt weitere Meldungen in der Zusammenfassung. Nach Ansicht von US-Präsident Trump sind die Spritpreise nach der vorläufigen Einigung mit dem Iran noch nicht stark genug gefallen. Die Kunden würden an den Tankstellen ausgenommen, sagte er. Der von den USA und Israel begonnene Krieg und die daraus resultierende Sperrung der Straße von Hormus für den Schiffsverkehr hatten die Ölpreise in die Höhe schießen lassen. Gut jeder fünfte Bundesbürger lebt allein, das hat das Statistische Bundesamt ermittelt. Insgesamt sind es etwa 17,3 Millionen Menschen. Besonders hoch ist der Anteil in der Altersgruppe der über 65-Jährigen und in der Gruppe der 25- bis 34-Jährigen. Von ihnen lebt ungefähr jeder Dritte ohne Partner. NRW steuert auf einen Juni-Hitzerekord zu. Der bisherige Rekord wurde 2020 gemessen. Damals lag die Temperatur bei 38,3 Grad. Am Freitag soll es entlang des Rheins bis auf 40 Grad raufgehen. Auch die nächsten Nächte werden sehr warm. In den Innenstädten geht es kaum unter die 25-Grad-Marke. Ein neues Online-Portal macht den Kontakt zu Bundestagsabgeordneten jetzt richtig leicht. Es heißt Brief nach Berlin und ist kostenlos. Die Idee dahinter, viele Leute trauen sich nicht, Politiker anzuschreiben, weil sie nicht wissen, wie sie ihr Anliegen formulieren sollen. Und genau da hilft jetzt künstliche Intelligenz. Man schildert das Problem einfach in einem Textfeld oder spricht eine Nachricht ein und das Tool erstellt schnell einen fertigen Entwurf. Außerdem sucht das Portal automatisch die passenden Kontaktdaten des zuständigen Abgeordneten. Der Entwickler hat auch an die Sicherheit gedacht, man muss keinen Account erstellen und es werden auch keine privaten Daten gespeichert. Soweit die Meldungen mit Thorsten Adolfs.
0: 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Staus oder Blitzer jetzt melden an 0212 22 1190. Für mehr Sicherheit auf unseren Straßen. 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
1: Die Bild-Zeitung ist wie Billigfleisch. Keiner will's kaufen und irgendwie sind die Regale doch immer ganz schön leer. Aber hey, ich will nichts Falsches sagen, mit der Bild, da legst du dich nicht an. Die sind ja besser organisiert als der BND. Ja, die haben über uns alle Infos, die sonst gar keiner mitkriegen soll. Du hast eine Affäre mit dem Bruder deiner Frau? Das wissen die. Der Hamster deiner Kinder, der ist gar nicht 18 Jahre alt, sondern einfach nur Hamster Nummer 9? Das wissen die. Du hast letztens Pappe in die Restmülltonne vom Nachbarn entsorgt? Das weiß sogar dein Nachbar, Alter. Klar, die Bild kann aber auch ein Karrieresprungbrett sein. In der Wissenschaft nennt man das den Pocher-Effekt. Aber ich will gegen dieses Schmierblatt gar nichts sagen. Wirklich, ich will den Mist ja nicht bewerten. Und ich sag auch bestimmt nicht, dass da nur Müll drin steht. Nein, wäre ja auch heuchlerisch. Ich hole mir ja selbstständig die Bild. Ja, denn mit nichts kriegst du nasse Schuhe besser trocken als mit Zeitungspapier. Wusstet ihr eigentlich, dass es Oktopusarten gibt, bei denen die Weibchen die Männchen nach der Paarung essen? Also hütet euch vor Frauen mit 8 Armen. Und immer dran denken, wer nicht fragt, bleibt Bild.

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2: Gestern hat man uns überrannt. Wir haben jede Menge Klimageräte gehabt. Aber es ist wie häufig, wenn die Menschen dann zwei Tage lang schlecht schlafen können, weil es auch nachts heiß ist. Dann kommt der Run auf die Klimaanlage, dann sind wir sehr schnell dann leer geworden.
1: Was es noch sehr viel im Laden gibt, sind Ventilatoren. Wenn ihr dafür übrigens einen Eimer mit kaltem Wasser oder Eiswürfeln stellt, fühlt es sich fast so an wie eine Klimaanlage. Haltet durch, wir hören uns morgen früh wieder von 6 bis 10.

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1: Mit Anni Stoßberg. Guten Tag. Heute endet traditionell die Spargelsaison. Die Landwirte bei uns zeigen sich in diesem Jahr zufrieden mit der Ernte. Das hat uns der Provinzialverband Rheinischer Obst- und Gemüsebauern auf RSG-Nachfrage gesagt. Mehr Infos hat Nick Heisenberg.
2: Zwar hatte es der viele Regen und matschiger Boden im Mai für die Erntehelfer schwieriger gemacht, den Spargel zu stechen. Insgesamt zeigt sich der Verband aber zufrieden mit der Ernte und der Qualität. Ähnlich sieht es bei den Erdbeeren aus. Bereits Mitte April und damit etwas früher als sonst ist die Saison gestartet. Kaltes und nasses Wetter im Mai und Anfang Juni hat allerdings für einige Einbußen gesorgt, so Bauer Bossmann aus Langenfeld. Die Freilanderdbeeren sind dadurch schlechter gewachsen und die Nachfrage ist zurückgegangen.
1: Am Remscheider Sana-Klinikum wird heute wieder protestiert gegen die geplanten Kürzungen im Gesundheitswesen. Die Gewerkschaft Verdi ruft die Beschäftigten zu einer sogenannten aktiven Mittagspause auf. Hintergrund sind die aktuellen Beratungen im Bundestag über ein neues Gesetz der Krankenhausfinanzierung. Verdi befürchtet weitere Einsparungen im Gesundheitswesen, unter anderem beim Pflegebudget. Die Folgen seien laut Gewerkschaft noch mehr Personalengpässe und eine noch höhere Belastung für das Klinikpersonal. Viele der Beschäftigten am Sana-Klinikum würden schon jetzt am Limit arbeiten. Die Gewerkschaft fordert deshalb eine verlässliche Finanzierung und die vollständige Übernahme von tariflichen Lohnerhöhungen. In den vergangenen Wochen hatte es schon Proteste dieser Art gegeben, auch am städtischen Klinikum in Solingen. 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
0: Das Wetter im RSG-Land.
1: Den ganzen Tag über scheint heute in Remscheid und Solingen die Sonne. Es heizt sich immer weiter auf. In der Spitze kommen wir heute auf bis zu 34 Grad. Auch die kommende Nacht wird wieder sehr warm und tropisch. Es wird nirgendwo kälter als 20 Grad. Die Hitzewelle hält weiter an. Morgen wird es genauso sonnig wie heute mit ähnlichen Temperaturen. Freitag und Samstag sind sogar 36 Grad drin.
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1: Achtung, auf der A3 Richtung Köln zwischen Kreuz Leverkusen und Köln-Mülheim liegen Fahrzeugteile auf der Autobahn. Die Staus A1 Richtung Köln zwischen Burscheid und Köln-Nil 2 Kilometer Stau, 10 Minuten plus. A3 Richtung Oberhausen zwischen Köln-Mülheim und Kreuz Leverkusen 4 Kilometer stockender Verkehr. Und weiter zwischen Leverkusen-Opladen und Solingen nochmal 4 Kilometer Stau, eine Viertelstunde plus. Und die A3 Richtung Köln zwischen Kreuz Leverkusen und Köln-Mülheim 2 Kilometer Stau, 5 bis 10 Minuten braucht ihr da mehr. Es wird geblitzt im RSG-Land. Es gibt fast so viele Blitzer wie Sonnenstunden heute. In Remscheid wird geblitzt auf der Klausener Straße und auf der Morsbachtalstraße. In Solingen auf der Hackhauser Straße, der Schlagbaumer Straße, der Schützenstraße und auf der Viehbachtalstraße. Wenn ihr weitere Blitzer seht, meldet euch gerne rein über 0212 22 5 mal die 1. Da erreicht ihr uns über WhatsApp. Eine unterwegs gute und sichere Fahrt.
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3: Hallo, ich bin Kevin Zimmer. Schön, dass ihr da seid an diesem Mittwoch. Jetzt die Frau, die dieses Jahr 40 Jahre alt geworden ist. Und ich kann aus eigener Erfahrung sagen, hey, ist gar nicht so schlimm. Also, entspann dich, Lady Gaga. Wir sprechen uns wieder, wenn wir 50 werden. Mal gucken, wie wir es dann überstehen. Hier ist sie mit The Dead Dance.

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2: Ich bin Babit Büchner. 2 Stunden lang ging nichts mehr. Probleme mit dem digitalen Bahnfunk haben den Zugverkehr der Deutschen Bahn in der Nacht bundesweit lahmgelegt. IT-Experten sind nun auf Fehlersuche.
3: Während der Bahnverkehr nach und nach wieder ins Rollen kommt, hagelt es Kritik an der Deutschen Bahn. Verschiedene Politiker fordern eine lückenlose Aufklärung, genauso wie der Verband der privaten Güterbahnen, der auch von der Störung betroffen war. Dieser Vorfall zeige mal wieder, wie veraltet die Bahnsysteme sind, sagt der Vorsitzende des Verkehrsausschusses im Bundestag. Er fordert einen Modernisierungszeitplan von der Bahn. Währenddessen sind Sicherheits- und IT-Experten auf Fehlersuche. Als Ursache werde ein fehlerhaftes Update der Deutschen Bahn vermutet. Fiona Reinhardt, Nachrichtenredaktion.
2: Während die Hitze weiter über Frankreich brütet, sind rund 68.000 Haushalte im Nordwesten des Landes vom Strom abgeschnitten. Grund sei eine hitzebedingte Panne an einem Transformator, teilten die Behörden mit. Auch in Deutschland könnten in den kommenden Tagen neue Hitzerekorde geknackt werden. Tückisch ist dabei auch die nicht direkt spürbare UV-Strahlung. Nach Angaben des Bundesamts für Strahlenschutz werden heute und morgen die bislang höchsten Indexwerte des Jahres erwartet. In Deutschland haben im vergangenen Jahr 17,3 Millionen Menschen alleine gelebt. Das war gut jede 5. Person, teilte das Statistische Bundesamt mit.
4: Daten, warum nicht? Aber zusammenleben? Nein, viele junge Leute, die leben allein, Frauen etwas häufiger als Männer. Aber top in Sachen Solo-Haushalt, das ist die Gruppe der über 65-Jährigen. Da ist fast jeder 3. Single. Alleinstehende wohnen übrigens eher in Großstädten als auf dem Land. Und im EU-Vergleich, da liegen wir in Sachen Single-Haushalte über dem Durchschnitt. Claudia Wächter, Nachrichtenredaktion.
2: Und zum Sport. Die deutsche Fußballnationalmannschaft absolviert heute in Winston-Salem ihr Abschlusstraining. Danach geht es mit dem Flieger nach New York. In der Nähe findet morgen das 3. Gruppenspiel gegen Ecuador statt. Für die Gruppe B beginnt heute schon der letzte Gruppenspieltag. Ab 21 Uhr unserer Zeit kämpfen Kanadier und Schweizer um den Gruppensieg. Parallel trifft Bosnien-Herzegowina auf Katar.
0: Das Wetter im RSG-Land.
5: Heute wird's wieder sonnig und richtig heiß. Die Sonne knallt durch und bringt NRW auf bis zu 38 Grad. In der Nacht bleibt's dann wieder tropisch und mit 24 Grad sogar wärmer als letzte Nacht. Morgen geht's schon fast an die 40 Grad ran, bevor wir sie dann am Freitag wirklich erreichen.
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5: Und das Ganze mit Kevin Zimmer. Hallo, meine Frau, die steht derzeit voll auf Eiskaffee. Ja? Das ist auch bei dem Wetter super. Ne? Also keinen heißen Kaffee trinken, sondern einfach kalter Kaffee. Ja? Also Espresso kalt werden lassen. Dann noch ein paar Eiswürfel rein. Kalte, aufgeschäumte Milch drauf. Und dann so ein Strohhalm ins Glas. So, macht meine Frau derzeit täglich. Ja? Habe ich gestern gesagt, komm, dann. Ja, ich bin sonst der Filterkaffee-Freak, ja. Ich will das auch mal haben. Habe ich gestern das erste Mal ausprobiert. Und ey, Leute, was soll ich sagen? Wow. Ich sag nur La Dolce Vita. So einfach ist das.
6: Forum.

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2: Mit Sabrina Ottersbach. Und schon zum 30. Mal findet das Stadtteilfest am Hasten statt. Und zum Jubiläum hat man sich in diesem Jahr auch was Besonderes ausgedacht. Denn man möchte nicht nur 2, sondern direkt 3 Tage auf dem Richard-Lindenberg-Platz feiern. Und es gibt auf jeden Fall auch wieder ein buntes Programm, unter anderem Tanzvorführungen und auch einen Trödelmarkt. Also Besucherinnen und Besucher können sich auf jeden Fall auf jede Menge Unterhaltung freuen. Das sagt der erste Vorsitzende der IG Hasten, Sebastian Thiel.
3: Es wird Unterhaltung für praktisch Jung und Alt geboten. Man muss sagen, der Eintritt ist gratis. Also man kann natürlich Live-Musik auch dort erleben. Und ich würde mich freuen, wenn Leute einfach gerne kommen. Es lohnt sich eigentlich immer, auch natürlich, um auch mit anderen Leuten ins Gespräch zu kommen.
2: Vorbeikommen kann aber natürlich jeder, also ganz egal, ob man am Hasten wohnt oder doch in einem anderen Stadtteil. Der Eintritt ist kostenlos und los geht es am Freitag um 18 Uhr und am Samstag und am Sonntag jeweils um 11 Uhr. Für Essen und Getränke ist dann ebenfalls gesorgt.
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1: Mit Anni Stoßberg. Guten Tag. Die Landwirte bei uns im RSG Land sind zufrieden mit der Spargelernte. Sowohl die Menge als auch die Qualität haben gestimmt. Das kalte und nasse Wetter im Mai und Anfang Juni hat allerdings die Ernte etwas schwieriger gemacht. Ähnlich sieht es bei den Erdbeeren aus. Während die Früchte, die im Frühjahr unter der Folie angebaut wurden, noch gut gewachsen sind, hat das nasse Wetter den Freilanderdbeeren eher geschadet. Gleichzeitig haben die Betriebe mit höheren Kosten zu kämpfen, heißt es. Das liegt zum einen an den höheren Löhnen für das Personal, zum anderen an den gestiegenen Preisen für Diesel und Dünger. Erdbeeren gibt es jetzt noch, die Spargelsaison, die endet traditionell heute. Am Remscheider Sana-Klinikum wird heute wieder protestiert gegen die geplanten Kürzungen im Gesundheitswesen. Die Gewerkschaft Verdi ruft die Beschäftigten zu einer sogenannten aktiven Mittagspause auf. Hintergrund sind die aktuellen Beratungen im Bundestag über ein neues Gesetz der Krankenhausfinanzierung. Verdi befürchtet weitere Einsparungen im Gesundheitswesen, unter anderem beim Pflegebudget. Die Folgen seien laut Gewerkschaft noch mehr Personalengpässe und eine noch höhere Belastung für das Klinikpersonal. Viele der Beschäftigten am Sana-Klinikum würden schon jetzt am Limit arbeiten. Die Gewerkschaft fordert deshalb eine verlässliche Finanzierung und die vollständige Übernahme von tariflichen Lohnerhöhungen. In den vergangenen Wochen hatte es schon Proteste dieser Art gegeben, auch am städtischen Klinikum in Solingen. 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
0: Das Wetter im RSG-Land.
1: Der Deutsche Wetterdienst warnt ab heute für Remscheid und Solingen vor extremer Hitze. Im Laufe des Tages kommen wir auf bis zu 34 Grad. Dazu scheint den ganzen Tag über die Sonne und es ziehen nur ein paar Wolken durch. Auch die kommende Nacht wird sehr warm, so um die 20 Grad. Die Hitzewelle bleibt jetzt erstmal. Morgen wird das Wetter ähnlich wie heute. Ab Freitag sind dann sogar Temperaturen von bis zu 36 Grad drin.
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1: Ist ein bisschen was los auf unseren Straßen. A1 Richtung Dortmund zwischen Köln-Niel und Kreuz-Leverkusen-West 1 Kilometer Stau. Die 1 Richtung Köln zwischen Burscheid und Köln-Niel 2 Kilometer Stau. Da braucht ihr 10 Minuten mehr. A3 Richtung Oberhausen zwischen Köln-Mülheim und Kreuz-Leverkusen 3 Kilometer stockender Verkehr. Und weiter zwischen Leverkusen-Opladen und Solingen nochmal 4 Kilometer Stau. Da braucht ihr ungefähr 15 Minuten mehr Zeit. Dann noch die A3 in der Gegenrichtung Richtung Köln zwischen Kreuz-Leverkusen und Köln-Mülheim. Aktuell 2 Kilometer stockender Verkehr. Wird geblitzt im RSG-Land in Remscheid an der Klausener Straße und in Solingen an der Hackhauser Straße und an der Schlagbaumer Straße. Wenn euch noch weitere Blitze am RSG-Land auffallen, meldet die gerne rein über die 0212 22 11 190. Gute Fahrt!
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1: Ich bin David Büchner. Nächtlicher Bahnfrust. Wegen einer bundesweiten Störung des digitalen Bahnfunks hat die Deutsche Bahn am späten Abend alle Züge in Deutschland rund 2 Stunden lang gestoppt. Die Ursache für das Problem war aus Sicht des Unternehmens der planmäßige Tausch einer technischen Komponente beim Zugfunksystem. Weitere Details wurden bislang nicht mitgeteilt. Bundesverkehrsminister Patrick Schnieder forderte eine lückenlose Aufklärung des Vorfalls. Während die Hitze weiter über Frankreich brütet, sind rund 68.000 Haushalte im Nordwesten des Landes vom Strom abgeschnitten. Grund sei eine hitzebedingte Panne an einem Transformator, teilten die Behörden mit.
2: Riesige Teile Frankreichs ächzen unter der Hitze. Noch nie gab es in so vielen Gegenden gleichzeitig die höchste Hitzewarnstufe Rot. Selbst in der meist eher kühlen Bretagne brutzeln die Menschen in Frankreich gerade sehr. Und jetzt sind auch noch zehntausende Haushalte dort ohne Strom. Die Menschen können also weder Ventilator noch Klimaanlage benutzen. Und weil es so heiß ist, wird es auch noch ein bisschen dauern, bis der Strom wieder da ist. Besonders schlimm ist das natürlich für schwächere Menschen. Etwa Altenzentren sollen deshalb jetzt im Zweifel mit Stromgeneratoren versorgt werden. Aus Paris, Rachel Sommer.
1: Deutschland ist im europäischen Vergleich das am stärksten von Cyberangriffen mit Schadsoftware betroffene Land. Spuren von Cyberkriminellen führen dabei häufig nach Russland, sagt Experte Christian Dörr vom Hasso-Plattner-Institut in Potsdam.
3: Die Täter attackieren Unternehmen, die öffentliche Verwaltung und auch Krankenhäuser mit Schadsoftware, die Daten und Systeme verschlüsselt. So wollen die Kriminellen Lösegeld erpressen, oft mehrere hunderttausend Euro. Deutschland ist besonders attraktiv für Cyberangriffe, denn hier gibt es viele innovative Unternehmen mit wertvollen Daten, die man blockieren kann. Und oft sind sich diese Firmen der Cybergefahr nicht bewusst und entsprechend schlecht geschützt, sagen die Experten. Aus Berlin, Uli Reitinger.
1: Die Stimmung in der deutschen Wirtschaft hat sich im Juni den 2. Monat in Folge von den Dämpfern infolge des Iran-Kriegs erholt. Der IFO-Geschäftsklimaindex stieg leicht um 0,6 Punkte. Die Unternehmen haben ihre aktuelle geschäftliche Lage und die Erwartungen besser eingeschätzt. IFO-Präsident Clemens Fuß sagte, die deutsche Wirtschaft hoffe auf eine Entspannung der weltpolitischen Situation.
0: Das Wetter im RSG-Land.
4: Heute wird's wieder sonnig und richtig heiß. Die Sonne knallt durch und bringt NRW auf bis zu 38 Grad. In der Nacht bleibt's dann wieder tropisch und mit 24 Grad sogar wärmer als letzte Nacht. Morgen geht's schon fast an die 40 Grad ran, bevor wir sie dann am Freitag wirklich erreichen.
0: 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Für mehr Sicherheit auf unseren Straßen. 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
1: Mit Anni Stoßberg. Guten Tag. Heute endet traditionell die Spargelsaison. Die Landwirte bei uns zeigen sich in diesem Jahr zufrieden mit der Ernte. Das hat uns der Provinzialverband Rheinischer Obst- und Gemüsebauern auf RSG-Nachfrage gesagt. Mehr Infos hat Nick Heisenberg.
2: Zwar hatte es der viele Regen und matschiger Boden im Mai für die Erntehelfer schwieriger gemacht, den Spargel zu stechen. Insgesamt zeigt sich der Verband aber zufrieden mit der Ernte und der Qualität. Ähnlich sieht es bei den Erdbeeren aus. Bereits Mitte April und damit etwas früher als sonst ist die Saison gestartet. Kaltes und nasses Wetter im Mai und Anfang Juni hat allerdings für einige Einbußen gesorgt, so Bauer Bossmann aus Langenfeld. Die Freilanderdbeeren sind dadurch schlechter gewachsen und die Nachfrage ist zurückgegangen.
1: Am Remscheider Sana-Klinikum wird heute wieder protestiert gegen die geplanten Kürzungen im Gesundheitswesen. Die Gewerkschaft Verdi ruft die Beschäftigten zu einer sogenannten aktiven Mittagspause auf. Hintergrund sind die aktuellen Beratungen im Bundestag über ein neues Gesetz der Krankenhausfinanzierung. Verdi befürchtet weitere Einsparungen im Gesundheitswesen, unter anderem beim Pflegebudget. Die Folgen seien laut Gewerkschaft noch mehr Personalengpässe und eine noch höhere Belastung für das Klinikpersonal. Viele der Beschäftigten am Sana-Klinikum würden schon jetzt am Limit arbeiten. Die Gewerkschaft fordert deshalb eine verlässliche Finanzierung und die vollständige Übernahme von tariflichen Lohnerhöhungen. In den vergangenen Wochen hatte es schon Proteste dieser Art gegeben, auch am städtischen Klinikum in Solingen. 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
0: Das Wetter im RSG-Land.
1: Den ganzen Tag über scheint heute in Remscheid und Solingen die Sonne. Es heizt sich immer weiter auf. In der Spitze kommen wir heute auf bis zu 34 Grad. Auch die kommende Nacht wird wieder sehr warm und tropisch. Es wird nirgendwo kälter als 20 Grad. Die Hitzewelle hält weiter an. Morgen wird es genauso sonnig wie heute mit ähnlichen Temperaturen. Freitag und Samstag sind sogar 36 Grad drin.
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1: Ein paar Staus gibt es, aber mit kurzen Wartezeiten. Wir starten mit der A1 Richtung Dortmund zwischen Köln-Niehl und Kreuz-Leverkusen-West 1 Kilometer Stau plus 5 Minuten und weiter zwischen Wuppertal-Langerfeld und Kreuz-Wuppertal-Nord nochmal 1 Kilometer Stau. Dann die A1 Richtung Köln zwischen Kreuz-Leverkusen und Köln-Niehl 1 Kilometer Stau und jetzt der längste Stau aktuell A3 Richtung Oberhausen zwischen Leverkusen-Opladen und Solingen 5 Kilometer Stau macht eine Viertelstunde plus. Es wird geblitzt im RSG-Land und zwar in Solingen auf der Viehbachtalstraße und auf der Lützowstraße. In Remscheid wird auf der Klausener Straße geblitzt. Wenn ihr weitere Blitze am RSG-Land seht, meldet euch gerne rein über die 0212 22 11 190. Ich wünsche euch eine gute Fahrt, kommt gut und sicher an eurem Ziel an.
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2: Ja, nee, ist klar. Habt ihr es gelesen? Sarah Kern startet bei Erotikplattform OnlyFans einen Neuanfang. Sie sagt ja, auch mit 57 ist mein Körper noch ein Ferrari. Das nenne ich mal selbstbewusst, oder? Okay, dann würde ich aber vielleicht das auch erstmal bei mobile.de versuchen und nicht bei OnlyFans. 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OnlyFans, ja nee, ist klar. Das machst du, wenn du schon alles andere durch hast. 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Dann ist OnlyFans die letzte Station vor richtiger Arbeit. Aber komm, wenn man es kann, so optisch, warum nicht? Ich verdiene da ja auch im Monat fünfstellig. Einfach so nebenbei. Warum? Weil ich auch nackt höllisch gut aussehe. Und der Sarah traue ich das auch zu. Also, wenn sie bei mir ein Abo abschließt, dann schließe ich auch bei ihr eins ab. 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Oder wie du dir, so ich mir.
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1: Ich bin David Büchner. Eine technische Störung hat die Züge der Deutschen Bahn in der Nacht bundesweit lahmgelegt. Nordrhein-Westfalens Verkehrsminister Oliver Krischer spricht nun von einem neuen Tiefpunkt bei einer ohnehin schwachen Betriebsqualität. Mittlerweile ist der Zugverkehr zwar wieder angelaufen, noch hat sich aber nicht alles normalisiert.
2: Geduld ist weiterhin gefragt. Bahnreisende und vor allem Pendler sollten Verspätungen und auch Zugausfälle einkalkulieren. Grund für den Totalausfall war eine Störung des digitalen internen Bahnfunksystems. Und der Frust bei vielen, die in der Nacht festsaßen, der ist natürlich riesig. Viele beklagen auch, dass es keine Informationen gab. Immerhin, die Bahn hat an Gestrandete Taxi- und Hotelgutscheine verteilt. Claudia Wächter, Nachrichtenredaktion.
1: Deutschland ist im europäischen Vergleich das am stärksten von Cyberangriffen mit Schadsoftware betroffene Land. Spuren von Cyberkriminellen führen dabei häufig nach Russland, sagt Experte Christian Dörr vom Hasso-Plattner-Institut in Potsdam.
3: Die Täter attackieren Unternehmen, die öffentliche Verwaltung und auch Krankenhäuser mit Schadsoftware, die Daten und Systeme verschlüsselt. So wollen die Kriminellen Lösegeld erpressen, oft mehrere hunderttausend Euro. Es dauert meistens Wochen, bis alles wieder läuft. Das kann ein Unternehmen in die Pleite treiben. Deutschland ist besonders attraktiv für Cyberangriffe, denn hier gibt es viele innovative Unternehmen mit wertvollen Daten, die man blockieren kann. Und oft sind sich diese Firmen der Cybergefahr nicht bewusst und entsprechend schlecht geschützt, sagen die Experten. Aus Berlin, Uli Reitinger.
1: Europa kämpft weiter mit Rekordtemperaturen. Frankreich hat gestern den heißesten Tag seit Beginn der Messungen 1947 erlebt. Auch in Deutschland könnten in den kommenden Tagen Hitzerekorde geknackt werden. Tückisch ist dabei auch die nicht direkt spürbare UV-Strahlung. Nach Angaben des Bundesamts für Strahlenschutz werden heute und morgen die bislang höchsten Indexwerte des Jahres erwartet. Es rät daher besonders bei Kindern zu UV-Schutz. Und zum Sport. Bei der Fußball-WM hat Kolumbien mit 1:0 gegen die Demokratische Republik Kongo gewonnen. Vorher hat sich Kroatien ebenfalls mit 1:0 gegen Panama durchgesetzt. England und Ghana spielten 0:0 und Portugal gewann gegen Außenseiter Usbekistan mit 5:0.
0: Das Wetter im RSG-Land.
4: Heute gibt es wieder viel Sonne und ordentlich Hitze. In NRW steigen die Temperaturen durch die Sonne auf bis zu 38 Grad. Dazu wird auch die Nacht sehr tropisch, mit 24 Grad sogar noch wärmer als die letzte Nacht. Morgen sind wir dann schon fast bei 40 Grad. Am Freitag haben wir sie dann, die 40 Grad.
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4: Und jetzt für euch die längsten Staus, in denen ihr mindestens 10 Minuten Wartezeit mitbringen solltet. A1 Köln-Münster zwischen Hagen-Nord und Kreuz Dortmund-Unna. 10 Kilometer Stau aktuell und ihr müsst mit 22 Minuten Zeitverlust rechnen. Die A3 Köln-Oberhausen zwischen Leverkusen-Opladen und Solingen 4 Kilometer, da seid ihr nach 10 Minuten durch. Die A3 Köln-Oberhausen zwischen Duisburg-Wedau und Kreuz-Kaiserberg 2 Kilometer, kostet euch 19 Minuten Zeitverlust. Die A40 Essen-Dortmund zwischen Dortmund-Lütgendortmund und Dortmund-Klei 2 Kilometer, 11 Minuten on top. Und die A44 Mönchengladbach-Aachen zwischen Aldenhofen und Alsdorf. 1 Kilometer. Hier sind es 10 Minuten mehr. Ich wünsche euch eine gute Fahrt.
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4: So, gleich haben wir dann auch wirklich die 38 Grad erreicht, kurz nach 1. Und dann fängt man bei diesen Temperaturen ernsthaft an, über eine Klimaanlage nachzudenken. Geht's euch genauso? Ich meine, selbst wenn wir auf die Nacht schauen, Temperaturen bis 24 Grad, ja, und eine Raumtemperatur wie in Mordor, da wünscht man sich so diesen kleinen Kasten, der einem so, so schön kühl die Luft ins Gesicht pustet. Ob ihr jetzt noch kurzfristig eine Klimaanlage bekommt, ist lustig, oder? Allein schon die Frage. Und wenn ja, wo? Und ob es sich auch wirklich lohnt? Das checken wir gleich nach 3 Hits hier bei mir in der Show. Ich bin Kevin Zimmertag zusammen.

0: Heute bis 38 Grad. Morgen kratzen wir schon an der 40-Grad-Grenze. Freitag ist es dann soweit, dann haben wir die 40 Grad.
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0: Ja, wir sind wohl im Sommer angekommen, würde ich mal sagen. Ich weiß nicht, nachts vielleicht in den Keller flüchten oder so, wenn man da schlafen möchte, weil es so heiß ist. Oder auf die Gartenliege nach draußen. Was ist, wenn man beides nicht hat? Da muss eine Klimaanlage her. Reporter Thorsten Ortmann, was ist, wenn ich jetzt noch schnell eine haben möchte?
3: Ja, dann wünsche ich dir ganz viel Glück. Das wirst du brauchen, denn ich habe es heute Morgen versucht und ich habe zig Firmen angerufen, bin dabei müde belächelt worden mit dem Hinweis, ja so in 2-3 Wochen vielleicht, und das war noch der schnellste Betrieb. Andere haben die nächsten Termine im September frei, hätte den Vorteil, man könnte auch gleich die Heizung mitwarten lassen, und eine Firma verwies mich sogar auf das nächste Jahr. Bis dahin sei der Auftragskalender randvoll. Aber ich habe auch mit Christoph Branneis vom Verband Deutscher Kälte-Klima Fachbetriebe gesprochen, und er sagt, man kann Glück haben, wenn der Installationsaufwand nicht zu groß ist.
4: Wenn zum Beispiel die Außeneinheit auf einem Balkon platziert werden kann und nur wenige Meter Leitungen verlegt werden müssen zum Innengerät, dann ist das innerhalb eines Tages realisierbar.
3: Also einfach mal versuchen und ein paar Betriebe anrufen, sonst sollte man ab Herbst fürs nächste Jahr planen, sagt Christoph Branneis.
0: Okay, da schon mal planen, aber vielleicht jetzt für mal eben schnell, weil es ja jetzt so heiß ist, schnell in den Baumarkt und so ein Klimastandgerät kaufen. Was ist damit?
3: Also die Stiftung Warentest empfiehlt die nicht, denn die verbrauchen oft viel Strom, weil ein großer Schlauch durchs Fenster nach draußen geführt werden muss. Ist das Ganze nicht gut abgedichtet, dann strömt warme Luft wieder rein. Außerdem sind die Geräte laut. Maike Rix von der Stiftung Warentest empfiehlt daher mobile Split-Geräte.
5: Bei dem gibt es auch einen zusammenhängenden Kühlkreislauf zwischen einem Innen- und einem Außengerät. Aber man benötigt nicht unbedingt einen Wanddurchbruch, sondern es kann ein dünnerer, kleinerer Verbindungsschlauch auch durch das geöffnete Fenster nach draußen geführt werden. Und dadurch hat dieses Gerät ähnlich effizient gearbeitet wie ein fest installiertes Split-Gerät.
3: Und das Außengerät kann man ganz einfach mit einer Haltevorrichtung in die bestehende Fensterkonstruktion reinhängen, also rückbaubar ohne Bohrungen. Die Geräte für Räume bis 30 Quadratmeter kosten zwischen 750 und 1.100 Euro.
0: Okay, aber zumindest kommen wir dann relativ cool durch diese Hitzewoche. Thorsten Ortmann hat uns da ein paar Klimageräte-Tipps gegeben. Vielen Dank dafür.
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1: Mit Clara Pieck und am Wochenende gibt es in Remscheid Live-Musik mit Botschaft. In der Konzertmuschel im Stadtpark ist am Samstag das Konzert für Demokratie. Verschiedene Vereine, Institutionen und Künstler wollen sich dabei gemeinsam für unsere Demokratie einsetzen. Vor allem gibt es sehr viel Musik und die ist sehr abwechslungsreich. Mit dabei sind unter anderem Oliver Hanf, Green Ink Machine und Florian Alexander Kurz.

0: Das Konzert für Demokratie, Samstag im Remscheider Stadtpark. Los geht's um 17 Uhr und der Eintritt ist frei.
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1: Ich bin Nick Heißenberg. Schönen guten Tag. Im RSG-Land erleben wir gerade die bislang heißesten Tage des Jahres. Fachleute warnen vor gesundheitlichen Auswirkungen, aber ein kühles Plätzchen unterwegs zu finden ist nicht immer einfach. Da springt die Lutherkirche in Solingen ein, der Kirchenraum sei kühl. Deswegen stellt man den als sogenannten Kälteraum zur Verfügung. Morgen und am Freitag kann die Lutherkirche in Mitte zwischen 15 Uhr und 18 Uhr zum Abkühlen genutzt werden. Da gibt es zur Erfrischung dann auch Wasser, heißt es von der Gemeinde. In Solingen ist dieses Angebot einzigartig. Städtische Angebote dieser Art gibt es nicht. Von der Stadt Remscheid haben wir auf unsere Anfrage hin keine Infos bekommen. In der Arbeitswelt wird künstliche Intelligenz immer wichtiger. Welche Jobs und Bereiche gibt es da genau? In der Cobra bringt die Ausbildungsmesse Forum Beruf da einen Überblick. Morgen können sich Jugendliche ab der 9. Klasse über verschiedene Ausbildungsberufe informieren. Die Messe startet morgen um 9 Uhr, geht wegen der Hitze aber nur bis 14 Uhr statt bis 16 Uhr. Die Solinger Stadtverwaltung stellt da unter anderem ihr neues Ausbildungsspiel Solingen Pixels vor. Da können Schülerinnen und Schüler auf dem Smartphone spielerisch entdecken, welche Jobs es bei der Feuerwehr, den Bäderbetrieben oder den technischen Betrieben gibt. Mehr Infos stehen online, den Link findet ihr auf radio-rsg.de. 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
0: Das Wetter im RSG-Land.
1: Sehr viel Sonne heute in Remscheid und Solingen. Es ziehen ein paar harmlose Wolken durch. Heute bekommen wir maximal 34 Grad. Der Deutsche Wetterdienst warnt vor extremer Hitze. Die kommende Nacht wird auch wieder sehr warm. Auch morgen sieht es nicht viel anders aus. Viel Sonne und bis zu 34 Grad. Am Freitag und Samstag sind dann sogar 36 Grad bei uns drin. Erst am Sonntag bringen Gewitter ein bisschen Abkühlung.
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1: Da erstmal Vorsicht. A1 Köln-Dortmund in Höhe der Brücke bei Wuppertal-Langerfeld. Da besteht Gefahr durch eine ungesicherte Unfallstelle auf dem linken Fahrstreifen. Und die Gegenrichtung A1 Dortmund-Köln zwischen Wermelskirchen und Borscheid. Vorsicht, da besteht Gefahr durch ein liegen gebliebenes Fahrzeug. Dann gucken wir auf die Staus. A1 Köln-Dortmund zwischen Kreuz Köln-Nord und Kreuz Leverkusen-West. 2 Kilometer plus 4 Minuten. Weiter zwischen Wuppertal-Ronsdorf und Kreuz Wuppertal-Nord. 2 Kilometer 7 Minuten drauf. Und noch die A3 Köln-Oberhausen zwischen Leverkusen-Opladen und Solingen. 4 Kilometer 10 Minuten plus. Und Blitzer gibt es in Solingen einmal die Viehbachtalstraße und dann noch die Lützowstraße. Staus und Blitzer gehen an die RSG-Verkehrshotline, die 0212 22 11 190. Danke fürs Melden.
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2: Und ich bin Kevin Zimmer, schön, dass ihr da seid. Morgen spielt Deutschland bei dieser Fußball-WM gegen Ecuador. 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

Alex Warren und Fever Dream hier bei uns. Sie ist gerade mal 23 und längst eine feste Größe in der Popwelt. Olivia Rodrigo.

0: Ihr neues Album geht gerade in Deutschland richtig durch die Decke. Mit drauf die neue Single Drop Dead, sozusagen ja, die Lead-Single, die weltweit in den Charts auch gelandet ist. Wir hatten den Superstar natürlich bei uns zu Gast und haben mit ihr über den Song gesprochen, denn das ist eben kein gewöhnlicher Love-Song. Im Refrain heißt es sogar Kiss me and I might drop dead. Also auf Deutsch ungefähr, küss mich und ich fall tot um. Die Frage ist natürlich, was steckt bitte schön dahinter?
1: Yeah, I think that's how it feels.
2: Ja, ich glaube, genauso fühlt es sich an, wenn man jemanden kennenlernt, den man sehr mag. Es fühlt sich irgendwie fast an wie Leben oder Tod, wenn man so heftig in jemanden verliebt ist. Ich finde, dann sind einfach alle Gefühle total verstärkt und man denkt nicht mehr wirklich klar und auch nicht mehr besonders rational.
0: Ja, alles ist ein bisschen intensiver, aufgeladener. Vielleicht kennt man das ja selbst aus Beziehungen. Und Olivia Rodrigo hat auch eine ziemlich genaue Vorstellung davon, zu welchem Szenario dieser Song perfekt passt.
2: Für mich fühlt sich der Song so an, wie nachts um drei noch durch die Stadt zu ziehen, vielleicht aufs Fahrrad zu springen oder jemanden im Regen zu küssen. Man hat direkt Bilder im Kopf bei dem Song und ich kriege direkt Bock, im Auto die Fenster runterzumachen und sich frei zu fühlen.
0: Na, bei der Hitze gerade vielleicht doch nicht die Fenster runtermachen, aber ich sag mal so, küssen im Regen, das wäre schön. So ein bisschen Regen zur Abkühlung und dazu dieser neue Song von Olivia Rodrigo.
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1: Mit Danny Hoppe, guten Tag. Der Sommer dreht gerade so richtig auf, das freut viele. Die große Hitze sorgt aber auch für Probleme, unter anderem an den Schulen. Das Schulministerium hat deshalb jetzt reagiert und die Regeln für den Unterricht gelockert. Auch für Schülerinnen und Schüler der Oberstufe soll es jetzt verkürzte Unterrichtszeiten und Hitze freigeben. Das Ganze soll erstmal befristet bis zu den Sommerferien gelten. José Nasrendi im Landtagsstudio, du hast mit dem Ministerium gesprochen. Was genau hat zu dieser Änderung geführt?
2: Na, es sind zwei Dinge. Einmal gab es von Eltern, aber auch von einigen Lehrern schon länger den Wunsch, die hitzefrei Regeln auf den Prüfstand zu stellen. Und dann natürlich diese massive Hitzewelle, die wir momentan erleben. Bisher galten die hitzefrei Regeln nur bis einschließlich Klasse 10. Neu ist, jetzt dürfen Schulleitungen auch für die Oberstufe Kurzunterricht anordnen. Dabei können die Stunden zum Beispiel auf 30 Minuten verkürzt werden. Der reguläre Stundenplan bleibt aber bestehen, damit alle Fächer stattfinden können und die Schüler dürfen auch in der Oberstufe früher nach Hause geschickt werden.
1: Und heißt das, dass Oberstufenschüler jetzt automatisch früher nach Hause dürfen, weil sie ja teilweise volljährig sind?
2: Nein, automatisch läuft da gar nichts. Die Entscheidung liegt weiterhin bei den Schulleitungen vor Ort. Sie können Oberstufenschülern aber künftig hitzefrei am Nachmittag geben, wenn wichtige schulische Gründe nicht dagegen sprechen. So lautet die Regel. Diese Regeln sollen nach den Sommerferien alle nochmal auf den Prüfstand gestellt werden. Nicht, weil sie alle schlecht sind, sondern weil es immer wieder Details gibt, die unklar sind oder die vielleicht nachgebessert werden müssen.
1: Danke, José. Und jetzt weitere Meldungen im Überblick. Familienministerin Prien will eine gesetzliche Altersgrenze von 13 Jahren für soziale Medien wie TikTok, Instagram oder Snapchat. Das hat sie am Mittag in Berlin mitgeteilt. Die zuständige Expertenkommission empfiehlt außerdem ein Handyverbot in Schulen bis Klasse 7. In Frankreich gibt es den ersten Ebola-Fall. Das Virus wurde bei einem Arzt, der aus der Demokratischen Republik Kongo zurückkam, nachgewiesen. Das hat das französische Gesundheitsministerium mitgeteilt. Der Mann sei isoliert worden. Mögliche Kontaktfälle würden zurzeit identifiziert. Nach den bundesweiten Zugausfällen in der Nacht hat die Bahn jetzt die Ursache dafür mitgeteilt. Schuld war demnach der planmäßige Tausch einer technischen Komponente beim digitalen Bahnfunksystem. Das hat ein Bahnsprecher gesagt, ohne weiter ins Detail zu gehen. Der Bahnverkehr stand rund 2 Stunden still. Die meisten von uns kennen es wahrscheinlich, man ist unterwegs und telefoniert und plötzlich ist mal wieder das Netz weg, weil man im Funkloch gelandet ist. Das Bundesdigitalministerium und die Bundesnetzagentur wollen jetzt wissen, wo diese Funklöcher alle sind. Sie starten eine einwöchige Mitmachaktion unter dem Hashtag Check dein Netz. Jeder, der ein Smartphone hat, kann über die App Mobilfunkcheck Funklöcher melden. Mit diesen Daten sollen die Netzbetreiber dann ihre Netze verbessern. Das hat Bundesdigitalminister Wildberger angekündigt. Nach Angaben der Bundesnetzagentur gibt es in Deutschland nur noch auf einer Fläche von 0,22% reine Funklöcher. Das heißt, dort ist keins der 3 etablierten Handynetze von Telekom, Vodafone und O2 erreichbar.
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3: Wann wird's mal wieder richtig Sommer? Ja, jetzt. Der Deutsche Wetterdienst warnt vor extremer Hitze. Heute, morgen und übermorgen kratzen wir an den 40 Grad. Dazu viel Sonne und frühestens übermorgen vereinzelt mal ein Hitzegewitter.
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3: Hier jetzt alle Staus ab einer Viertelstunde plus. Die A1 Köln Richtung Münster zwischen Hagen-Nord und Unna, 10 Kilometer Stau, 20 Minuten. Die 1 nochmal Osnabrück Richtung Bremen zwischen Osnabrück-Hafen und Bramsche, 3 Kilometer, 25 Minuten. A3 Köln Richtung Oberhausen zwischen Duisburg-Wedau und Oberhausen-Lierich, 5 Kilometer, Viertelstunde. A40 Essen-Dortmund zwischen Bochum-Werne und Dortmund-Klei, 3 Kilometer, Viertelstunde. Und noch die A45 Hagen Richtung Gießen zwischen Ehringshausen und Wetzlar-Ost, 5 Kilometer, Viertelstunde. Eine gute Fahrt.
0: 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Staus oder Blitzer jetzt melden an 0212 22 1190. Für mehr Sicherheit auf unseren Straßen. 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
3: Leute, in genau 6 Monaten ist Weihnachten. Ja, also packt die Weihnachtsdeko aus. Wobei, die schmilzt vermutlich bei diesen heftigen Temperaturen gerade. Deswegen verbinden wir Sommer und Weihnachten jetzt auf eine ganz besondere Art und Weise, um euch auch ein bisschen, einfach mal ein bisschen abzukühlen mit Weihnachtsliedern im Sommergewand. Also mich kühlt's ein bisschen ab. Sascha Fassbender hier. Einen schicken Mittwochnachmittag euch.
4: Geistebaum.
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0: Song 1000 Tattoos von Sido. Und das hier wird, glaube ich, eine ziemlich heiße Party.
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0: Samstag ist es soweit, wir feiern mit euch das Rainbow Festival in Köln am Fühlinger See und es wird brüllend heiß, bis zu 40 Grad sollen es werden. Kollege Jonas Mikolajczak ist da. Aber du wirst Samstag auch dabei sein.
3: Ja, und

0: wo ihr euch die wieder auffüllen könnt, und das solltet ihr auch machen.
1: Auf jeden Fall. Jetzt aber mal zum Festival selbst. Wie sieht's da musikalisch aus? Worauf freust du dich vielleicht auch selbst?
0: Also ich glaube, Felix Jehn, das wird bei dem Wetter wieder eine richtig geile Party. Oder auch Kamrad, der macht ja immer gute Laune. Mhm. Und um ehrlich zu sein, ganz besonders freue ich mich auf die Venga Boys. Ja, also die sind doch einfach cool, ne? Ja. Und bei 40 Grad Going to Ibiza hören, geil, wie Urlaub.
1: Ja, ne, wie auf Ibiza eigentlich, ne? Am Samstag startet also das Rainbow Festival mit den Venga Boys, mit Kamrad, mit Felix Jehn und mit Jonas Mikulajczak. Es wird richtig heiß, also passt ein bisschen auf euch auf. 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Ihr habt's gehört, er ist auch beim Rainbow Festival dabei.
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1: Na, schwitzt ihr immer noch oder habt ihr eins der begehrten Klimageräte zu Hause? 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
2: Gestern hat man uns überrannt. Wir haben jede Menge Klimageräte gehabt. Aber es ist wie häufig, wenn die Menschen dann zwei Tage lang schlecht schlafen können, weil es auch nachts heiß ist, dann kommt der Run auf die Klimaanlage, dann sind wir sehr schnell dann leer geworden.
1: 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Haltet durch, wir hören uns morgen früh wieder von 6 bis 10.
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1: Ich bin Nick Heißenberg. Schönen guten Tag. Im RSG-Land erleben wir gerade die bislang heißesten Tage des Jahres. Fachleute warnen vor gesundheitlichen Auswirkungen, aber ein kühles Plätzchen unterwegs zu finden ist nicht immer einfach. Da springt die Lutherkirche in Solingen ein, der Kirchenraum sei kühl, deswegen stellt man den als sogenannten Kälteraum zur Verfügung. Morgen und am Freitag kann die Lutherkirche in Mitte zwischen 15 und 18 Uhr zum Abkühlen genutzt werden. Da gibt es zur Erfrischung dann auch Wasser, heißt es von der Gemeinde. In Solingen ist dieses Angebot einzigartig, städtische Angebote dieser Art gibt es nicht. Von der Stadt Remscheid haben wir auf unsere Anfrage hin keine Infos bekommen. In der Arbeitswelt wird künstliche Intelligenz immer wichtiger. Welche Jobs und Bereiche gibt es da genau? In der Cobra bringt die Ausbildungsmesse Forum Beruf da einen Überblick. Morgen können sich Jugendliche ab der 9. Klasse über verschiedene Ausbildungsberufe informieren. Die Messe startet um 9, geht wegen der Hitze aber nur bis 14 statt bis 16 Uhr. Die Solinger Stadtverwaltung stellt da unter anderem ihr neues Ausbildungsspiel Solingen Pixels vor. Da können Schülerinnen und Schüler auf dem Smartphone spielerisch entdecken, welche Jobs es bei der Feuerwehr, den Bäderbetrieben oder den technischen Betrieben gibt. Mehr Infos stehen online, den Link findet ihr über radio-rsg.de. 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
1: Heute wird es sehr warm mit bis zu 34 Grad. Eine Warnung gibt es vom Deutschen Wetterdienst. Der Warn vor extremer Hitze. Es gibt viel Sonne und ein paar harmlose Wolken. Blicken wir auf morgen. Die 34 Grad auf den Thermometern bleiben. Am Freitag und am Samstag geht es dann noch ein bisschen rauf auf bis zu 36 Grad. Am Sonntag sorgen Gewitter für etwas Abkühlung.
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1: Die A1 Köln-Dortmund, Vorsicht da zwischen Burscheid und Wermelskirchen. Da besteht Gefahr durch ein kaputtes Auto. Dann Vorsicht, die A1 Köln-Dortmund zwischen Wuppertal-Ronsdorf und Wuppertal-Langerfeld. Da besteht Gefahr durch einen Unfall. Da hat es einen Unfall mit mehreren Autos gegeben. Und es besteht Gefahr durch eine ungesicherte Unfallstelle. Und noch Vorsicht bitte die A3 Köln Richtung Oberhausen in der Einfahrt Leverkusen-Zentrum. Auch da besteht Gefahr durch eine ungesicherte Unfallstelle. Und zwar auf dem Beschleunigungsstreifen. Gucken wir noch auf die Staus. Alles ab 5 Minuten plus. Die A1 Köln-Dortmund zwischen Kreuz Köln-Nord und Kreuz Leverkusen-West. 2 Kilometer 10 Minuten plus. Weiter zwischen Wuppertal-Ronsdorf und Kreuz Wuppertal-Nord. 2 Kilometer plus 5. Gucken wir auf die A3 Köln-Oberhausen zwischen Leverkusen-Opladen und Solingen. 4 Kilometer, 11 Minuten kommen drauf. Und noch die A46 Düsseldorf-Wuppertal zwischen Wuppertal-Fachersbeck und Wuppertal-Wichlinghausen. 3 Kilometer plus 6 Minuten. Geblitzt wird in Solingen an der Viehbachtalstraße und noch an der Lützowstraße. Staus und Blitzer am RSG-Land könnt ihr uns auch gerne per WhatsApp melden unter der 0212 22 5 mal die 1. Danke dafür und eine gute Fahrt.
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2: Denkt immer dran, es ist nie zu spät. Hi, Sascha Fassbender hier. Und die brasilianische Fußballlegende Ronaldinho will es jetzt mit 46 nochmal wissen. Er hat bei einem italienischen Drittligisten unterschrieben. Ronaldinho spielt also nochmal Fußball 11 Jahre nach seinem eigentlichen Karriereende. Ja, guck mal. Er macht Sport, andere kaufen sich in der Midlife-Crisis ein Motorrad.

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0: Carlos Ramazzotti, Cose della Vita. Ja, und wir haben es immer schon gesagt, das wird eine ganz, ganz tolle Weltmeisterschaft, zumindest wenn es so weitergeht. 2 Spiele, 2 Siege, da sollte jetzt zum Abschluss der Gruppenphase doch der 3. Erfolg möglich sein. Das hat das deutsche Team ja auch in der Vergangenheit schon mal bewiesen.
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2: Ja, kaum zu glauben, aber auch bei mir kommt der Fußballromantiker durch. Nie war es so wertvoll, Kickererinnerungen in großem Umfang abgespeichert zu haben. Denn der Turnierverlauf 2026 hat sehr viel Parallelen zum Sommermärchen 2006.
3: Wenn man den Jubel gesehen hat nach Siegtreffer, wäre da, dass die ganze Mannschaft im Eck lag irgendwie. Und es kann schon Kräfte freisetzen, definitiv.
2: Denn auch vor 20 Jahren wurde ein Team mit C im Ländernamen im ersten Spiel deutlich geschlagen. Was jetzt Curaçao war, war damals Costa Rica. Und auch damals war wie jetzt das 2. Spiel eine umkämpfte Partie. Polen wurde erst durch einen Treffer in der Nachspielzeit 1:0 besiegt. Der Odonkor-Nöwel-Moment wurde geboren. Und 2026 könnte es jetzt eben diesen Undaf-Moment gegeben haben.
4: Ich hatte einen Schmerzen am C, die haben beim Jubel alle auf meinen C getreten.
2: Ja. Denn 2 Siege zum Auftakt einer WM gab es, genau, zuletzt 2006. Und gegen wen haben wir wohl im letzten Gruppenspiel gespielt? Richtig, heute wie damals Ecuador.
5: Deutschland feiert 3. Sieg im 3. Spiel. Kompliment an die Mannschaft von Jürgen Klinsmann.
2: Uns Undaf könnte also einer der Schlüsselspieler werden, der am Ende wieder den Unterschied ausmachen könnte.
4: Ich glaube, wenn ich jetzt sagen würde, ich will nur ins Achtelfinale kommen, dann wäre ich falsch hier. Ich glaube, jeder der Jungs, die da sind, hat das gleiche Ziel und das ist Weltmeister werden.
2: Wenn ich mir selbst jetzt so zuhöre, bekomme ich dieses Gefühl, das man hat, wenn die Hoffnung wächst, dass aus diesem einen Wunsch tatsächlich Wirklichkeit werden kann. Und es gibt auch noch eine weitere gute Erkenntnis. 2006 sind wir auf dem Weg zum Titel im Halbfinale an Italien gescheitert. Und wer ist 20 Jahre später gar nicht dabei? Richtig, in diesem Sinne, schönen Anpfiff.
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1: Mit Nico Hartmann. Bei der deutschen Fußballnationalelf beginnt der Countdown für das letzte Gruppenspiel morgen Abend um 22 Uhr in New York gegen Ecuador. Am Abend unserer Zeit findet erst das Abschlusstraining im Quartier in North Carolina statt. Anschließend geht es per Flieger nach New Jersey. Die Partie gegen Ecuador wird das zweite Spiel der DFB-Geschichte bei einer WM in New York sein. Vor rund 30 Jahren verlor die deutsche Elf im WM-Viertelfinale an gleicher Stelle mit 1:2 gegen Bulgarien.
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2: Mit Danny Hoppe. Guten Tag. Deutschland schwitzt weiter. Auch heute gelten in fast allen Regionen amtliche Hitzewarnungen bei Temperaturen bis zu 39 Grad. Und es wird sogar noch heißer. Morgen und übermorgen werden vor allem im Westen und Südwesten des Landes bis zu 41 Grad erwartet. Damit könnte der bisherige Temperaturrekord für den Juni fallen. Malte Albrecht aus dem News-Team. Wissenschaftler gehen davon aus, dass solche extremen Hitzeperioden durch den Klimawandel in Zukunft noch häufiger auftreten und auch noch intensiver werden.
3: Ja, genau. Klimaforscher haben untersucht, welchen Anteil die Erderwärmung an der Rekordhitze hat. Das Wettermuster hinter dieser Hitzewelle sei erstmal gar nicht außergewöhnlich, sagen die Wissenschaftler. Außergewöhnlich sei, wie stark sich die Luft inzwischen aufheizt. Berechnungen des EU-finanzierten Projekts Klimameter haben ergeben, der menschengemachte Klimawandel macht die aktuelle Hitzewelle in Deutschland und weiteren Teilen Westeuropas etwa 2 bis 4 Grad heißer. In München zum Beispiel um rund 2,3 Grad, in Köln um etwa 1,6 Grad. Ähnliche Wetterlagen habe es schon früher gegeben, heißt es, damals aber mit deutlich niedrigeren Temperaturen.
2: Ja, die Experten warnen deshalb ja auch mit deutlichen Worten vor den Folgen dieser Entwicklung.
3: Ja, die Forscher betonen, dass sich Gesellschaften und Ökosysteme zunehmend an Grenzen der Anpassung bewegen. Eine weitere Studie des Europäischen Zentrums für mittelfristige Wettervorhersage zeigt außerdem, extreme Hitzebelastung tritt in Europa heute etwa 2,5-mal häufiger auf als früher. Besonders in Süd- und Südwesteuropa liegen die gefühlten Temperaturen an den heißesten Tagen inzwischen teils 4 bis 5 Grad höher als noch in den 1970er Jahren.
2: Danke, Malte. Und jetzt weitere Meldungen im Überblick. Bundesfamilienministerin Prien ist für eine Altersgrenze für soziale Medien wie TikTok, Instagram oder Snapchat. Sie schlägt ein Verbot für unter 13-Jährige vor. Sie hoffe, dass man sich auf europäischer Ebene einige, ansonsten werde sie eine eigene Regelung für Deutschland vorbereiten. Das sagte Prien am Mittag in Berlin. Ab sofort ist für alle Schülerinnen und Schüler in NRW hitzefrei möglich, auch für Ältere an Gymnasien, Gesamtschulen und Berufskollegs. Das Schulministerium in Düsseldorf hat die Regelungen dazu gelockert. Zum Beispiel können jetzt Unterrichtsstunden auf 30 Minuten verkürzt werden. In Deutschland nehmen immer mehr junge Menschen Drogen. Fast jeder fünfte 18- bis 25-Jährige hat schon einmal illegale Drogen konsumiert. Das zeigt eine Umfrage des Bundesinstituts für öffentliche Gesundheit. Vor allem bei Kokain gibt es demnach einen deutlichen Anstieg. Die wirtschaftliche Lage ist alles andere als gut. Dazu kommen viele globale Krisen. Trotzdem sind die Menschen in Deutschland weiter in Reiselaune. Das zeigt der neue Urlaubsplanungsindex, den der Deutsche Tourismusverband jetzt in Berlin vorgestellt hat. Demnach planen 62% der Menschen in den nächsten 3 Monaten mindestens eine Reise. Gerade auch Ziele innerhalb Deutschlands seien weiter hoch im Kurs, sagt der Verband. Die hohen Kerosin- und Spritpreise haben dagegen kaum Auswirkungen auf die Urlaubsplanung. Für 87% der Befragten spiele das bei ihrer Reise überhaupt keine Rolle, heißt es. Und das waren die Nachrichten mit Danny Hoppe.
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4: Lange haben wir uns die Sonne herbeigewünscht, jetzt ist sie da und wie. Blauer Himmel, kaum Wind und bis zu 38 Grad. Morgen dasselbe nochmal, dazu geht nur mal so ein mäßiges Lüftchen. Freitag kann es dann vereinzelt Hitzegewitter geben.
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4: Ich habe jetzt für euch hier alle Staus ab 20 Minuten plus. Es geht los auf der A1 Osnabrück Richtung Bremen zwischen Osnabrückhafen und Bramsche. 10 Kilometer Stau, eine Stunde. Die 3 Köln-Oberhausen zwischen Duisburg-Wedau und Oberhausen-Lierich. 4 Kilometer, 20 Minuten. A45 Hagen Richtung Dortmund zwischen Dortmund-Hafen und Kreuz Dortmund-Nordwest. 5 Kilometer, 20 Minuten. Die A57 Köln Richtung Krefeld zwischen Bovard und Krefeld-Zentrum. 7 Kilometer, 35 Minuten. Und noch die A555 Bonn Richtung Köln zwischen Köln-Godorf und Kreuz Köln-Süd. 3 Kilometer Stau, 20 Minuten. Gute Fahrt.
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4: Sascha Fassbinder hier an diesem Mittwoch, aber es ist nicht irgendein Mittwoch. Es ist ja quasi Weihnachten. Also fast. Also in 6 Monaten halt. Dazu lecker 40 Grad fast. Damit bei euch Sommer- und Weihnachtsabkühlung gleichzeitig aufkommt, habe ich das hier für euch. Kling.

0: Vanessa, Nelly Furtado, damals für die EM in Portugal der Song gewesen. Jetzt geht es zur WM. Da steht unser letztes Gruppenspiel morgen an 22 Uhr, Deutschland, Ecuador.
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0: Und wir senden morgen natürlich wieder von 10 bis 14 Uhr für euch aus dem Deutschen Fußballmuseum. Mit dabei sind wie immer richtige Hochkaräter. Moderations- und Comedy-Legende Guido Kanz, U17-Nationaltrainer André Pawlak und der ehemalige ESC-Teilnehmer Malik Harris.
2: We used to be the rockstars.
0: Ja, und man merkt, der Junge ist richtig on fire. Der hat Bock auf Fußball gucken.
3: Am liebsten schaue ich die WM natürlich Public Viewing mit so vielen Leuten wie möglich, dass die Stimmung einfach am geilsten. Und was nicht fehlen darf, ist natürlich immer gute Begleitung, coole Leute um einen rum und ein schönes, kühles Getränk.
0: Ja, kein Ding. Für geile Leute und kalte Getränke ist auf jeden Fall gesorgt, kann also nichts mehr schiefgehen. Malik Harris hat übrigens selbst auch aktiv Fußball gespielt, bis 2022 sogar in der Kreisliga. Trotzdem, sein persönlicher Lieblingsfußballmoment war natürlich mit der deutschen Fußballnationalmannschaft.
3: Als Mario Götze das Tor im WM-Finale geschossen hat. Ich habe damals Public Viewing in Landsberg das Spiel im Kino geschaut und ich weiß nicht, wie dieser ganze Kinosaal komplett ausgerastet ist. Das ist wirklich einer der krassesten Momente meines ganzen Lebens und ich freue mich drauf, wenn wir das dieses Jahr wiederholen.
0: Ja, das sind so diese Momente, da weiß einfach jeder, wo er zu diesem Zeitpunkt war und wie ihr hört, Malik hat Bock und auf noch so einen Moment, vor allem, wenn du so deinen Tipp fürs Finale dir anhörst, ne?
3: Also, Gegner ist mir eigentlich egal, auf jeden Fall, Deutschland ist im Finale und wird das Ding auch holen, 100%.
0: So, na das ist doch mal was. 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
0: Jetzt neue Musik von eben genau diesem Malik Harris. Das ist der Song Lie to Me. Viel Spaß.

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1: Mit Clara Pieck und nach dem ersten Olixer Weinfest müsstet ihr mittlerweile wieder nüchtern sein. Zeit für Nachschub. Am Wochenende ist die Bierbörse in Solingen-Olix. Von Freitag bis Sonntag stehen Bier- und Essensstände auf der Düsseldorfer Straße. Und die Veranstalter Werner Nolden und Kerstin Nowak freuen sich schon sehr auf die Bierbörse.
2: Man kann nirgendwo anders so viele Biersorten aus aller Welt probieren. Super Veranstaltung einfach, das ist schon das Highlight an sich.
3: Aber der überwiegende Teil freut sich schon darüber, dass man hier ein Bier bekommt, was man sonst vielleicht nur vom Urlaub her kennt.
2: Es ist Spanien dabei, Portugal, Litauen, natürlich Deutschland, Kroatien, alle sind so mit dabei.
3: Es gibt natürlich auch das Kölsch und das Alt, was hier natürlich auch zu Hause ist.
2: Es werden tolle, gesellige Abende. Ich kann nur jedem empfehlen, kommen Sie vorbei und erleben Sie es mal.
1: Ja, 200 Biersorten könnt ihr am Wochenende in Olix ausprobieren. Deshalb geht das Ding 3 Tage. Los geht's Freitag um 15 Uhr.
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1: Ich bin Nick Heißenberg. Schönen guten Tag. Im RSG-Land erleben wir gerade die bislang heißesten Tage des Jahres. Fachleute warnen vor gesundheitlichen Auswirkungen, aber ein kühles Plätzchen unterwegs zu finden ist nicht immer einfach. Da springt die Lutherkirche in Solingen ein, der Kirchenraum sei kühl. Deswegen stellt man den als sogenannten Kälteraum zur Verfügung. Morgen und am Freitag kann die Lutherkirche in Mitte zwischen 15 Uhr und 18 Uhr zum Abkühlen genutzt werden. Da gibt es zur Erfrischung dann auch Wasser, heißt es von der Gemeinde. In Solingen ist dieses Angebot einzigartig. Städtische Angebote dieser Art gibt es nicht. Von der Stadt Remscheid haben wir auf unsere Anfrage hin keine Infos bekommen. In der Arbeitswelt wird künstliche Intelligenz immer wichtiger. Welche Jobs und Bereiche gibt es da genau? In der Cobra bringt die Ausbildungsmesse Forum Beruf da einen Überblick. Morgen können sich Jugendliche ab der 9. Klasse über verschiedene Ausbildungsberufe informieren. Die Messe startet morgen um 9 Uhr, geht wegen der Hitze aber nur bis 14 Uhr statt bis 16 Uhr. Die Solinger Stadtverwaltung stellt da unter anderem ihr neues Ausbildungsspiel Solingen Pixels vor. Da können Schülerinnen und Schüler auf dem Smartphone spielerisch entdecken, welche Jobs es bei der Feuerwehr, den Bäderbetrieben oder den technischen Betrieben gibt. Mehr Infos stehen online, den Link findet ihr auf radio-rsg.de. 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
1: Sehr viel Sonne heute in Remscheid und Solingen. Es ziehen ein paar harmlose Wolken durch. Heute bekommen wir maximal 34 Grad. Der Deutsche Wetterdienst warnt vor extremer Hitze. Die kommende Nacht wird auch wieder sehr warm. Auch morgen sieht es nicht viel anders aus, viel Sonne und bis zu 34 Grad. Am Freitag und Samstag sind dann sogar 36 Grad bei uns drin. Erst am Sonntag bringen Gewitter ein bisschen Abkühlung.
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1: Vorsicht, die A1 Köln Richtung Dortmund zwischen Wuppertal-Ronsdorf und Wuppertal-Langerfeld. Da besteht Gefahr durch eine ungesicherte Unfallstelle auf dem linken Fahrstreifen und die Bergungsarbeiten nach einem Unfall laufen da. Gucken wir auf die Staus, alles ab 7 Minuten plus die A1 Köln-Dortmund zwischen Köln-Bocklemünd und Kreuz-Leverkusen-West 7 Kilometer plus 16 Minuten, weiter zwischen Wuppertal-Ronsdorf und Kreuz-Wuppertal-Nord 7 Kilometer 10 Minuten dazu. Dann gucken wir auf die A3 Köln-Oberhausen zwischen Kreuz-Köln-Ost und Kreuz-Leverkusen 7 Kilometer plus 10 Minuten, A3 Köln-Oberhausen zwischen Leverkusen-Opladen und Solingen 4 Kilometer 9 Minuten kommen dazu und noch die A46 Düsseldorf-Wuppertal zwischen Wuppertal-Farresbeck und Wuppertal-Wichlinghausen. Da sind es 4 Kilometer und es dauert so 7 Minuten länger. Blitze habt ihr uns gemeldet. Für Solingen einmal die Schützenstraße und auch die Hackhauser Straße ist dabei. Danke unter anderem an Sabine und an Kim fürs Melden. Euch eine gute und sichere Fahrt.
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2: Ist ja Wahnsinn. Hi, Sascha Fassbender hier. In der Schweiz hat jetzt ein Betrunkener einen aufblasbaren Käseleib geklaut. Ein Gruyère-Käseleib, so viel Zeit muss sein. Mit dieser Gruyère-Käseleib-Luftmatratze hat sich der alkoholisierte Mann in einen See begeben und darauf eine ganze Nacht lang seinen Rausch ausgeschlafen. Am Ende wurde er geweckt, von einem Boot rausgeholt und eine Anzeige blieb sogar aus. Trotzdem natürlich. Bitte nicht nachmachen, auch nicht mit einer Gruyère-Käseleib-Luftmatratze.

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0: Scheiße, das wusste ich wirklich nicht. Wusstet ihr, dass wir Erdbeeren immer mit dem grünen Deckel waschen müssen? Also mit diesem kleinen grünen Strunk, sonst dringt beim Waschen das Wasser in die Erdbeere ein und verwässert den Geschmack. Ja, und Reis sollten wir auch waschen, bevor wir ihn kochen. Gut, das wusste ich. Aber unsere Kollegin Laura Botting nicht. Sie hat festgestellt, es gibt unangenehm viele Dinge, die sie all die Jahre falsch gemacht hat. Und sie hat sich für euch hingesetzt und das alles mal zusammengefasst. Hier noch ein paar Beispiele.
1: Also jetzt mal im Ernst. Viel hilft viel, oder? Auch beim Waschen. Wie ich mein Waschmittel dosiere, ja, also wenn es überläuft, dann höre ich schon auf zu schütten. Ja, das ist auf jeden Fall falsch. Waschmittel sollte nicht überdosiert werden. Das kann nämlich Rückstände auf euren Klamotten hinterlassen und sogar auch in der Maschine. Das Zeug lagert sich da ab, kann irgendwann zu komischen Gerüchen in der Maschine führen oder sogar zu Problemen mit der Technik. Hinten auf der Verpackung des Waschmittels steht ja eigentlich auch, wie man das Zeug dosieren soll. Aber ganz ehrlich, dann soll ich da nach dem Härtegrad vom Wasser dosieren. Ja, keine Ahnung. Härtegrad. Als ich eben duschen war, hat es zumindest nicht wehgetan. Da ich keine Ahnung von Härtegraden habe, gehe ich einfach vom Schlimmsten aus und dosiere dementsprechend so. Pi mal Daumen, also 1 Liter für einen Waschgang. Naja, ist natürlich leicht übertrieben. Du kannst aber tatsächlich den Härtegrad in den meisten Gegenden einfach googeln und danach dann das Waschmittel dosieren. So einfach ist es tatsächlich. Hätte ich das mal vorher gewusst. So, und dann noch eine Frage an euch. Wenn ihr dann im frisch gewaschenen Bettzeug gepennt habt und der Wecker klingelt, macht ihr dann das Bett, wenn ihr aufgestanden seid? Ich bin zwar sehr stolz auf euch, ihr kleinen Streber, aber das ist tatsächlich gar nicht mal so gut. Während wir schlafen, verlieren wir nämlich Feuchtigkeit. Wenn wir dann morgens aufstehen und die Decke akkurat über unser ganzes Bett breiten, am besten noch eine Tagesdecke drüber, schließen wir die Feuchtigkeit und die Wärme im Bett ein und das bedeutet Party für Hausstaubmilben. Daher seid verrückt! Lasst das Bett mal ungemacht oder schlagt die Decke zurück, sodass eure Matratze trotzdem auslüften kann. In diesem Sinne, es lebe das Chaos.
0: Absolut. So, und jetzt seid ihr gefragt, habt ihr auch so Beispiele, Lifehacks oder Dinge, die ihr immer falsch gemacht habt? Dann meldet euch bei uns, geht ganz einfach, über unsere Homepage.

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0: wissen, wie ihr diesen Sommer tickt. 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
1: Mit Danny Hoppe. Guten Tag. Seit Monaten wird darüber bei uns schon gestritten, ab wann dürfen Kinder und Jugendliche bei Social Media aktiv sein? Und wie können sie besser vor Hass, Hetze, Pornografie oder Mobbing geschützt werden? Mit diesen Fragen hat sich zuletzt eine Expertengruppe beschäftigt. Dabei rausgekommen sind insgesamt 56 Empfehlungen. Und die wurden heute Bundesfamilienministerin Prien überreicht. Malte Albrecht aus dem News-Team, was ein Social-Media-Verbot angeht, legen sich die Experten aber nicht so richtig fest.
2: Nee, sie schlagen stattdessen zwei Varianten vor. Bei der einen gibt es eine gesetzliche Altersgrenze von 13 Jahren. Kinder unter 13 dürften dann nur noch nachweislich kindgerechte und risikoarme Angebote nutzen. Für Teenager zwischen 13 und 18 sollen dann abgestufte Schutzstandards gelten, also dass bestimmte Funktionen nur genutzt werden können, wenn die Kinder ein bestimmtes Alter erreicht haben. Diese Variante bevorzugt auch Familienministerin Prien. Die zweite Option ist so ähnlich. Einzelne Funktionen werden für bestimmte Altersgruppen gesperrt, aber dabei gäbe es dann keine einheitliche gesetzliche Altersgrenze. In beiden Varianten sollten nationale Alleingänge vermieden werden, sagt die Kommission, weil sie zu wenig Wirkungskraft hätten bei den großen Konzernen. Es braucht also EU-weite Lösungen bei dem Thema. Außerdem hat sich die Kommission mit der Smartphone-Nutzung an Schulen beschäftigt. Die Fachleute empfehlen ein bundesweites Verbot der privaten Handynutzung bis einschließlich Klasse 7. Smartphones würden im Unterricht zu stark ablenken, die Konzentration beeinträchtigen und auch das soziale Miteinander in den Pausen erschweren.
1: Danke, Malte. Und jetzt weitere Meldungen im Überblick.
3: Die aktuelle Hitzewelle in Europa fällt nach Angaben des Weltklimarats heftiger aus als in einigen Prognosen vorhergesagt. Die Nachrichtenagentur AFP hat ausgerechnet, dass allein heute mindestens 94 Millionen Menschen in Europa Temperaturen von mehr als 35 Grad erleben. Die meisten davon in Spanien und Frankreich. Am Landgericht Zweibrücken hat der Prozess um die tödliche Prügelattacke auf einen Zugbegleiter in Rheinland-Pfalz begonnen. Der 26-jährige Angeklagte hat den Angriff gestanden, bestritt aber eine Tötungsabsicht. Der Fall hatte bundesweit eine Debatte über zu wenig Sicherheit im Bahnverkehr ausgelöst. Die Bundesanwaltschaft ermittelt wegen möglicher Sabotageversuche an der Gasversorgung in Deutschland. Im Fokus steht eine ehemalige Tochterfirma des staatlichen russischen Energiekonzerns Gazprom. Es gab Durchsuchungen in Berlin und Frankfurt, aber keine Festnahmen. Den nächsten Dienstag dürften sich viele Autofahrer schon dick im Kalender angestrichen haben, um den Tank noch einmal richtig voll zu machen. Dann endet nämlich der Tankrabatt der Bundesregierung. Und der ADAC geht davon aus, dass die Spritpreise dann ziemlich schnell wieder um 17 Cent raufgehen. Zuletzt lag der Liter Super E10 im bundesweiten Schnitt bei 1,81 Euro, der Liter Diesel bei 1,73 Euro. Damit sind wir in etwa wieder auf dem Niveau vor dem Iran-Krieg. Der ADAC sagt, das sei zwar erfreulich, aber immer noch zu hoch.
0: Und jetzt das Neueste aus dem RSG-Land.
4: Mit Nick Heisenberg. Schönen guten Tag. Die Umgestaltung des Fronhofs in der Solinger Innenstadt ist beschlossene Sache. Der Stadtentwicklungsausschuss hat jetzt sein Go gegeben. Geplant sind unter anderem neue, robustere Pflanzinseln, mehr Strom- und Wasseranschlüsse und ein Sicherheitskonzept für Veranstaltungen. Die Kosten liegen voraussichtlich bei rund 2,5 Millionen Euro. Geplant wird mit Fördermitteln. Die nächsten RSG-Nachrichten gibt es um 16.30 Uhr.
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4: Heute wird es sehr warm mit bis zu 34 Grad. Eine Warnung gibt es vom Deutschen Wetterdienst. Der warnt vor extremer Hitze. Es gibt viel Sonne und ein paar harmlose Wolken. Blicken wir auf morgen. Die 34 Grad auf den Thermometern bleiben. Am Freitag und am Samstag geht es dann noch ein bisschen rauf auf bis zu 36 Grad. Am Sonntag sorgen Gewitter für etwas Abkühlung.
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4: Und da alles ab 8 Minuten plus, die A1 Köln-Dortmund zwischen Köln-Löwenich und Kreuz-Leverkusen-West 8 Kilometer, 17 Minuten plus, weiter zwischen Wuppertal-Ronsdorf und Kreuz-Wuppertal-Nord 3 Kilometer plus 8 Minuten, die A3 Köln-Oberhausen zwischen Kreuz-Köln-Ost und Kreuz-Leverkusen 8 Kilometer, 12 Minuten mehr und noch die A46 Düsseldorf-Wuppertal zwischen Sonnborn und Wuppertal-Wichlinghausen 7 Kilometer, 18 Minuten plus. Blitzer gibt es in Solingen. Einmal die Konrad-Adenauer-Straße, dann die Schützenstraße und auch noch die Hackhauser Straße. Und Staus und Blitzer im RSG-Land könnt ihr uns auch melden online auf radio-rsg.de. Danke dafür und eine gute Fahrt.
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5: Sascha Fassbender hier an diesem 24.06. bedeutet heute, in 6 Monaten ist Weihnachten. Höchste Zeit für Weihnachtslieder. Aber in sommerlich. Wir wollen euch ja auch ein bisschen abkühlen, ne?

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1: Ja, hallo, ich bin Michaela Röhr, ich bin Pfarrerin an der Lutherkirche in Solingen und wir bieten morgen am Donnerstag Nachmittag und am Freitag jeweils von 15 bis 18 Uhr einen Kälteraum in unserer Kirche an. Wir haben eine große alte Kirche, die ist im Sommer wunderbar kühl und wir haben uns gedacht, das ist doch jetzt bei dieser Hitzephase bestimmt eine gute Gelegenheit und Möglichkeit, die Türen zu öffnen. Also wir werden sie zwischendurch natürlich zuhalten, damit die Wärme draußen bleibt und die Kühle schön drin ist. Und wir öffnen sie für alle, die dringend eine Abkühlung brauchen. Es gibt eine Sitzgelegenheit natürlich. Wir bieten Wasser an, aber vor allem einen kühlen Raum. Und ja, wer das braucht, wer das dringend nötig hat, kommt gerne morgen und übermorgen vorbei. Und wir heißen euch herzlich willkommen und freuen uns auf euch.
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1: Ich bin Nick Heisenberg. Schönen guten Tag. Die Umgestaltung des Fronhofs in der Solinger Innenstadt ist beschlossene Sache. Der Stadtentwicklungsausschuss hat jetzt sein Go gegeben. Geplant sind unter anderem neue, robustere Pflanzinseln, mehr Strom- und Wasseranschlüsse und ein Sicherheitskonzept für Veranstaltungen. Die Kosten liegen voraussichtlich bei rund 2,5 Millionen Euro. Geplant wird mit Fördermitteln. Die FDP im Solinger Rat kritisiert den Beschluss. Laut der Fraktion löst ein teurer Umbau nicht das Problem der leeren Geschäfte in der Innenstadt. Die FDP fordert stattdessen, leerstehende Immobilien besser zu vermarkten und Genehmigungen für die Gastronomie zu erleichtern. Rechte Parolen und Nazi-Symbole, diese Schmierereien sind am Bustunnel am Rathausplatz zur Peterstraße in Remscheid zu sehen. Bei Social Media sind Fotos davon im Umlauf und es wird online diskutiert. Angezeigt wurde das bei der Polizei nicht, sagte uns ein Sprecher. Eine Anzeige wurde jetzt angefertigt, nachdem wir die Fotos an die Polizei weitergeleitet haben. Die Ermittler schauen jetzt, ob die Schmierereien noch aktuell sind und wann dann wird das vom Staatsschutz geprüft. Die Stadt Solingen hat für den Balkhauser Weg jetzt einen neuen Termin zum Baustellenstart genannt. Nächste Woche Dienstag wird der Abschnitt zwischen der Ortschaft Balkhausen und dem Balkhauser Korten voll gesperrt und das voraussichtlich bis zum 7. August. Die Sperrung gilt allerdings nur von montags bis freitags. An den Wochenenden soll die Durchfahrt weiter möglich sein. Während der Sperrung läuft die Umleitung über den Odenthaler Weg. Das Tierheim, der Campingplatz und der Miniaturgolfplatz sind aus Richtung Witzhelden erreichbar. Hintergrund der Baustelle ist ein Hangabrutsch im März. Bereits Anfang der Woche wurde der Balkhauser Weg gesperrt und kurze Zeit später wieder freigegeben. Grund dafür waren Abstimmungsprobleme. Wo im RSG-Land gibt es einfach keinen Handyempfang? Bei der Mobilfunk-Messwoche können wir Funklöcher melden und dafür sorgen, dass unser Netz besser wird. Die Aktionswoche startet heute, dahinter steht die Bundesnetzagentur. Mehr Infos dazu hat Anni Stoßberg.
2: Um mitzumachen, brauchen wir zwei Dinge, ein Smartphone und die App Mobilfunkcheck der Bundesnetzagentur. Die ist kostenlos und funktioniert ohne zusätzliche Anmeldung. Die App übermittelt dann Funklöcher und netzarme Orte in Remscheid und Solingen. Die Ergebnisse überträgt die Bundesnetzagentur dann in eine Funklochkarte. Gleichzeitig soll die Aktion dafür sorgen, dass auch die Mobilfunkanbieter ihr Netz stetig verbessern. Mehr Infos gibt es online, verlinkt auf radio-rsg.de.
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1: Heute wird es sehr warm mit bis zu 34 Grad. Eine Warnung gibt es vom Deutschen Wetterdienst. Der Warn vor extremer Hitze. Es gibt viel Sonne und ein paar harmlose Wolken. Blicken wir auf morgen. Die 34 Grad auf den Thermometern bleiben. Am Freitag und am Samstag geht es dann noch ein bisschen rauf auf bis zu 36 Grad. Am Sonntag sorgen Gewitter für etwas Abkühlung.
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1: Hier gibt's den Überblick, alles ab 6 Minuten plus. Die A1 Köln-Dortmund zwischen Köln-Bocklemünd und Kreuz-Leverkusen-West 6 Kilometer, 13 Minuten plus. Dann weiter zwischen Wuppertal-Ronsdorf und Kreuz-Wuppertal-Nord 3 Kilometer plus 6 Minuten. Gucken wir mal auf die A3 Köln-Oberhausen zwischen Kreuz-Köln-Ost und Kreuz-Leverkusen 8 Kilometer, 9 Minuten drauf. Und noch dann die A46 Düsseldorf-Wuppertal zwischen Hahn-Ost und Wuppertal-Katernberg 4 Kilometer. Da dauert es 23 Minuten länger und nochmal die Gegenrichtung, also A46 Wuppertal-Düsseldorf zwischen Wuppertal-Wichlinghausen und Wuppertal-Katernberg. 3 Kilometer plus 7 Minuten. Blitzer sind uns gemeldet aus Solingen. Einmal die Konrad-Adenauer-Straße, die Schützenstraße und die Hackhauser-Straße. Danke unter anderem an Sabine und an Kim fürs Melden. Habt Geduld, kommt gut an euer Ziel.
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3: Aber was? Nee, das geht nicht. Im Bordbistro der Deutschen Bahn, auch Bobi genannt, ziemlich knuffig, da gibt's jetzt keine Pommes mehr. Schuld ist die Europäische Union. Ja, bestimmte Kühlmittel verbietet die Union. Und das macht Pommes zubereiten im Bobi, im Bordbistro der Deutschen Bahn, unmöglich. Toll. Leute, ohne Pommes... ohne mich.
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1: Mit Danny Hoppe, guten Tag. 34, 37, 38 oder sogar 40 Grad. Die Temperaturen in NRW kennen zurzeit nur eine Richtung nach oben. Und die aktuelle Hitzewelle steuert auf Rekordwerte für den Juni zu. Das sorgt auch an den Schulen für Probleme. Unterricht bei solchen Temperaturen ist oft nur schwer möglich. Deshalb hat das NRW-Schulministerium jetzt die Hitzefreiregeln ausgeweitet und gelockert. Malte Albrecht aus dem News-Team, auch für die Schülerinnen und Schüler der Oberstufe soll es jetzt verkürzten Unterricht und Hitze freigeben.
2: Genau, bisher galt das vor allem für die Jahrgänge darunter, aber jetzt können auch an Gymnasien, Gesamtschulen und Berufskollegs die Schulstunden zum Beispiel auf 30 Minuten verkürzt werden, damit dann am Nachmittag alle hitzefrei bekommen. Das kann jede Schule für sich selbst entscheiden. Die Regelung gilt erstmal bis zum Schuljahresende, Ende Juli. Die Gewerkschaft Erziehung und Wissenschaft findet das schon mal nicht schlecht, sie sieht darin aber nur einen ersten Schritt. Die Schulen müssten besser auf die Folgen des Klimawandels vorbereitet werden, heißt es. Dazu gehörten verbindliche Hitzeschutzkonzepte und Investitionen in die Schulgebäude.
1: Ja, nicht nur bei uns ist es so heiß, in einigen anderen Ländern in Westeuropa sind die Temperaturen sogar noch höher.
2: Ja, der Weltklimarat sagt, dass die aktuelle Hitzewelle teilweise heftiger ausfällt als von Wissenschaftlern vorhergesagt. Europa müsse sich wegen der Erderwärmung auf weitere Extremsituationen einstellen. Nach Berechnungen der AfP erleben heute mindestens 94 Millionen Menschen in Europa Temperaturen von mehr als 35 Grad, die meisten von ihnen in Spanien und Frankreich. In der französischen Bretagne fiel heute Morgen wegen eines Transformators sogar in zehntausenden Haushalten der Strom aus. Die Weltgesundheitsorganisation fordert die Regierungen angesichts der zunehmenden Hitzewellen dringend auf, mehr in den Hitzeschutz zu investieren und den Klimaschutz voranzutreiben.
1: Danke, Malte. Und jetzt weitere Meldungen im Überblick. Familienministerin Prien will eine gesetzliche Altersgrenze von 13 Jahren für soziale Medien wie TikTok, Instagram oder Snapchat. Das hat sie am Mittag in Berlin mitgeteilt. Die zuständige Expertenkommission wollte sich dagegen nicht auf ein Verbot festlegen. Sie empfiehlt außerdem ein Handyverbot in Schulen bis zur 7. Klasse. Bis zum Ende des Jahres sollen die Pläne zur Rentenreform umgesetzt werden. Das hat Bundeskanzler Merz im Bundestag bei einer Regierungsbefragung angekündigt. Er verteidigte die geplante Anhebung des Renteneintrittsalters. Wenn die Menschen länger lebten, müssten sie wenigstens einen Teil davon auch länger arbeiten, sagte er. Nach dem Fund eines toten Babys im baden-württembergischen Renningen wird jetzt gegen die Mutter ermittelt. Es gebe keine Hinweise auf eine Entführung des Säuglings, teilte die Polizei mit. Die 32-jährige Mutter soll das tote Kind mutmaßlich selbst am Ortsrand abgelegt haben. Die meisten von uns kennen es wahrscheinlich. Man ist unterwegs und telefoniert und plötzlich ist mal wieder das Netz weg, weil man im Funkloch gelandet ist. Das Bundesdigitalministerium und die Bundesnetzagentur wollen jetzt wissen, wo diese Funklöcher alle sind. Sie starten eine einwöchige Mitmachaktion unter dem Hashtag #CheckDeinNetz. Jeder, der ein Smartphone hat, kann über die App Mobilfunkcheck Funklöcher melden. Mit den Daten sollen die Netzbetreiber dann ihre Netze verbessern. Und das waren die Nachrichten mit Danny Hoppe.
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3: Mit Nick Heißenberg. Die Stadt Solingen hat für den Balkhauser Weg jetzt einen neuen Termin zum Baustellenstart genannt. Nächste Woche Dienstag wird der Abschnitt zwischen der Ortschaft Balkhausen und dem Balkhauser Korten voll gesperrt. Und das voraussichtlich bis zum 7. August. Die Sperrung gilt allerdings nur von montags bis freitags. An den Wochenenden soll die Durchfahrt weiter möglich sein. Die neuesten Infos aus dem RSG-Land zum Feierabend bei uns im Halbstundentakt.
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3: Sehr viel Sonne heute in Remscheid und Solingen. Es ziehen ein paar harmlose Wolken durch. Heute bekommen wir maximal 34 Grad. Der Deutsche Wetterdienst warnt vor extremer Hitze. Die kommende Nacht wird auch wieder sehr warm. Auch morgen sieht es nicht viel anders aus. Viel Sonne und bis zu 34 Grad. Am Freitag und Samstag sind dann sogar 36 Grad bei uns drin. Erst am Sonntag bringen Gewitter ein bisschen Abkühlung.
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3: Und da ist mal Vorsicht. Die A3 Oberhausen-Köln in Höhe Leverkusen-Opladen. Da besteht in beiden Richtungen Gefahr durch ein Reh auf der Fahrbahn. Fahrt da besonders vorsichtig. Dann rüber zu den Staus. Die A1 Köln-Dortmund zwischen Wuppertal-Ronsdorf und Kreuz Wuppertal-Nord. 2 Kilometer, 4 Minuten plus. Die A3 Köln-Oberhausen zwischen Kreuz Köln-Ost und Kreuz Leverkusen. 7 Kilometer, 7 Minuten mehr. Dann die A46 Düsseldorf-Wuppertal zwischen Hahn-Ost und Wuppertal-Kronberg. 2 Kilometer, 3 Minuten plus. Und noch die A46 Düsseldorf-Wuppertal zwischen Wuppertal-Farresbeck und Wichlinghausen. 4 Kilometer, da kommen 10 Minuten dazu. Und der RSG Blitzreport, es wird geblitzt in Solingen, einmal die Schützenstraße und einmal die Hackhauser Straße. Danke unter anderem an Sabine und an Kim fürs Melden. Euch Geduld und eine gute und sichere Fahrt.
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4: Mit Sascha Fassbender, euch einen schicken Mittwochnachmittag und ich hoffe, ihr habt irgendwie, irgendwo, irgendeine Abkühlung gefunden. Ansonsten, ja, Ventilator aufstellen, abdunkeln, kühles Getränk und Serie gucken. Ja, wir haben nach 10 Minuten hier den Seriencheck für euch. Dann wisst ihr einfach, was sich lohnt und was nicht. Jetzt erstmal Ordinary, Alex Warren.

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1: Droht der Stadt Solingen im kommenden Jahr ein zusätzliches Finanzloch von rund 1,7 Millionen Euro? Das befürchten zumindest Stadt und Rettungsdienst. Ich bin Charlotte Großer und das ist Top-Thema heute bei uns bei Radio RSG. Die gesetzlichen Krankenkassen wollen sich in Zukunft weigern, für sogenannte Fehlfahrten zu zahlen. Also Fahrten, bei denen der Rettungsdienst ohne einen Patienten widerfährt. Dabei ist es den Krankenkassen auch egal, ob vor Ort jemand behandelt wurde, sagt Sebastian Wagner, Leiter der Feuerwehr Solingen.
2: Das betrifft auch beispielsweise Einsätze, ja, in denen wir vor Ort sind, in denen wir auch mit wirklich vielen Einsatzkräften vor Ort sind. Ich glaube, das Plakativste ist die Reanimation, also der Versuch, einen Menschen wiederzubeleben. Auch wenn der nicht gelingt, nach 2 Stunden beispielsweise, betrachtet die Krankenkasse das in der gegenwärtigen Diskussion als Fehlfahrt. Ich glaube, das ist ein Beispiel, das zeigt auf, wie absurd diese Diskussion ist.
1: Rund 30.000 Einsätze hat der Solinger Rettungsdienst im Jahr, etwa 20% davon sind Fehlfahrten. Wenn diese Kosten in Zukunft nicht mehr übernommen werden, dann reißt das ein dickes Loch in den städtischen Haushalt. Deswegen braucht es dringend Handlungsbedarf, sagt Solingens Ordnungsdezernent Jan Welzel.
3: Es wird derzeit das Bundesgesetz geändert, da soll es wieder besser werden. Es kommen aber Standards dazu, da wird es schlechter. In jedem Fall muss die landesrechtliche Grundlage, das Rettungsgesetz, verändert werden, weil das ist die Grundlage, auf der die Feuerwehren planen und konkret festlegen, wie viel Rettungsmittel, also Krankentransportfahrzeuge und Rettungsdienstfahrzeuge und wie viel Notärzte erforderlich sind.
1: Auf Basis dieses Gesetzes kann der Stadtrat dann den nächsten sogenannten Rettungsdienstbedarfsplan erstellen. Und je nachdem, was das Land NRW dann beschließt und festlegt, könnte das im Zweifel auch weniger Leistungen beim Rettungsdienst bedeuten. Was dabei dann rauskommt, hört ihr hier bei uns.
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1: Ich bin Clara Pieck und das ist was für alle, die gerne kreativ unterwegs sind. In Solingen-Gräfrath eröffnet am Wochenende das Wertvoll-Erlebnis-Atelier. Inhaberin Christina Römer hat sich damit einen Traum erfüllt. Sie wollte einen Ort schaffen, wo man unvergessliche Kreativmomente erleben kann. Vom Strickkurs über Malerei-Workshops bis zu Keramikkursen wird es ganz unterschiedliche Dinge geben. Ab Sonntag ist die große Eröffnungsfeier, sagt Christina.
2: Wir bieten ja Kindergeburtstage an, wir bieten Bewegungskurse an. Ich würde auch gerne die ältere Zielgruppe ansprechen, also dass sich jeder willkommen fühlt. Es werden verschiedene Kursleitungen mit da sein, die werden ihre Kurse und Workshops vorstellen. Es gibt ein bisschen was zu trinken, es soll ein netter Austausch sein, Mitmachaktionen, einfach auch ein Kennenlernen der Räumlichkeit.
1: Die Eröffnungsfeier startet am Sonntag um 14 Uhr und das Wertvoll-Erlebnis-Atelier ist auf der Gerberstraße in Gräfrath.
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1: Ich bin Nick Heisenberg. Schönen guten Tag. Die Umgestaltung des Fronhofs in der Solinger Innenstadt ist beschlossene Sache. Der Stadtentwicklungsausschuss hat jetzt sein Go gegeben. Geplant sind unter anderem neue, robustere Pflanzinseln, mehr Strom- und Wasseranschlüsse und ein Sicherheitskonzept für Veranstaltungen. Die Kosten liegen voraussichtlich bei rund 2,5 Millionen Euro. Geplant wird mit Fördermitteln. Die FDP im Solinger Rat kritisiert den Beschluss. Laut der Fraktion löst ein teurer Umbau nicht das Problem der leeren Geschäfte in der Innenstadt. Die FDP fordert stattdessen, leerstehende Immobilien besser zu vermarkten und Genehmigungen für die Gastronomie zu erleichtern. Rechte Parolen und Nazi-Symbole, diese Schmierereien sind am Bustunnel am Rathausplatz zur Peterstraße in Remscheid zu sehen. Bei Social Media sind Fotos davon im Umlauf und es wird online diskutiert. Angezeigt wurde das bei der Polizei nicht, sagte uns ein Sprecher. Eine Anzeige wurde jetzt angefertigt, nachdem wir die Fotos an die Polizei weitergeleitet haben. Die Ermittler schauen jetzt, ob die Schmierereien noch aktuell sind und dann wird das vom Staatsschutz geprüft. Die Stadt Solingen hat für den Balkhauser Weg jetzt einen neuen Termin zum Baustellenstart genannt. Nächste Woche Dienstag wird der Abschnitt zwischen der Ortschaft Balkhausen und dem Balkhauser Korten voll gesperrt und das voraussichtlich bis zum 7. August. Die Sperrung gilt allerdings nur von montags bis freitags, an den Wochenenden soll die Durchfahrt weiter möglich sein. Während der Sperrung läuft die Umleitung über den Odenthaler Weg. Das Tierheim, der Campingplatz und der Miniaturgolfplatz sind aus Richtung Witzhelden erreichbar. Hintergrund der Baustelle ist ein Hangabrutsch im März. Bereits Anfang der Woche wurde der Balkhauser Weg gesperrt und kurze Zeit später wieder freigegeben. Grund dafür waren Abstimmungsprobleme. Wo im RSG-Land gibt es einfach keinen Handyempfang? Bei der Mobilfunk-Messwoche können wir Funklöcher melden und dafür sorgen, dass unser Netz besser wird. Die Aktionswoche startet heute, dahinter steht die Bundesnetzagentur. Mehr Infos hat Anni Stoßberg.
2: Um mitzumachen, brauchen wir zwei Dinge, ein Smartphone und die App Mobilfunkcheck der Bundesnetzagentur. Die ist kostenlos und funktioniert ohne zusätzliche Anmeldung. Die App übermittelt dann Funklöcher und netzarme Orte in Remscheid und Solingen. Die Ergebnisse überträgt die Bundesnetzagentur dann in eine Funklochkarte. Gleichzeitig soll die Aktion dafür sorgen, dass auch die Mobilfunkanbieter ihr Netz stetig verbessern. Mehr Infos gibt es online, verlinkt auf radio-rsg.de.
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1: Heute wird es sehr warm mit bis zu 34 Grad. Eine Warnung gibt es vom Deutschen Wetterdienst. Der warnt vor extremer Hitze. Es gibt viel Sonne und ein paar harmlose Wolken. Blicken wir auf morgen. Die 34 Grad auf den Thermometern bleiben. Am Freitag und am Samstag geht es dann noch ein bisschen rauf auf bis zu 36 Grad. Am Sonntag sorgen Gewitter für etwas Abkühlung.
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1: Und da haben wir einmal die A3 Köln-Oberhausen zwischen Köln-Delbrück und Kreuz-Leverkusen. 4 Kilometer plus 4 Minuten. Dann die A3 Oberhausen-Köln zwischen Kreuz-Hilden und Solingen. 3 Kilometer plus 7 Minuten. Dann haben wir noch die A46 Düsseldorf-Wuppertal zwischen Hahn-Ost und Wuppertal-Kronenberg. 1 Kilometer, da kommen 2 Minuten dazu. Dann weiter zwischen Wuppertal-Faresbeck und Wuppertal-Wichlinghausen. 3 Kilometer, da müsst ihr mit 6 Minuten plus rechnen. Und der RSG-Blitzreport, da haben wir einige Blitzer. Und zwar starten wir mit Remscheid. Da wird geblitzt am Lühdorf. Und dann gucken wir mal nach Solingen. Einmal die Schützenstraße, die Konrad-Adenauer-Straße und auch die Hackhauser-Straße. Danke unter anderem an Annette, an Michael und an Kim fürs Melden. Staus und Blitzer könnt ihr auch unter der RSG-Verkehrshotline durchgeben. Das wäre die 0212 2211 190. Kommt gut an euer Ziel.
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3: Sascha Fassbender hier und ein abkühlendes Hallo geht raus an euch bei heute maximal 38 Grad. In den nächsten Tagen werden wir aber wohl eine 4 vorne haben. Wir werden wohl die 40 Grad Marke knacken. Ja, und wir stimmen uns jetzt gemeinsam auf die Hitze ein.

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1: Und das ist einfach perfekt bei diesem Wetter. Ja, wenn es heiß draußen ist, drinnen mit einem kühlen Handtuch und hoffentlich einer Klimaanlage auf der Couch, zack, und Serie gucken. Ja, die hier zum Beispiel, Prisoner auf der Flucht, startet heute Abend im Ersten. Alternativ gibt's aber alle 6 Folgen schon in der ARD-Mediathek. Aber lohnt sich das? Jörg Albrecht macht den Seriencheck für euch.
2: Hey, hey, hey, da ist sie ja. Macht mal ein bisschen Stimmung. Begrüßen wir Amber zurück an Bord.
3: Amber ist zurück aus dem Mutterschaftsurlaub. Zurück in ihren Job als Justizbeamtin, in dem sie Gefangene quer durch Großbritannien transportiert. Nach reiner Routine sieht anfangs auch Ambers erster Arbeitstag nach der Babypause aus, bis sie und ihr Kollege einen zusätzlichen Auftrag übernehmen müssen.
4: Wir sollen noch jemanden abholen.
2: Ihr werdet einen Häftling in der Nähe von St. David's abholen und der Polizei in London übergeben. Und ihr kriegt Polizeischutz.
3: Nicht ohne Grund. Der Gefangene ist Kronzeuge in einem spektakulären Prozess. Tibor Stone, bislang gut versteckt in einem Safehouse, soll in einem Prozess gegen den Chef eines Verbrechersyndikats aussagen. Was der verhindern will. Er hat Leute darauf angesetzt, Stone zu liquidieren.
5: Wann haben die euch gesagt, dass man mich verlegt? Ihr seid hierfür nicht ausgebildet. Ihr seid dem Ganzen doch überhaupt nicht gewachsen.
3: Naja, dann besteht ja immer noch die Möglichkeit, über sich hinauszuwachsen. Genau das wird Amber auch tun, als der Transfer in einen Hinterhalt gerät.
6: Hören Sie mich!
3: In letzter Sekunde gelingt es ihr, sich zu retten und Stone aus dem Transporter zu befreien.
4: Wir müssen hier weg!
6: Was soll denn das?
4: Damit sie nicht weglaufen.
3: Aneinander gekettet fliehen sie vor einer Killerin, die ihnen auf den Fersen ist.
7: Wie ist die Lage? Läuft alles rund?
4: Ich hab ihn noch nicht.
3: Leonie Behner spielt die gnadenlose Jägerin in einer temporeichen, aber auch etwas formelhaften Serie. Am Ende kann die mehr mit ordentlich inszenierter Action glänzen, als mit Logik. Spannender jedenfalls, als das eine oder andere Gekicke in diesen Tagen, ist Prisoner auf der Flucht allemal.

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3: Mit Nico Hartmann. Am Abend beginnt bei der Fußball-WM der letzte Vorrundenspieltag, an dem alle Partien zeitgleich ausgetragen werden. Um 21 Uhr trifft die Schweiz auf Gastgeber Kanada. Parallel spielen Bosnien und Katar gegeneinander. Während in der Gruppe B noch alle Teams weiterkommen können, ist Haiti in der Gruppe C bereits ausgeschieden und um 0 Uhr gegen Marokko klarer Außenseiter. Parallel hofft Brasilien gegen Schottland auf den zweiten WM-Sieg. In der Gruppe A spielen dann um 3 Uhr unserer Zeit Tschechien gegen Gastgeber Mexiko und Südafrika gegen Südkorea.
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4: Mit Danny Hoppe, guten Abend. TikTok, Instagram und Snapchat gehören für viele Kinder und Jugendliche fest zum Alltag dazu, vielleicht aber nicht mehr lange, denn Bundesfamilienministerin Prien will eine gesetzliche Altersgrenze. Das hat sie heute in Berlin angekündigt. Vorher hatte eine Expertengruppe Vorschläge zum Thema Social Media gemacht. Malte Albrecht aus dem News-Team, für wen soll das Verbot gelten?
5: Also Prien spricht sich dafür aus, dass Kinder und Jugendliche soziale Netzwerke erst ab 13 Jahren eigenständig nutzen dürfen, es sei denn, es handelt sich um nachweislich kindgerechte und risikoarme Angebote. Das Ganze soll mit einer wirksamen Alterskontrolle verbunden werden. Für Jugendliche bis 18 soll es abgestufte Schutzmaßnahmen geben. Prien hätte es am liebsten, dass die Regelung europaweit gilt. Falls das nicht zustande kommt, würde sie nationale Regelungen vorbereiten. Hintergrund sind Sorgen über problematische Inhalte, Mobbing und überlange Nutzungszeiten. Nach Einschätzung von Experten zeigen rund 300.000 Jugendliche schon Anzeichen von Suchtverhalten.
4: Ja, ein Verbot ist unter den Fachleuten aber umstritten.
5: Genau, die von der Ministerin eingesetzte Expertenkommission hat zwar 56 Empfehlungen vorgelegt, sie konnte sich bei der Frage einer festen Altersgrenze aber nicht einigen. Eine Alternative wäre, je nach Risiko einzelner Plattformen oder Funktionen unterschiedliche Altersbeschränkungen festzulegen. Einig sind sich die Fachleute dagegen darin, dass vor allem die Plattformbetreiber stärker in die Pflicht genommen werden müssen, etwa durch sichere Voreinstellungen und den Verzicht auf besonders suchtfördernde Funktionen.
4: Danke, Malte. Und jetzt weitere Meldungen im Überblick. In Frankreich gibt es den ersten Ebola-Fall. Das Virus wurde bei einem Arzt, der aus der Demokratischen Republik Kongo zurückkam, nachgewiesen. Er sei isoliert worden, teilte das französische Gesundheitsministerium mit. Die Weltgesundheitsorganisation warnt vor Panik. Das Risiko für den Rest der Welt bleibe niedrig, heißt es. In Deutschland nehmen immer mehr junge Menschen Kokain. Das zeigt eine neue Studie des Bundesinstituts für öffentliche Gesundheit. Demnach hat außerdem fast jeder fünfte 18- bis 25-Jährige schon einmal mindestens eine illegale Droge konsumiert. Vor dem letzten deutschen WM-Gruppenspiel deutet sich an, dass Außenverteidiger Nathaniel Brown gegen Ecuador nicht spielen wird. Er hat wegen leichter Adduktorenbeschwerden nicht am Abschlusstraining teilgenommen. Für ihn dürfte morgen wohl der Leipziger David Raum spielen. In Europa werden diese Woche fast täglich neue Hitzerekorde gemessen, jetzt auch in Spanien. Dort wurden die heißesten Junitage seit mehr als 70 Jahren gemessen. Im Norden des Landes, in der kleinen Ortschaft Tama, kletterte das Thermometer auf fast 44 Grad. Das hat die nationale Wetterbehörde mitgeteilt. Auch in Frankreich wurden an der Atlantikküste ähnlich hohe Temperaturen erreicht. Die französische Bahn stellt wegen der extremen Hitze dort deshalb tagsüber zum Teil den Verkehr ein. In einigen Regionen fahren keine Regionalzüge mehr. Zum einen sollen Eisenbahnanlagen geschont werden. Zum anderen gibt es die Sorge, dass die Klimaanlagen in älteren Zügen den hohen Temperaturen nicht gewachsen sind. In der Bretagne waren außerdem fast 70.000 Haushalte ohne Strom. Der Grund war ein überhitzter Generator. Und das waren die Nachrichten mit Danny Hoppe.
2: Das Wetter im RSG-Land.
6: Nichts Neues beim Wetter. Es bleibt heiß, auch morgen wieder bis knapp an die 40-Grad-Marke. Dazu auch wieder viel Sonne, nur wenige Wolken oder so ein bisschen diesig. Diese Nacht kühlt es auch nicht mehr so ganz krass runter, 24 bis Minimum 18 Grad. Am Freitag wird es sogar noch drückender bis 40. Dann müssen wir uns auch auf erste Hitzegewitter einstellen.
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6: Es rollt in den Feierabend. Hier kommt alles ab 7 Minuten Zeitverzug. Die A1 Euskirchen-Köln zwischen Weilers West-West und Erftstadt 1 Kilometer, 7 Minuten plus. A2, Oberhausen Richtung Dortmund, zwischen Kreuz Oberhausen und Königshardt 2 Kilometer, 7 Minuten plus. Die A2 jetzt von Dortmund Richtung Hannover, zwischen Reda-Wiedenbrück und Kreuz Bielefeld 2 Kilometer, 9 Minuten extra. Die 4, Köln Richtung Aachen, zwischen Dreieck Heumer und Kreuz Köln Süd 4 Kilometer Stau, 10 Minuten plus. Die A61, Koblenz-Mönchengladbach, zwischen Zwisthard und Erftstadt 6 Kilometer Stau, 17 Minuten plus. Und die 555 nach Köln zwischen Godorf und Kreuz Köln Süd 2 Kilometer Stau und 7 Minuten plus. Kommt gut durch.
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6: Mit Markus Steinacker. Und ich habe eben einen guten Tipp vom Kumpel bekommen. Um sich abzukühlen, macht der nächste Woche Urlaub in Griechenland. Das ist schon clever. Aber du musst ja auch hier stellenweise richtig aufpassen bei der Hitze, ne? Diese Hitze macht einen nicht nur schlapp, sondern angeblich auch aggressiv. Stimmt das? Ich habe die Probe gemacht und war eben auf Umfrage draußen. Das schockierende Ergebnis hört ihr gleich hier.

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0: Ja, die Hitze macht uns zu schaffen. Man fühlt sich schlapp und dösig. Manche behaupten ja, dieses heiße Wetter macht einen auch aggressiv. Das wollte ich genauer wissen und habe eine Umfrage gemacht.
1: Hallo, ich mache eine Umfrage zum Thema, das Wetter macht einen aggressiver. Was sagst du dazu?
2: Ist es dein Scheiß Ernst? Lass mich in Ruhe, Alter.
1: Hallo, ich mache eine Umfrage zum Thema, das Wetter macht einen aggressiver. Was sagst du? Hallo, ich mache eine Umfrage zum Thema, das Wetter macht einen aggressiver. Was sagst du dazu? Hallo, ich mache eine Umfrage zum Thema, das Wetter macht einen aggressiver. Was sagst du dazu?
2: Dumme Sau!
0: Also das Ergebnis ist eindeutig, die Hitze hat keine Auswirkungen auf das Verhalten. Das war ein ganz normaler Tag hier in der Redaktion.
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1: Na, schwitzt ihr immer noch oder habt ihr eins der begehrten Klimageräte zu Hause? Ja, wir sind mitten in der Hitzewelle und da haben wir heute Morgen schon gehört. Mobile Klimageräte für die eigene Wohnung werden knapp. Bei Ralf Kohns von Expert Schultes in Solingen sind die Teile jetzt komplett ausverkauft.
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1: Ich bin Nick Heißenberg. Schönen guten Abend. Die Umgestaltung des Fronhofs in der Solinger Innenstadt ist beschlossene Sache. Der Stadtentwicklungsausschuss hat jetzt sein Go gegeben. Geplant sind unter anderem neue, robustere Pflanzinseln, mehr Strom- und Wasseranschlüsse und ein Sicherheitskonzept für Veranstaltungen. Die Kosten liegen voraussichtlich bei rund 2,5 Millionen Euro. Geplant wird mit Fördermitteln. Die FDP im Solinger Rat kritisiert den Beschluss. Laut der Fraktion löst ein teurer Umbau nicht das Problem der leeren Geschäfte in der Innenstadt. Die FDP fordert stattdessen, leerstehende Immobilien besser zu vermarkten und Genehmigungen für die Gastronomie zu erleichtern. Die Stadt Solingen hat für den Balkhauser Weg jetzt einen neuen Termin zum Baustellenstart genannt. Nächste Woche Dienstag wird der Abschnitt zwischen der Ortschaft Balkhausen und dem Balkhauser Korten voll gesperrt und das voraussichtlich bis zum 7. August. Die Sperrung gilt allerdings nur von montags bis freitags. An den Wochenenden soll die Durchfahrt weiter möglich sein. Während der Sperrung läuft die Umleitung über den Odenthaler Weg. Das Tierheim, der Campingplatz und der Miniaturgolfplatz sind aus Richtung Witzhelden erreichbar. Hintergrund der Baustelle ist ein Hangabrutsch im März. Bereits Anfang der Woche wurde der Balkhauser Weg gesperrt und kurze Zeit später wieder freigegeben. Grund dafür waren Abstimmungsprobleme. 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
1: Die kommende Nacht wird auch wieder sehr warm. Die Werte bleiben knapp über der 20-Grad-Marke. Auch morgen gibt es wieder viel Sonne und bis zu 34 Grad. Am Freitag und Samstag sind dann sogar 36 Grad bei uns drin. Erst am Sonntag bringen Gewitter ein bisschen Abkühlung.
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2: Auf Basis dieses Gesetzes kann der Stadtrat dann den nächsten sogenannten Rettungsdienstbedarfsplan erstellen. Und je nachdem, was das Land NRW dann beschließt und festlegt, könnte das im Zweifel auch weniger Leistungen beim Rettungsdienst bedeuten. Was dabei dann rauskommt, hört ihr bei uns hier bei Radio RSG.
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3: Muss man da gratulieren oder mal einen Therapeuten beauftragen? Weder noch. Die Bild-Zeitung hat Geburtstag und wir haben das mal an unseren Hannes Höfer weitergeleitet. Der weiß ganz genau, was man da wünschen kann. Hört ihr gleich hier bei mir. Jetzt erstmal Holly Humberstone und To Love Somebody. Schönen Mittwochabend.

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0: Naja, keiner kauft sie, aber alle lesen sie. Heute vor 74 Jahren ist die erste Bild-Zeitung rausgekommen. Die erste gab es sogar kostenlos, danach hat sie 10 Pfennig gekostet. Für unseren Hannes immer noch zu viel.
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2: Die Bild-Zeitung ist wie Billigfleisch. Keiner will's kaufen und irgendwie sind die Regale doch immer ganz schön leer. Aber hey, ich will nichts Falsches sagen, mit der Bild, da legst du dich nicht an. Die sind ja besser organisiert als der BND. Ja, die haben über uns alle Infos, die sonst gar keiner mitkriegen soll. Du hast eine Affäre mit dem Bruder deiner Frau? Das wissen die. Der Hamster deiner Kinder, der ist gar nicht 18 Jahre alt, sondern einfach nur Hamster Nummer 9? Das wissen die. Du hast letztens Pappe in die Restmülltonne vom Nachbarn entsorgt? Das weiß sogar dein Nachbar, Alter. Klar, die Bild kann aber auch ein Karrieresprungbrett sein. In der Wissenschaft nennt man das den Pocher-Effekt. Aber ich will gegen dieses Schmierblatt gar nichts sagen. Wirklich, ich will den Mist ja nicht bewerten. Und ich sag auch bestimmt nicht, dass da nur Müll drin steht. Nein, wäre ja auch heuchlerisch. Ich hole mir ja selbstständig die Bild. Ja, denn mit nichts kriegst du nasse Schuhe besser trocken als mit Zeitungspapier. Wusstet ihr eigentlich, dass es Oktopusarten gibt, bei denen die Weibchen die Männchen nach der Paarung essen? Also hütet euch vor Frauen mit 8 Armen. Und immer dran denken, wenn ich fragt, bleibt Bild.
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1: Mit Danny Hoppe, guten Abend. Der Gruppensieg ist schon sicher, trotzdem will die deutsche Fußballnationalmannschaft morgen den dritten Sieg im dritten Vorrundenspiel einfahren. Gegner New York ist dann Ecuador. Einer der deutschen Shootingstars wird aber wohl nicht dabei sein, nämlich Nathaniel Brown. Er hat am letzten Teamtraining heute nicht teilnehmen können, wegen leichter Adduktorenbeschwerden. Nico Hartmann im WM-Studio, ansonsten waren alle Spieler dabei und obwohl es morgen nicht mehr um viel geht, nimmt man das Spiel nicht auf die leichte Schulter.
2: Nein, Julian Nagelsmann will alles dafür tun, dass seine Spieler nicht weniger als 100% geben morgen. Er hat im Abschlusstraining am späten Nachmittag unserer Zeit auch nochmal detailliert an der Gegnervorbereitung gefeilt. Man erwartet trotz der schwachen Ergebnisse der Ecuadorianer mit 0:1 gegen die Elfenbeinküste und vor allem dem 0:0 gegen Curaçao eine spiel- und kampfstarke Mannschaft, die in der Südamerika-Qualifikation nur 5 Gegentore und 2 Niederlagen kassiert hat. Und natürlich um die letzte Chance fürs Weiterkommen spielen wird. Später reist die DFB-Elf nach New Jersey in die Nähe des Spielorts New York. Und in der Nacht unserer Zeit wird Bundestrainer Julian Nagelsmann gemeinsam mit Torjäger Dennis Undaff den Medien Rede und Antwort stehen. Im Fokus dabei sicherlich die mögliche Rotation. Wird Nagelsmann einigen Akteuren nun Spielpraxis geben, jetzt wo der Gruppensieg sicher ist? Und wer wird es sein? Oliver Baumann im Tor, Nick Woltemade im Sturm, Amiri im Mittelfeld. Es verdichten sich auf jeden Fall die Anzeichen, dass der dreifache Torschütze Dennis Undaff ein Startelf-Mandat erhalten wird. Abwarten, ob Nagelsmann dazu Stellung beziehen wird.
1: Danke, Nico. Und jetzt weitere Meldungen im Überblick. Bundesfamilienministerin Prien ist für eine Altersgrenze für soziale Medien wie TikTok, Instagram oder Snapchat. Sie schlägt ein Verbot für unter 13-Jährige vor. Sie hoffe, dass man sich auf europäischer Ebene einige. Ansonsten werde sie eine eigene Regelung für Deutschland vorbereiten. Das sagte Prien am Mittag in Berlin. Ab sofort ist für alle Schülerinnen und Schüler in NRW hitzefrei möglich, auch für Ältere an Gymnasien, Gesamtschulen und Berufskollegs. Das Schulministerium in Düsseldorf hat die Regelungen dazu gelockert. Zum Beispiel können jetzt Unterrichtsstunden auf 30 Minuten verkürzt werden. Wer morgen bei Kaufland einkaufen möchte, muss womöglich mit Einschränkungen rechnen. Die Gewerkschaft Verdi hat die Beschäftigten von mehr als 100 Filialen zum Warnstreik aufgerufen. Trotz des Streikaufrufs sollen nach Angaben von Kaufland alle Filialen regulär geöffnet haben. Die wirtschaftliche Lage ist alles andere als gut. Dazu kommen viele globale Krisen. Trotzdem sind die Menschen in Deutschland weiter in Reiselaune. Das zeigt der neue Urlaubsplanungsindex, den der Deutsche Tourismusverband heute in Berlin vorgestellt hat. Demnach planen 62% der Menschen in den nächsten 3 Monaten mindestens eine Reise. Gerade auch Ziele innerhalb Deutschlands seien weiterhin hoch im Kurs, sagt der Verband. Die hohen Kerosin- und Spritpreise haben dagegen kaum Auswirkungen auf die Urlaubsplanung. Für 87% der Befragten spiele das bei ihrer Reise überhaupt keine Rolle, heißt es. Und das waren die Nachrichten mit Danny Hoppe.
0: Das Wetter im RSG-Land.
3: Das Hochsommerwetter hält sich noch. Auch morgen gibt es wieder Sonne satt und bis zu 38 Grad. Dazu bleibt es auch noch trocken. Am Freitag bilden sich dicke Wolken und Gewitter. Dazu wird es sogar noch drückender, bis 40 Grad. Diese Nacht kühlt es kaum unter 20 Grad. Die Tiefstwerte liegen zwischen 24 und 18 Grad.
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3: Der Feierabendverkehr dünnt sich langsam aus. Hier kommen noch die Staus ab. 3 Minuten Zeitverzug. A1 Osnabrück Richtung Münster zwischen Ladbergen und Greven. 1 Kilometer, 6 Minuten plus. Die 1 von Dortmund Richtung Köln zwischen Burscheid und Kreuz Leverkusen. 1 Kilometer, 12 Minuten plus. Die 1 von Köln Richtung Euskirchen weiter zwischen Hürth und Dreieck Erftal. 3 Kilometer, 10 Minuten plus. A30 Amsterdam Richtung Osnabrück zwischen Rheine Nord und Rheine. 1 Kilometer, 8 Minuten plus. Und A555 in Richtung Köln Rhein zwischen Rodenkirchen und Kreuzköln Süd. 1 Kilometer Stau, 4 Minuten plus. Gute Fahrt!
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4: Küss mich und ich fall tot um. Ist das jetzt gut oder schlecht, was Olivia Rodrigo da singt? Wir haben sie das gefragt, die Antwort gibt's gleich und natürlich auch den Song dazu. Drop Dead.
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0: Vor kurzem hat sie ihr neues Album veröffentlicht. Das geht auch bei uns in Deutschland richtig durch die Decke. Mit drauf die Lead-Single Drop Dead, die weltweit auch in den Charts gelandet ist. Wir hatten den Superstar zu Gast und haben mit ihr über den Song gesprochen, denn das ist eben kein gewöhnlicher Love-Song. Im Refrain heißt es ja sogar Kiss me and I might drop dead. Küss mich und ich fall tot um. Die Frage ist, was steckt dahinter?
1: Yeah, I think that's how it feels.
2: Ja, ich glaube, genauso fühlt es sich an, wenn man jemanden kennenlernt, den man sehr mag. Es fühlt sich irgendwie fast an wie Leben oder Tod, wenn man so heftig in jemanden verliebt ist. Ich finde, dann sind einfach alle Gefühle total verstärkt und man denkt nicht mehr wirklich klar und auch nicht mehr besonders rational.
0: Ja, und Olivia hat auch eine ziemlich genaue Vorstellung davon, zu welchem Szenario dieser Song passt.
2: Für mich fühlt sich der Song so an, wie nachts um drei noch durch die Stadt zu ziehen, vielleicht aufs Fahrrad zu springen oder jemanden im Regen zu küssen. Man hat direkt Bilder im Kopf bei dem Song und ich kriege direkt Bock, im Auto die Fenster runterzumachen und sich frei zu fühlen.
0: Ja, die Energie ist auf jeden Fall ansteckend. Hier kommt der Beweis.
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1: Mit Sabrina Ottersbach. Und schon zum 30. Mal findet das Stadtteilfest am Hasten statt. Und zum Jubiläum hat man sich in diesem Jahr auch was Besonderes ausgedacht. Denn man möchte nicht nur 2, sondern direkt 3 Tage auf dem Richard-Lindenberg-Platz feiern. Und es gibt auf jeden Fall auch wieder ein buntes Programm, unter anderem Tanzvorführungen und auch einen Trödelmarkt. Also Besucherinnen und Besucher können sich auf jeden Fall auf jede Menge Unterhaltung freuen. Das sagt der erste Vorsitzende der IG Hasten, Sebastian Thiel.
2: Es wird Unterhaltung für praktisch Jung und Alt geboten. Man muss sagen, der Eintritt ist gratis. Also man kann natürlich Live-Musik auch dort erleben. Und ich würde mich freuen, wenn Leute einfach gerne kommen. Es lohnt sich eigentlich immer, auch natürlich, um auch mit anderen Leuten ins Gespräch zu kommen.
1: Vorbeikommen kann aber natürlich jeder. Also ganz egal, ob man am Hasten wohnt oder doch in einem anderen Stadtteil. Der Eintritt ist kostenlos und los geht es am Freitag um 18 Uhr und am Samstag und am Sonntag jeweils um 11 Uhr. Für Essen und Getränke ist dann ebenfalls gesorgt.
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1: Ich bin Nick Heißenberg. Schönen guten Abend. Die Umgestaltung des Fronhofs in der Solinger Innenstadt ist beschlossene Sache. Der Stadtentwicklungsausschuss hat jetzt sein Go gegeben. Geplant sind unter anderem neue, robustere Pflanzinseln, mehr Strom- und Wasseranschlüsse und ein Sicherheitskonzept für Veranstaltungen. Die Kosten liegen voraussichtlich bei rund 2,5 Millionen Euro. Geplant wird mit Fördermitteln. Die FDP im Solinger Rat kritisiert den Beschluss. Laut der Fraktion löst ein teurer Umbau nicht das Problem der leeren Geschäfte in der Innenstadt. Die FDP fordert stattdessen, leerstehende Immobilien besser zu vermarkten und Genehmigungen für die Gastronomie zu erleichtern. Die Stadt Solingen hat für den Balkhauser Weg jetzt einen neuen Termin zum Baustellenstart genannt. Nächste Woche Dienstag wird der Abschnitt zwischen der Ortschaft Balkhausen und dem Balkhauser Korten voll gesperrt und das voraussichtlich bis zum 7. August. Die Sperrung gilt allerdings nur von montags bis freitags, an den Wochenenden soll die Durchfahrt weiter möglich sein. Während der Sperrung läuft die Umleitung über den Odenthaler Weg. Das Tierheim, der Campingplatz und der Miniaturgolfplatz sind aus Richtung Witzhelden erreichbar. Hintergrund der Baustelle ist ein Hangabrutsch im März. Bereits Anfang der Woche wurde der Balkhauser Weg gesperrt und kurze Zeit später wieder freigegeben. Grund dafür waren Abstimmungsprobleme. 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
2: Da tut sich nichts beim Wetter. Hochhartmut hängt über uns und versorgt uns mit Sonne und Hitze weiterhin. Morgen sind auch wieder 34 bis 38 Grad drin. Diese Nacht kühlt es aber nicht mehr so stark ab. 24 bis 28 Grad Minimum. Am Freitag wird es sogar noch heißer, bis zu 40 Grad. Erste Hitzegewitter bilden sich dann ab Freitagnachmittag wahrscheinlich.
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2: 7:30 und wir haben noch diese Staus drin. Die A1 Osnabrück Richtung Münster. Zwischen Lattbergen und Greven 4 Kilometer, eine Viertelstunde plus. A1 Köln Richtung Euskirchen. Zwischen Hürth und Dreieck Erftal 1 Kilometer Stau, 2 Minuten plus. A2 Dortmund Richtung Hannover. Zwischen Bad Eilsen und Rehren 1 Kilometer, 6 Minuten. A30 Amsterdam Richtung Osnabrück. Zwischen Rheine-Nord und Rheine 2 Kilometer, 16 Minuten plus. Und A45 Hagen Richtung Dortmund. Zwischen Schwerte-Ärgste und Westhofener Kreuz. Dichter Verkehr und 2 Minuten plus. Gute Fahrt.
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2: Morgen um die Zeit sind wir, glaube ich, alle ein bisschen hibbeliger. Ne? Wie steht's denn um unsere Nationalmannschaft vor dem Spiel gegen Ecuador morgen? Hören wir gleich mal rein. Ich bin Markus Steinacker. Einen schönen Abend euch.

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1: Droht der Stadt Solingen im kommenden Jahr ein zusätzliches Finanzloch von rund 1,7 Millionen Euro? Das befürchten zumindest Stadt- und Rettungsdienst. Ich bin Charlotte Großer und das ist Top-Thema heute bei uns bei Radio RSG. Die gesetzlichen Krankenkassen wollen sich in Zukunft weigern, für sogenannte Fehlfahrten zu zahlen. Also Fahrten, bei denen der Rettungsdienst ohne einen Patienten widerfährt. Dabei ist es den Krankenkassen auch egal, ob vor Ort jemand behandelt wurde, sagt Sebastian Wagner, Leiter der Feuerwehr Solingen.
2: Das betrifft auch beispielsweise Einsätze, ja, in denen wir vor Ort sind, in denen wir auch mit wirklich vielen Einsatzkräften vor Ort sind. Ich glaube, das Plakativste ist die Reanimation, also der Versuch, einen Menschen wiederzubeleben. Auch wenn der nicht gelingt, nach 2 Stunden beispielsweise, betrachtet die Krankenkasse das in der gegenwärtigen Diskussion als Fehlfahrt. Ich glaube, das ist ein Beispiel, das zeigt auf, wie absurd diese Diskussion ist.
1: Rund 30.000 Einsätze hat der Solinger Rettungsdienst im Jahr, etwa 20% davon sind Fehlfahrten. Wenn diese Kosten in Zukunft nicht mehr übernommen werden, dann reißt das ein dickes Loch in den städtischen Haushalt. Deswegen braucht es dringend Handlungsbedarf, sagt Solingens Ordnungsdezernent Jan Welzel.
3: Es wird derzeit das Bundesgesetz geändert, da soll es wieder besser werden. Es kommen aber Standards dazu, da wird es schlechter. In jedem Fall muss die landesrechtliche Grundlage, das Rettungsgesetz, verändert werden, weil das ist die Grundlage, auf der die Feuerwehren planen und konkret festlegen, wie viel Rettungsmittel, also Krankentransportfahrzeuge und Rettungsdienstfahrzeuge und wie viel Notärzte erforderlich sind.
1: Auf Basis dieses Gesetzes kann der Stadtrat dann den nächsten sogenannten Rettungsdienstbedarfsplan erstellen. Und je nachdem, was das Land NRW dann beschließt und festlegt, könnte das im Zweifel auch weniger Leistungen beim Rettungsdienst bedeuten. Was dabei dann rauskommt, hört ihr hier bei uns.
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0: Thomas Bleskin. Familienministerin Prien plädiert für eine gesetzliche Altersgrenze von 13 Jahren für die eigenständige Nutzung sozialer Medien wie TikTok, Instagram oder Snapchat. Prien bezog sich dabei auf eine Empfehlung der Expertenkommission Kinder- und Jugendschutz in der digitalen Welt.
1: Die gesetzliche Altersgrenze von 13 Jahren ist allerdings nur ein Vorschlag der Expertenkommission. Alternativ wurde darüber diskutiert, über den EU Digital Services Act bestimmte Dienste oder einzelne Funktionen für bestimmte Altersgruppen zu beschränken. Worin sich die Kommission aber einig ist, das Thema muss auf europäischer Ebene geregelt werden. Und am Ende müssten besonders auch die Plattformbetreiber in die Pflicht genommen werden. Kinder und Jugendliche einfach aus der digitalen Welt auszusperren, sei kein Schutz. Fiona Reinhardt, Nachrichtenredaktion.
0: Deutschlands Handynetze sind besser geworden, aber mancherorts ist die Verbindung immer noch ziemlich schlecht. Über eine App sollen Nutzer jetzt genau diese Funklöcher melden. Unter dem Hashtag Check dein Netz starten das Bundesdigitalministerium und die Bundesnetzagentur eine einwöchige Mitmachaktion.
2: Bundesdigitalminister Wildberger spricht vom großen Netztest. Und da ist jeder Handynutzer aufgerufen, mitzumachen. Denn aktuell gibt es immer noch Orte in Deutschland, an denen keines der großen Handynetze von Telekom, Vodafone und O2 standardmäßig funktioniert. Das sind immer noch gut 786 Quadratkilometer. Über die App Mobilfunkcheck sollen wir diese Woche melden, wo die Funklöcher sind. Das hilft den Anbietern und der Bundesnetzagentur einzustufen, wie die Situation vor Ort ist, und sorgt am Ende dafür, dass die Netzabdeckung in Summe besser wird. Tanja Wagner, Nachrichtenredaktion.
0: Bundeskanzler Merz drängt auf eine Verabschiedung der geplanten Rentenreform noch in diesem Jahr. Im Bundestag warb er für eine zügige Umsetzung der Vorschläge einer Expertenkommission, die unter anderem eine schrittweise Anhebung des Renteneintrittsalters vorsehen. Merz verteidigte die Pläne erneut und wies Vorwürfe einer Rentenkürzung zurück. Nach dem Fund eines toten Säuglings in Renningen bei Stuttgart richtet sich der Verdacht nun gegen die Mutter des Kindes. Nach Angaben von Polizei und Staatsanwaltschaft gibt es bislang keine Hinweise auf die zunächst gemeldete Entführung. Stattdessen wird gegen die 32-Jährige wegen des Verdachts des Vortäuschens einer Straftat ermittelt. Und das waren die Nachrichten mit Thomas Bleskin.
3: Das Wetter im RSG-Land.
4: Nichts Neues beim Wetter. Es bleibt heiß, auch morgen wieder bis knapp an die 40-Grad-Marke. Dazu auch wieder viel Sonne, nur wenige Wolken oder so ein bisschen diesig. Diese Nacht kühlt es auch nicht mehr so ganz krass runter. 24 bis Minimum 18 Grad. Am Freitag wird es sogar noch drückender bis 40. Dann müssen wir uns auch auf erste Hitzegewitter einstellen.
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4: Und wir haben noch Stau auf der A1 Osnabrück Richtung Münster. Zwischen Lattbergen und Greven 3 Kilometer, eine Viertelstunde plus. A2 Dortmund Richtung Hannover. Zwischen Bad Eilsen und Rehren 3 Kilometer, 19 Minuten plus. Die A30 Amsterdam Richtung Osnabrück. Zwischen Rheine-Nord und Rheine-Kanalhafen 2 Kilometer, 3 Minuten plus. Und A45 Hagen Richtung Dortmund. Zwischen Schwerte-Ärgste und Dortmund Süd 1 Kilometer Stau, 5 Minuten plus. Gutes Durchkommen.
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4: Der Mittwochabend, 20 Uhr, heiße Stunde, immer noch. Wir hören uns gleich mal ein paar Abkühltipps von euch an und wie heiß es diese Nacht noch bei der Fußball-WM wird, das verrät uns gleich Nico Hartmann aus dem WM-Studio. Ich bin Markus Steinacker, schönen Abend euch.

0: Es ist so heiß, aber ist ja auch kein Wunder.
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0: Wir sind mitten im Sommer. Das Hochdruckgebiet mit dem wunderschönen Namen Hartmut macht das Wetter hier in NRW so knallig heiß. Ja, wie kann man da Abhilfe schaffen? Ihr habt ein paar gute Ideen.
3: Schön ruhig halten, alle Fenster zuhalten, Rollos runter, was natürlich nicht sehr schön ist. Und dann ab und zu ein bisschen Eis essen oder sich irgendwo was Kaltes Eis hinlegen.
4: Zu Hause unter der Dusche, kaltes Fußbad, Obst, leichtes Essen.
5: Und zur Abkühlung werden wir nachher ein alkoholfreies Weizenbier trinken.
6: Wenn man durch den Wald spazieren geht, ne, da kann man, hat man immer noch die frische Luft.
7: Schatten, Wald, nicht viel machen, wenn man es irgendwo hinkriegen kann.
8: Ja, und vielleicht zum See fahren und ins Wasser springen.
0: Danke für eure Tipps und danke Hartmut. Dank Hochdruckgebiet Hartmut machen wir mal entspannt in diesen Tagen. Auch in der Musik. Cooler Sommerhit für euch hier. Fresh von Kool & The Gang.
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0: Das Wetter im RSG-Land.
1: Ja, heiße Kiste weiterhin. Wir kommen von gut 38 Grad. Geht in der Nacht zwar runter, aber es wird wieder eine Tropennacht, weil es kaum unter 20 Grad geht. Tiefstwerte zwischen 18 und 24. Morgen geht es wieder rauf bis auf 38 Grad. Dazu das gewohnte Bild mit viel Sonne. Am Freitag zieht es sich zu, dann bilden sich Gewitter. Wird dann noch eine Spur heißer bis zu 40 Grad.
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1: 8:30 und es staut sich noch auf der A1. Osnabrück Richtung Münster. Zwischen Ladbergen und Greven 2 Kilometer, 9 Minuten plus. A2 Dortmund-Hannover. Zwischen Bad Eilsen und Rehren 3 Kilometer, eine Viertelstunde plus. A45 Hagen Richtung Dortmund. Zwischen Schwerte-Ärgste und Dortmund-Süd 1 Kilometer, 5 Minuten plus. Die A46 Wuppertal-Heinsberg. Zwischen Düsseldorf-Bilk und Neuss-Üdesheim dichter Verkehr und 2 Minuten plus. Und die A46 von Düsseldorf Richtung Heinsberg. Zwischen Kapellen und Grevenbruch dichter der Verkehr und 1 Minute extra. Kommt gut durch.
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1: So, guckt ihr auch noch WM? Getränke kalt, vielleicht noch was auf dem Grill. Gut, wird ja eine Sonderschicht diese Nacht. Gleich um 21 Uhr geht's schon los und wir bringen euch auf den aktuellen Stand, was die Begegnung angeht. Ich bin Markus Steinacker, das ist Tim Kamrath. Hug yourself. Schönen Abend euch.

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0: ja, diese Nacht brauchen wir Espresso. Bei der Fußball-WM wird es jetzt so langsam ernst in der Vorrunde.
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0: Der letzte Spieltag steht an und das heißt, dass alle Spiele in der jeweiligen Gruppe parallel stattfinden. Und damit geht's dann gleich schon los. Nico Hartmann im WM-Studio ist da. Du gibst uns einen Überblick über die 6 Spiele, die uns erwarten gleich.
2: Ja, ich versuche es zumindest mal. Gar nicht so einfach bei dieser Masse an Spielen. Aber klar ist, die Schweiz will wieder in die K.O.-Runde. Vor dem Match um 21 Uhr gegen Gastgeber Kanada wollen die Trainer Murat Yakin und Jesse March aber schon vorher klarstellen, dass es keine Absprache gibt. Ein Remis würde nämlich beide Teams in die nächste Runde bringen. Die Bosnier um Schalke-Star Edin Dzeko haben bisher enttäuscht. Mit einem Sieg gegen Katar würde es aber ziemlich sicher reichen fürs 16-Finale mit dann 4 Punkten. Um Mitternacht spielt Brasilien gegen Außenseiter Schottland um den Gruppensieg. Im Parallelspiel ist allerdings auch Marokko gegen das bereits ausgeschiedene Team aus Haiti klarster Favorit. Und dann noch um 3 Uhr nachts die Partien der Mexiko-Gruppe. Die Gastgeber sind bereits durch mit 6 Zählern. Sie erwarten Tschechien und Südafrika spielt gegen Südkorea.
0: Ja, und morgen Abend spielt ja unsere Mannschaft gegen Ecuador. Weil man jetzt schon Gruppensieger ist, Nico, ich frag mal ehrlich, erwartest du da eigentlich sowas wie einen kleinen Spannungsabfall?
2: Das könnte sein, will aber beim DFB natürlich niemand hören. Da ist von Ernsthaftigkeit und Rhythmus die Rede. Aber ziemlich sicher ist, dass Julian Nagelsmann auf einigen Positionen, zum Beispiel im Tor, Stichwort Oliver Baumann für Manuel Neuer, oder eben das Startelf-Debüt von Toreheld Dennis Undaf, Änderungen vornehmen kann und auch wird. Die PK in New York ist in der Nacht, da wird er dazu gefragt werden. Auch Dennis Undaf selbst ist dann mit dabei, interessanterweise. Ecuador braucht im Übrigen nach nur einem Remis aus 2 Spielen dringend einen Sieg. Die werden also heiß sein. Mal schauen, ob unsere Spieler dann 1000%ig fokussiert sind oder vielleicht schon ein wenig das 16-Finale am Montagabend im Kopf haben.
0: Ja, da werden wir natürlich genau hingucken. Die deutsche Mannschaft spielt morgen Abend gegen Ecuador. Zuvor aber beginnt schon der letzte Vorrundenspieltag. Danke, Nico, für die Info.
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1: Ich bin Thomas Bleskin. Bundesfamilienministerin Prien will in Deutschland ein Social-Media-Verbot für Kinder einführen, allerdings nur bis zum Alter von 13 Jahren und mit Ausnahmen, etwa für Messenger-Dienste. Prien bezieht sich hierbei auf die Empfehlung einer Expertenkommission.
2: Kinder stoßen im Netz auf viele Gefahren, heißt es von der Expertenkommission, darunter Pornos, Mobbing oder Cybergrooming. Hinzu kommen die besorgniserregenden Nutzungszeiten. Etwa 1 Million Jugendliche würden digitale Medien auf problematische Weise nutzen. Um sie besser zu schützen, schlägt die Kommission härtere Regeln für Plattformen vor, sowie Handyverbote an Schulen und eine gesetzliche Altersgrenze. Die wird gerade auch in vielen anderen EU-Ländern diskutiert, teilweise mit noch strengeren Ansätzen. Auf EU-Ebene gibt es eine eigene Expertengruppe, die im Juli ihre Vorschläge vorlegen soll. Fiona Reinhardt, Nachrichtenredaktion.
1: Das Bundesamt für Sicherheit in der Informationstechnik warnt vor einer wachsenden Bedrohung durch KI-gestützte Cyberangriffe. BSI-Präsidentin Plattner sprach von einer neuen Phase der Cybersicherheit und erwartet in den kommenden Jahren eine deutlich angespanntere Lage. Sicherheitsbehörden sehen digitale Attacken bereits heute als Ausdruck geopolitischer Spannungen. In Frankreich ist eine erste Erkrankung im Zusammenhang mit dem Ebola-Ausbruch in der Demokratischen Republik Kongo nachgewiesen worden. Ein Arzt, der aus dem afrikanischen Land zurückkehrte, sei positiv getestet worden, hieß es vom französischen Gesundheitsministerium.
3: Schon mehr als 1000 Menschen haben sich in der Demokratischen Republik Kongo mit Ebola infiziert und jetzt gibt es auch einen Fall in Frankreich. Allerdings war der Mann vorher für die Arbeit im Kongo und zwar genau dort, wo die Krankheit rumgeht. Sein Zustand ist stabil und auch wenn es für den Mann direkt ins Krankenhaus ging, schauen die Behörden in Frankreich jetzt, ob es Kontaktpersonen gibt, die dann 3 Wochen zu Hause in Quarantäne müssen. Ebola-Fieber kann lebensbedrohlich sein und wird durch Körperkontakt und auch Kontakt mit Körperflüssigkeiten übertragen. In Europa schätzen die Behörden das Ansteckungsrisiko aber als gering ein. Aus Paris, Rachel Sommer.
1: Bundeskanzler Merz dringt auf eine Verabschiedung der geplanten Rentenreform noch in diesem Jahr. Im Bundestag warb er für eine zügige Umsetzung der Vorschläge einer Expertenkommission, die unter anderem eine schrittweise Anhebung des Renteneintrittsalters vorsehen. Merz verteidigte die Pläne erneut und wies Vorwürfe einer Rentenkürzung zurück. Das waren die Nachrichten mit Thomas Bleskin.
0: Das Wetter im RSG-Land.
4: Das Hochsommerwetter hält sich noch. Auch morgen gibt es wieder Sonne satt und bis zu 38 Grad. Dazu bleibt es auch noch trocken. Am Freitag bilden sich dicke Wolken und Gewitter. Dazu wird es sogar noch drückender, bis 40 Grad. Diese Nacht kühlt kaum unter 20 Grad. Die Tiefstwerte liegen zwischen 24 und 18 Grad.
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4: Und es staut sich noch auf der A1 Osnabrück Richtung Münster. Zwischen Lattbergen und Greven 2 Kilometer, 3 Minuten plus. Auf der A2 Dortmund Richtung Hannover. Zwischen Bad Eilsen und Rerem 2 Kilometer, 10 Minuten extra. Die A3 Oberhausen Richtung Köln. Zwischen Kreuzbreitscheid und Kreuzratingen Ost 1 Kilometer Stau, 8 Minuten plus. Die A43 Wuppertal Richtung Recklinghausen. Zwischen Kreuz Wuppertal Nord und Sprockhövel bisschen dichter Verkehr, 1 Minute plus. Und dasselbe gilt für die A46 Düsseldorf Richtung Heinsberg. Zwischen Kapellen und Grevenbruch auch gerade stockender Verkehr und 1 Minute plus. Gute Fahrt.
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4: Mit Markus Steinacker, schönen Abend euch und Spargelfans müssen jetzt erstmal stark sein. Die Spargelsaison ist offiziell beendet. Mit dem heutigen Johannistag geht traditionell die deutsche Spargelsaison zu Ende, aber, und jetzt kommt die schöne Wendung, weil das Angebot an Spargel noch groß ist, sinken die Preise für Spargel jetzt kräftig. Und alle Spargelfans so himmelhoch.

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0: Ja, und es ist ja nicht nur ein Musikfest, es ist auch ein Zeichen für Vielfalt, für Lebensfreude und ein deutscher DJ darf da natürlich nicht fehlen. Kollege Jonas Mikolajczak, stellt ihn euch vor.
4: Schmeiß gute Laune, Top-Beats, Lebensfreude und ganz viel Stolz in einen Topf und du erhältst Felix Jähn. Die deutsche DJ-Szene ohne Felix Jähn? Unvorstellbar. Egal ob im Radio oder auf der Bühne. Seine Songs sind absolute Stimmungsmacher. Kein Wunder, dass er und Europop-Legende Cascada mit ihrem aktuellen Hit einen der Sommerhits des Jahres geliefert haben. Und nicht nur musikalisch passt Felix Jähn perfekt zum Rainbow Festival. 2018 erst das Outing als bisexuell und seit 2024 präsentiert sich Felix Jähn aktiv als nicht-binäre Person. Seitdem ist er ein Leuchtfeuer für die queere Kultur in Deutschland. Das Rainbow Festival ist für Felix Jähn nicht nur ein Auftritt, sondern auch ein Statement.
5: Weil ich weiß, wie schwer es sein kann und wie schwer es auch teilweise für mich war, in unserer Gesellschaft offen ein LGBTQIA+-Member zu sein. Von daher finde ich es immer schön, wenn man in so einem Kontext zusammenkommen kann und beieinander ist und sieht, dass man nicht alleine ist und friedlich miteinander feiern kann.
4: Das Rainbow Festival quasi in Person. Deswegen freuen wir uns drauf, Felix Jähn am 27. Juni am Fühlinger See in Köln begrüßen zu dürfen.
0: Absolut. Und hier kommen sie natürlich für euch. Felix Jähn und Cascada.

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1: Mit Clara Pieck und am Wochenende gibt es in Remscheid Live-Musik mit Botschaft. In der Konzertmuschel im Stadtpark ist am Samstag das Konzert für Demokratie. Verschiedene Vereine, Institutionen und Künstler wollen sich dabei gemeinsam für unsere Demokratie einsetzen. Vor allem gibt es sehr viel Musik und die ist sehr abwechslungsreich. Mit dabei sind unter anderem Oliver Hanf, Green Ink Machine und Florian Alexander Kurz.

0: Das Konzert für Demokratie, Samstag im Remscheider Stadtpark. Los geht's um 17 Uhr und der Eintritt ist frei.
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0: Das Wetter im RSG-Land.
1: Da tut sich nichts beim Wetter. Hoch Hartmut hängt über uns und versorgt uns mit Sonne und Hitze weiterhin. Morgen sind auch wieder 34 bis 38 Grad drin. Diese Nacht kühlt es aber nicht mehr so stark ab. 24 bis 28 Grad Minimum. Am Freitag wird es sogar noch heißer, bis zu

0: 40 Grad. Erste Hitzegewitter bilden sich dann ab Freitag Nachmittag wahrscheinlich.
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0: Es staut sich noch auf der A1 Köln-Euskirchen zwischen Hürth und Dreieck Erftal. 2 Kilometer, 3 Minuten plus. A2 Dortmund-Hannover zwischen Bad Eilsen und Rehren. 2 Kilometer, 9 Minuten. A3 Oberhausen-Köln zwischen Kreuzhilden und Solingen. 1 Kilometer, 5 Minuten plus. Und A3 Köln-Frankfurt zwischen Lohmar Nord und Lohmar. 1 Kilometer und auch 5 Minuten plus. Gute Fahrt.
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0: Ja, es ist wahr. Heute ist der 24. Juni. Das heißt, noch genau ein halbes Jahr bis Weihnachten. Und da kann man wirklich mal sagen, KI ist doch für was gut. Weihnachtliche Songs auf Sommer getrimmt aus der Redaktion für euch. Gleich hier.

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Eieiei, habt ihr in den Kalender geguckt? Heute ist der 24.06. Bedeutet, heute in 6 Monaten ist schon wieder Weihnachten. Höchste Zeit für Weihnachtslieder, aber auf unsere Art sommerlich.

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1: Ich bin Dirk Zeitler. Bundesfamilienministerin Prien will auch in Deutschland ein Social-Media-Verbot für Kinder einführen. Allerdings nur bis zum Alter von 13 Jahren und mit Ausnahmen etwa für Messenger-Dienste. Für Jugendliche zwischen 13 und 18 Jahren möchte die CDU-Politikerin abgestufte Schutzkonzepte bei der Nutzung von TikTok, Instagram und Co. Prien bezieht sich hierbei auf die Empfehlung einer Expertenkommission.
2: Kinder stoßen im Netz auf viele Gefahren, heißt es von der Expertenkommission, darunter Pornos, Mobbing oder Cybergrooming. Hinzu kommen die besorgniserregenden Nutzungszeiten. Etwa 1 Million Jugendliche würden digitale Medien auf problematische Weise nutzen. Um sie besser zu schützen, schlägt die Kommission härtere Regeln für Plattformen vor, sowie Handyverbote an Schulen und eine gesetzliche Altersgrenze. Die wird gerade auch in vielen anderen EU-Ländern diskutiert, teilweise mit noch strengeren Ansätzen. Fiona Reinhardt, Nachrichtenredaktion.
1: 2 Wochen vor dem NATO-Gipfel in Ankara haben die größeren europäischen Partner den Willen zur Stärkung des Bündnisses bekräftigt. Wir stehen gemeinsam für eine NATO, die stark und einig die Sicherheit im euroatlantischen Raum wahrt. Im Interesse aller Alliierten. Zweitens, wir wollen die Allianz erneuern. Wir stärken ihren europäischen Pfeiler, sagte Bundeskanzler Merz in Berlin beim Spitzentreffen der sogenannten E5 der größeren europäischen Mitgliedstaaten. Die Bundesanwaltschaft ermittelt gegen einen Russen wegen möglicher Sabotageversuche an der Gasversorgung in Deutschland. Einsatzkräfte durchsuchten in Berlin und Frankfurt am Main Räumlichkeiten. Im Fokus der Ermittlungen steht eine ehemalige Tochterfirma des staatlichen russischen Energiekonzerns Gazprom.
3: Es geht um einen Zeitraum zu Beginn des Ukraine-Kriegs. Damals wollte ein angeblich neuer Eigentümer die Gazprom Germania aus dem Nichts heraus liquidieren, hieß es von der Bundesanwaltschaft. Das hätte die Gasversorgung in Deutschland in einer ohnehin kritischen Phase weiter erschweren können. Denn Gazprom Germania verfügte zu dem Zeitpunkt über mindestens 1/4 der deutschen Speicherkapazitäten für Erdgas. Das Bundeswirtschaftsministerium bekam Wind von der geplanten Aktion und verhinderte sie. Tanja Wagner, Nachrichten. Redaktion.
1: Die Trikots der deutschen Fußballnationalmannschaft verkaufen sich zur laufenden Weltmeisterschaft so gut wie nie zuvor. Nach Angaben von Adidas werden voraussichtlich mehr als 3 Millionen Deutschland-Jerseys abgesetzt. Das seien 3-mal so viele wie bei der WM in Katar vor 4 Jahren.
0: Das Wetter im RSG-Land.
4: Nichts Neues beim Wetter. Es bleibt heiß auch morgen wieder bis knapp an die 40-Grad-Marke. Dazu auch wieder viel Sonne, nur wenige Wolken oder so ein bisschen diesig. Diese Nacht kühlt es auch nicht mehr so ganz krass runter. 24 bis Minimum 18 Grad. Am Freitag wird es sogar noch drückender bis 40. Dann müssen wir uns auch auf erste Hitzegewitter einstellen.
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4: 10 Uhr durch und wir haben immer noch ein bisschen was. Die A2 Dortmund Richtung Hannover. Zwischen Bad Eilsen und Rehren 1 Kilometer Stau, 6 Minuten plus. Die A3 Oberhausen Richtung Köln. Zwischen Kreuz Breitscheid und Kreuz Ratingen Ost, dichter Verkehr. 2 Minuten braucht ihr dadurch. Und nochmal die A3 Oberhausen Richtung Köln. Weiter zwischen Kreuz Hilden und Solingen nochmal 1 Kilometer Stau, seid ihr in 10 Minuten durch. Gute Fahrt!
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4: Wäre ja schon schön, wenn man in diesen Tagen nicht nur stöhnen und ächzen muss unter den Temperaturen, sondern wenn es einen auch mal schüttelt oder man eine Gänsehaut kriegt. Gut, mit den Temperaturen, das kriegen wir nicht so hin, aber mit unserem aktuellen Serientipp. Es geht um den Thriller Prisoner auf der Flucht. Wir hören gleich mal drüber. Ich bin Markus Steiner, keinen entspannten Abend.
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0: bei den Temperaturen. Dunkelst du am besten alles ab, legst dich mit einem kühlen Handtuch auf der Stirn auf die Couch und guckst eine Serie. Die hier zum Beispiel. Prisoner auf der Flucht. Startet heute Abend im ersten. Alternativ stehen auch alle 6 Folgen schon in der ARD-Mediathek zur Verfügung. Kollege Jörg Albrecht macht den Seriencheck.
1: Hey, hey, hey, da ist sie ja. Macht mal ein bisschen Stimmung. Begrüßen wir Amber zurück an Bord.
2: Amber ist zurück aus dem Mutterschaftsurlaub. Zurück in ihrem Job als Justizbeamtin, in dem sie Gefangene quer durch Großbritannien transportiert. Nach reiner Routine sieht anfangs auch Ambers erste Arbeitstag nach der Babypause aus, bis sie und ihr Kollege einen zusätzlichen Auftrag übernehmen müssen.
3: Wir sollen noch jemanden abholen.
4: Ihr werdet einen Häftling in der Nähe von St. David's abholen und der Polizei in London übergeben. Und ihr kriegt Polizeischutz.
2: Nicht ohne Grund. Der Gefangene ist Kronzeuge in einem spektakulären Prozess. Tibor Stone, bislang gut versteckt in einem Safehouse, soll in einem Prozess gegen den Chef eines Verbrechersyndikats aussagen, was der verhindern will. Er hat Leute darauf angesetzt, Stone zu liquidieren.
5: Wann haben die euch gesagt, dass man mich verlegt? Ihr seid hierfür nicht ausgebildet. Ihr seid dem Ganzen doch überhaupt nicht gewachsen.
2: Naja, dann besteht ja immer noch die Möglichkeit, über sich hinauszuwachsen. Genau das wird Amber auch tun, als der Transfer in einen Hinterhalt gerät.
6: Fahrzeug 1, hören Sie mich!
2: In letzter Sekunde gelingt es ihr, sich zu retten und Stone aus dem Transporter zu befreien.
3: Wir müssen hier weg!
6: Was soll denn das?
3: Damit sie nicht weglaufen.
2: Aneinander gekettet fliehen sie vor einer Killerin, die ihnen auf den Fersen ist.
7: Wie ist die Lage? Läuft alles rund?
3: Ich hab ihn noch nicht.
2: Leonie Behner spielt die gnadenlose Jägerin in einer temporeichen, aber auch etwas formelhaften Serie. Am Ende kann die mehr mit ordentlich inszenierter Action glänzen, als mit Logik. Spannender jedenfalls, als das eine oder andere Gekicke in diesen Tagen, ist Prisoner auf der Flucht allemal.
0: Prisoner auf der Flucht, heute Abend im 1. ab 11:30 oder in der ARD-Mediathek.
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1: Na, schwitzt ihr immer noch? Oder habt ihr eins der begehrten Klimageräte zu Hause? Ja, wir sind mitten in der Hitzewelle und da haben wir heute Morgen schon gehört. 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
2: Gestern hat man uns überrannt. Wir haben jede Menge Klimageräte gehabt. Aber es ist wie häufig, wenn die Menschen dann zwei Tage lang schlecht schlafen können, weil es auch nachts heiß ist, dann kommt der ran auf die Klimaanlage, dann sind wir sehr schnell dann leer geworden.
1: Was es noch sehr viel im Laden gibt, sind Ventilatoren. Wenn ihr dafür übrigens einen Eimer mit kaltem Wasser oder Eiswürfeln stellt, fühlt es sich fast so an wie eine Klimaanlage. Haltet durch, wir hören uns morgen früh wieder von 6 bis 10.

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2: Ja, heiße Kiste weiterhin. Wir kommen von gut 38 Grad. Geht in der Nacht zwar runter, aber es wird wieder eine Tropennacht, weil es kaum unter 20 Grad geht. Tiefstwerte zwischen 18 und 24. Morgen geht's wieder rauf bis auf 38 Grad. Dazu das gewohnte Bild mit viel Sonne. Am Freitag zieht es sich zu, dann bilden sich Gewitter. Wird auch noch eine Spur heißer, bis zu 40 Grad.
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2: Und es staut sich noch auf der A2 Dortmund Richtung Hannover. Zwischen Bad Eilsen und Rehren 1 Kilometer.

0: 4 Minuten plus. Auf der A3 Oberhausen Richtung Köln zwischen Kreuzhilden und Solingen 1 Kilometer Stau 10 Minuten plus. Und die A44 Dortmund-Kassel zwischen Soest-Ost und Erwitte-Anröchte 1 Kilometer 10 Minuten plus. Gute Fahrt!
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0: Mit Markus Steinacker und vergesst Energy Drinks oder Supplements. Wenn ihr erfolgreich im Sport sein wollt, esst Suppe. Das hat einem südkoreanischen Fußballspieler bei der WM jetzt wirklich geholfen. Eine neue Geschichte aus dem Abseits. Gleich hier bei mir.

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0: Profisportler geben Millionen für ihre Körper aus. Wobei einer von ihnen isst ganz einfach Suppe.
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0: Südkorea spielt jetzt diese Nacht das letzte Gruppenspiel und kann sogar noch ins 16. Finale. Das alles dank eines Sieges im ersten Spiel 2:1 gegen Tschechien nach Rückstand. Getroffen hat da ein ganz besonderer Stürmer, weil er immer schön artig seinen Teller aufgegessen hat. Kollege Stefan Rey erklärt uns auf.
2: Naja, streng genommen hat der Fußballer Hyun Jo-o den Suppenteller aufgegessen bzw. ausgetrunken, aber erstmal von Anfang an. Der südkoreanische Stürmer musste schon früh in seiner Karriere heftige Rückschläge erleiden. Klassischer Pechvogel eben. Gebrochener Oberarm, Wadenverletzung, Kreuzbandriss und so weiter und so fort. Aber in den letzten Jahren hat sich Hyun Jo-o zurückgekämpft und das mit der wirklich rührenden Unterstützung seines Vaters. Der hat nämlich extra für die Genesung seines Sohnes ein Restaurant eröffnet, in dem er Shotang verkauft. Das ist eine besonders kräftige und nährstoffreiche Fischsuppe, die in der südkoreanischen Kultur als Heilmittel gilt. Ja, und von dieser Asterix-Zaubertranksuppe sollte Hyun Jo-o so viel wie nur möglich schlürfen. Ja, immer rein mit dem guten Zeug.
3: Oh, das wär's. Jetzt braucht er nur noch heiß serviert zu mir.
4: Her damit!
2: Und, was soll ich sagen, hat anscheinend geholfen. Mit einem späten 2:1 hat er bei seinem WM-Debüt erstmal ganz entspannt das Spiel gedreht. Und ich sag mal, wenn die Südkoreaner den Vater jetzt nicht als Mannschaftskoch einstellen, dann weiß ich auch nicht.
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1: Ich bin Dirk Zeitler. Nach dem bundesweiten Ausfall des Zugverkehrs in der Nacht hat die Deutsche Bahn erste Details zur Ursache genannt. Demnach war der planmäßige Tausch einer technischen Komponente beim digitalen Bahnfunksystem Auslöser für die Probleme. Eine deutschlandweite Störung des Systems hatte gestern am späten Abend für rund 2 Stunden Stillstand bei der Bahn gesorgt.
2: Das Verständnis für die Probleme mit der technischen Komponente hält sich in Grenzen. Wenn es an Hardware oder einem Update-Problem eines Servers gelegen habe, müsse die Bahn dafür sorgen, dass sich sowas nicht wiederholt, so die klare Erwartung von Bundesverkehrsminister Schnieder. Die Probleme zeigen, dass die Systeme der Bahn dringend modernisiert werden müssen, sagt der Vorsitzende des Verkehrsausschusses im Bundestag, Al-Wazir. Viele Reisende hatten durch den Unfall in der Nacht festgesessen. Vor den Bahnhofsinformationen hatten sich extrem lange Warteschlangen gebildet. Thomas Thonfeld, Nachrichtenredaktion.
1: Die Gespräche zwischen den USA und dem Iran dürften nach den Worten von US-Außenminister Rubio in der kommenden Woche weitergehen. Nach seinem Kenntnisstand würden die technischen Gespräche am Montag oder Donnerstag fortgeführt. Rubio geht davon aus, dass erneut in der Schweiz verhandelt wird. Bundesfamilienministerin Priem will auch in Deutschland ein Social-Media-Verbot für Kinder einführen, allerdings nur bis zum Alter von 13 Jahren und mit Ausnahmen etwa für Messenger-Dienste. Für Jugendliche zwischen 13 und 18 Jahren möchte die CDU-Politikerin abgestufte Schutzkonzepte bei der Nutzung von TikTok, Instagram und Co. Priem bezieht sich hierbei auf die Empfehlung einer Expertenkommission.
3: Kinder stoßen im Netz auf viele Gefahren, heißt es von der Expertenkommission, darunter Pornos, Mobbing oder Cybergrooming. Hinzu kommen die besorgniserregenden Nutzungszeiten. Etwa 1 Million Jugendliche würden digitale Medien auf problematische Weise nutzen. Um sie besser zu schützen, schlägt die Kommission härtere Regeln für Plattformen vor, sowie Handyverbote an Schulen und eine gesetzliche Altersgrenze. Die wird gerade auch in vielen anderen EU-Ländern diskutiert, teilweise mit noch strengeren Ansätzen. Fiona Reinhardt, Nachrichtenredaktion.
1: Die Trikots der deutschen Fußballnationalmannschaft verkaufen sich zur laufenden Weltmeisterschaft so gut wie nie zuvor. Nach Angaben von Adidas werden voraussichtlich mehr als 3 Millionen Deutschland-Jerseys abgesetzt. Das seien 3-mal so viele wie bei der WM in Katar vor 4 Jahren.
0: Das Wetter im RSG-Land.
4: Das Hochsommerwetter hält sich noch. Auch morgen gibt es wieder Sonne satt und bis zu 38 Grad. Dazu bleibt es auch noch trocken. Am Freitag bilden sich dicke Wolken und Gewitter. Dazu wird es sogar noch drückender, bis 40 Grad. Diese Nacht kühlt es kaum unter 20 Grad. Die Tiefstwerte liegen zwischen 24 und 18 Grad.
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4: Immer noch einiges los. Wir haben die A2 Dortmund Richtung Hannover zwischen Bad Eilsen und Rehren. 2 Kilometer Stau, 7 Minuten plus. Die A3 Oberhausen Richtung Köln zwischen Kreuzhilden und Solingen. 1 Kilometer Stau, 9 Minuten plus. A4 Köln Richtung Olpe zwischen Overath und Bielstein. 3 Kilometer, 4 Minuten plus. Die A44 Dortmund Richtung Kassel zwischen Geseke und Büren. Dichter Verkehr, 2 Minuten extra. Und die A46 Heinsberg Richtung Wuppertal zwischen Neuss-Üdesheim und Düsseldorf-Bilk. Dichter Verkehr, 1 Minute plus. Kommt gut durch.
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4: Mit Markus Steinacker und mit Ray Dalton und Alvaro Soler jetzt im besten Mix. Manila, da wäre ich jetzt auch gerne. Wobei, ich glaube, von den Temperaturen her macht doch keinen großen Unterschied.

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3: Ja, nee, ist klar. Habt ihr es gelesen? Sarah Kern startet bei Erotikplattform OnlyFans einen Neuanfang. Sie sagt ja, auch mit 57 ist mein Körper noch ein Ferrari. Das nenne ich mal selbstbewusst, oder? Okay, dann würde ich aber vielleicht das auch erstmal bei mobile.de versuchen und nicht bei OnlyFans. So nach dem Motto, guter Gebrauchter mit wenig Laufleistung. Nicht ganz günstig im Unterhalt, Werkstatt gepflegt, keine Unfallschäden, keine versteckte Mängel. Ein echter Klassiker für Liebhaber. OnlyFans, ja nee, ist klar. Das machst du, wenn du schon alles andere durch hast. RTL-Dschungel, zweimal Playboy, Sommerhaus der Stars, QVC. Dann ist OnlyFans die letzte Station vor richtiger Arbeit. Aber komm, wenn man es kann, so optisch, warum nicht? Ich verdiene da ja auch im Monat fünfstellig. Einfach so nebenbei. Warum? Weil ich auch nackt höllisch gut aussehe. Und der Sarah traue ich das auch zu. Also, wenn sie bei mir ein Abo abschließt, dann schließe ich auch bei ihr eins ab. Quasi Follow für Follow. Oder wie du dir, so ich mir.
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1: Da tut sich nichts beim Wetter. Hoch Hartmut hängt über uns und versorgt uns mit Sonne und Hitze weiterhin. Morgen sind auch wieder 34 bis 38 Grad drin. Diese Nacht kühlt es aber nicht mehr so stark ab. 24 bis 28 Grad Minimum. Am Freitag wird es sogar noch heißer, bis zu 40 Grad. Erste Hitzegewitter bilden sich dann ab Freitag Nachmittag wahrscheinlich.
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1: 11:30 durch und immer noch ein bisschen was los. Wir legen los auf der A2, Dortmund Richtung Hannover. Zwischen Bad Eilsen und Rehren noch 1 Kilometer Stau, 5 Minuten plus. Auf der A3, Oberhausen Richtung Köln. Zwischen Kreuzhilden und Solingen 1 Kilometer Stau, 8 Minuten plus. Auf der A43, Wuppertal Richtung Recklinghausen. Zwischen Kreuz Wuppertal Nord und Wittenherbede, dichter Verkehr 10 Minuten extra. Und die A44, Dortmund Richtung Kassel. Zwischen Geseke und Kreuz Würnenberg-Haaren 1 Kilometer Stau, 2 Minuten plus. Gute Fahrt.
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1: Ach, es ist herrlich, dieser Tage hier bei uns in der Redaktion. Du läufst durch die Gegend und willst irgendwas Banales machen, irgendwas Belangloses, Alltägliches. Ich sag mal zum Beispiel, füllst Kaffee in die Kaffeemaschine ein, dann hörst du aus dem Hintergrund ein kräftiges Map. Kollegin Laura Potting steht da und sagt dir, das ist falsch, du musst das anders machen. Was wir alles falsch machen im Alltag, ist gerade unsere aktuelle Serie. Und da hören wir gleich nochmal ein bisschen mehr von Laura. Ist ja auch schön zu wissen, wie wir es richtig machen.
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0: Wusstet ihr, dass man Erdbeeren immer mit diesem grünen kleinen Deckelchen obendrauf noch waschen muss? Ja, sonst dringt beim Waschen Flüssigkeit ein und verwässert den Geschmack der Erdbeere. Reis sollte man auch waschen, bevor man ihn kocht. Unsere Kollegin Laura Potting hat das festgestellt und noch viel mehr. Es gibt viele, viele Dinge, die sie all die Jahre lang falsch gemacht hat. Hat sie für euch zusammengefasst und hier kommt noch ein bisschen Nachschlag.
1: Also jetzt mal im Ernst, viel hilft viel, oder? Auch beim Waschen. Wie ich mein Waschmittel dosiere, ja, also wenn es überläuft, dann höre ich schon auf zu schütten. Ja, das ist auf jeden Fall falsch. Waschmittel sollte nicht überdosiert werden. Das kann nämlich Rückstände auf euren Klamotten hinterlassen und sogar auch in der Maschine. Das Zeug lagert sich da ab, kann irgendwann zu komischen Gerüchen in der Maschine führen oder sogar zu Problemen mit der Technik. Hinten auf der Verpackung des Waschmittels steht ja eigentlich auch, wie man das Zeug dosieren soll. Aber ganz ehrlich, dann soll ich da nach dem Härtegrad vom Wasser dosieren? Ja, keine Ahnung. Härtegrad. Als ich eben duschen war, hat es zumindest nicht wehgetan. Da ich keine Ahnung von Härtegraden habe, gehe ich einfach vom Schlimmsten aus und dosiere dementsprechend. So Pi mal Daumen, also einen Liter für einen Waschgang. Naja, ist natürlich leicht übertrieben. Du kannst aber tatsächlich den Härtegrad in den meisten Gegenden einfach googeln und danach dann das Waschmittel dosieren. So einfach ist es tatsächlich. Hätte ich das mal vorher gewusst. So, und dann noch eine Frage an euch. Wenn ihr dann im frisch gewaschenen Bettzeug gepennt habt und der Wecker klingelt, macht ihr dann das Bett, wenn ihr aufgestanden seid? Ich bin zwar sehr stolz auf euch, ihr kleinen Streber, aber das ist tatsächlich gar nicht mal so gut. Während wir schlafen, verlieren wir nämlich Feuchtigkeit. Wenn wir dann morgens aufstehen und die Decke akkurat über unser ganzes Bett breiten, am besten noch eine Tagesdecke drüber, schließen wir die Feuchtigkeit und die Wärme im Bett ein und das bedeutet Party für Hausstaubmilben. Daher seid verrückt! Lasst das Bett mal ungemacht oder schlagt die Decke zurück, sodass eure Matratze trotzdem auslüften kann. In diesem Sinne, es lebe das Chaos.
0: Absolut. So, und jetzt seid ihr gefragt, habt ihr auch so Beispiele, Lifehacks oder Dinge, die ihr immer falsch gemacht habt? Dann meldet euch bei uns, geht ganz einfach über unsere Homepage.
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0: Taylor Swift. 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
2: Ich bin Dirk Zeitler. Nach dem bundesweiten Ausfall des Zugverkehrs in der Nacht hat die Deutsche Bahn erste Details zur Ursache genannt. Demnach war der planmäßige Tausch einer technischen Komponente beim digitalen Bahnfunksystem Auslöser für die Probleme. Eine deutschlandweite Störung des Systems hatte gestern am späten Abend für rund 2 Stunden Stillstand bei der Bahn gesorgt.
3: Das Verständnis für die Probleme mit der technischen Komponente hält sich in Grenzen. Wenn es an Hardware oder einem Update-Problem eines Servers gelegen habe, müsse die Bahn dafür sorgen, dass sich sowas nicht wiederholt, so die klare Erwartung von Bundesverkehrsminister Schnieder. Die Probleme zeigen, dass die Systeme der Bahn dringend modernisiert werden müssen, sagt der Vorsitzende des Verkehrsausschusses im Bundestag, Al-Wazir. Viele Reisende hatten durch den Unfall in der Nacht festgesessen. Vor den Bahnhofsinformationen hatten sich extrem lange Warteschlangen gebildet. Thomas Thonfeld, Nachrichtenredaktion.
2: Die Gespräche zwischen den USA und dem Iran dürften nach den Worten von US-Außenminister Rubio in der kommenden Woche weitergehen. Nach seinem Kenntnisstand würden die technischen Gespräche am Montag oder Donnerstag fortgeführt. Rubio geht davon aus, dass erneut in der Schweiz verhandelt wird. Bundesfamilienministerin Priem will auch in Deutschland ein Social-Media-Verbot für Kinder einführen, allerdings nur bis zum Alter von 13 Jahren und mit Ausnahmen etwa für Messenger-Dienste. Für Jugendliche zwischen 13 und 18 Jahren möchte die CDU-Politikerin abgestufte Schutzkonzepte bei der Nutzung von TikTok, Instagram und Co. Priem bezieht sich hierbei auf die Empfehlung einer Expertenkommission.
4: Kinder stoßen im Netz auf viele Gefahren, heißt es von der Expertenkommission, darunter Pornos, Mobbing oder Cybergrooming. Hinzu kommen die besorgniserregenden Nutzungszeiten. Etwa 1 Million Jugendliche würden digitale Medien auf problematische Weise nutzen. Um sie besser zu schützen, schlägt die Kommission härtere Regeln für Plattformen vor, sowie Handyverbote an Schulen und eine gesetzliche Altersgrenze. Fiona Reinhardt, Nachrichtenredaktion.
2: Zum Sport. Die Schweiz hat Gastgeber Kanada den Gruppensieg bei der Fußball-WM entrissen. Die Eidgenossen setzten sich im direkten Duell in Vancouver mit 2:1 durch. Mit einem 3:1 in Katar hat sich Bosnien-Herzegowina den Traum von der K.O.-Runde bei der WM so gut wie erfüllt.
1: Das Wetter im RSG-Land.
5: Wenn ihr nicht schlafen könnt, könnte es an diesen Temperaturen liegen. 24 Grad, also auch wieder jetzt eine tropische Nacht. Und nachher der Tag, der kratzt dann wirklich an der 40-Grad-Marke. 39 Grad, nur Sonnenschein. Die Sonne ballert wirklich den kompletten Donnerstag. Und am Freitag kriegen wir dann die 40 Grad.
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6: Hier die aktuelle Verkehrslage. A3 Oberhausen-Köln zwischen Kreuz Hilden und Solingen. 1 Kilometer Stau, 10 Minuten Zeitverlust. Weiterhin auf der A43 Wuppertal-Recklinghausen zwischen Kreuz Wuppertal-Nord und Witten-Herbedde. Dichter Verkehr, 7 Minuten Verzögerung. Zusätzlich auf der A44 Dortmund-Kassel zwischen Soest und Erwitte-Anröchte. 2 Kilometer zähfließender Verkehr, 8 Minuten längere Fahrzeit. Im weiteren Verlauf zwischen Marsberg und Diemelstadt, 2 Kilometer Stau, 7 Minuten Zeitverlust. Und auch auf der A46 Arnsberg-Neheim-Brilon zwischen Meschede und Olsberg, 2 Kilometer stockender Verkehr, 5 Minuten Verzögerung. Wir wünschen allen unterwegs gute Fahrt.
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5: Und damit willkommen mitten in der Nacht, kurz nach Mitternacht, Tropennächte bei uns in NRW. Wer nicht schlafen kann, kein Problem. Ich kann's auch nicht. Wir sind bei euch jetzt mit Bibi Rexha.

0: bei den Temperaturen, ey, nicht zu viel bewegen, nicht zu hektisch werden. Das ist sehr, sehr gut. Ja. Heute wieder bis zu 36 Grad und es wird noch heißer. Ja, wir haben ein Hochdruckgebiet mit dem wunderschönen Namen Hartmut. Ja. Wenn der Sommer knallt in Deutschland, dann muss man ihn Hartmut nennen. So ist es. Das heißt wirklich so. Jetzt fragen wir uns natürlich alle, ja komm, warm, morgen richtig heiß, ja. Leute, was machen wir?
1: Schön ruhig halten, alle Fenster zuhalten, Rollos runter, was natürlich nicht sehr schön ist. Und dann ab und zu ein bisschen Eis essen oder sich irgendwo was Kaltes, Eis hinlegen.
2: Ja, zu Hause unter der Dusche, kaltes Fußbad, Obst, leichtes Essen.
3: Und zur Abkühlung werden wir nachher ein alkoholfreies Weizenbier trinken.
4: Wenn man durch den Wald spazieren geht, ne, da kann man, hat man immer noch die frische Luft.
5: Schatten, Wald. Nicht viel machen, wenn man es irgendwo hinkriegen kann.
6: Ja, und vielleicht zum See fahren und ins Wasser springen.
0: Ja, super Tipps. Das machen wir alles. Erst gehen wir in den Wald, dann springen wir in den See, dann gehen wir nicht nach draußen, dann machen wir die Rollos runter und dann trinken wir ein kaltes, alkoholfreies Weizen. So, wir freuen uns. Hartmut, vielen Dank. Schön, dass du da bist und den Sommer zu uns nach NRW bringst. Beim nächsten Mal vielleicht, ja, nicht direkt in den fünften Gang schalten, okay?
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1: Mit Clara Pieck und nach dem ersten Olixer Weinfest müsstet ihr mittlerweile wieder nüchtern sein. Zeit für Nachschub. Am Wochenende ist die Bierbörse in Solingen-Olix. Von Freitag bis Sonntag stehen Bier- und Essensstände auf der Düsseldorfer Straße. Und die Veranstalter Werner Nolden und Kerstin Nowak freuen sich schon sehr auf die Bierbörse.
2: Man kann nirgendwo anders so viele Biersorten aus aller Welt probieren. Super Veranstaltung einfach, das ist schon das Highlight an sich.
3: Aber der überwiegende Teil freut sich schon darüber, dass man hier ein Bier bekommt, was man sonst vielleicht nur vom Urlaub her kennt.
2: Es ist Spanien dabei, Portugal, Litauen, natürlich Deutschland, Kroatien, alle sind so mit dabei.
3: Es gibt natürlich auch das Kölsch und das Alt, was hier natürlich auch zu Hause ist.
2: Es werden tolle, gesellige Abende. Ich kann nur jedem empfehlen, kommen Sie vorbei und erleben Sie es mal.
1: Ja, 200 Biersorten könnt ihr am Wochenende in Olix ausprobieren. Deshalb geht das Ding 3 Tage. Los geht's Freitag um 15 Uhr.
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0: Das Wetter im RSG-Land.
1: Wir sind in einer tropischen Nacht. Tropische Nacht bedeutet immer über 20 Grad und wir haben in NRW gerade 24 Grad stellenweise. Also, das könnte der Grund sein, warum ihr schlechter schlafen könnt und jetzt noch wach seid. Ansonsten nachher wird's nicht besser. Bis zu 39 Grad werden erwartet. Dazu ballert die Sonne richtig ordentlich. Und morgen schaffen wir sie dann, die 40 Grad.
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2: A43 Wuppertal-Recklinghausen zwischen Kreuz Wuppertal-Nord und Sprockhövel. Dichter Verkehr, 7 Minuten Zeitverlust. Und A445 Hamm-Arnsberg zwischen Kreuz Werl und Wicke de Ruhr. Dichter Verkehr, 10 Minuten Verzögerung. Wir wünschen allen unterwegs.

0: unterwegs. Gute Fahrt.
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2: Ihr habt's gehört, bis zu 24 Grad, auch wieder in dieser Nacht. Schlafen fällt da schwer. Da kannst du ja fast froh sein, wenn ihr gerade in so einer Nachtschicht hängt, ja? Kannst du ja eh nicht schlafen. Wobei, ich muss ganz ehrlich sagen, wenn du eine Nachtschicht hast und dann musst du tagsüber nachher bei diesen 39 Grad, die da für heute erwartet werden, schlafen, wird's nicht besser. Aber egal was ist, Musik hilft immer.

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0: Humberstone und To Love Somebody. Was für ein Name. Holly Humberstone, oder? Damit wirst du normalerweise Comicfigur. Oder du musst bei Harry Potter irgendwie mitspielen in irgendwelchen Büchern und Filmen. Holly Humberstone, ja? Lehrerin in Hogwarts. So stelle ich mir das vor. To Love Somebody, neu bei uns im besten Mix. Und ich freue mich auf nachher. 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
1: Ich bin Dirk Zeitler. Bundesfamilienministerin Prien will auch in Deutschland ein Social-Media-Verbot für Kinder einführen. Allerdings nur bis zum Alter von 13 Jahren und mit Ausnahmen etwa für Messenger-Dienste. Für Jugendliche zwischen 13 und 18 Jahren möchte die CDU-Politikerin abgestufte Schutzkonzepte bei der Nutzung von TikTok, Instagram und Co. Prien bezieht sich hierbei auf die Empfehlung einer Expertenkommission.
2: Kinder stoßen im Netz auf viele Gefahren, heißt es von der Expertenkommission. Darunter Pornos, Mobbing oder Cyber-Grooming. Hinzu kommen die besorgniserregende Nutzungszeiten. Etwa 1 Million Jugendliche würden digitale Medien auf problematische Weise nutzen. Um sie besser zu schützen, schlägt die Kommission härtere Regeln für Plattformen vor, sowie Handyverbote an Schulen und eine gesetzliche Altersgrenze. Die wird gerade auch in vielen anderen EU-Ländern diskutiert, teilweise mit noch strengeren Ansätzen. Fiona Reinhardt, Nachrichtenredaktion.
1: 2 Wochen vor dem NATO-Gipfel in Ankara haben die größeren europäischen Partner den Willen zur Stärkung des Bündnisses bekräftigt. Wir stehen gemeinsam für eine NATO, die stark und einig die Sicherheit im euroatlantischen Raum wahrt. Im Interesse aller Alliierten. Zweitens, wir wollen die Allianz erneuern. Wir stärken ihren europäischen Pfeiler, sagte Bundeskanzler Merz in Berlin beim Spitzentreffen der sogenannten E5 der größeren europäischen Mitgliedstaaten. Die Bundesanwaltschaft ermittelt gegen einen Russen wegen möglicher Sabotageversuche an der Gasversorgung in Deutschland. Einsatzkräfte durchsuchten in Berlin und Frankfurt am Main Räumlichkeiten. Im Fokus der Ermittlungen steht eine ehemalige Tochterfirma des staatlichen russischen Energiekonzerns Gazprom.
3: Es geht um einen Zeitraum zu Beginn des Ukraine-Kriegs. Damals wollte ein angeblich neuer Eigentümer die Gazprom Germania aus dem Nichts heraus liquidieren, hieß es von der Bundesanwaltschaft. Das hätte die Gasversorgung in Deutschland in einer ohnehin kritischen Phase weiter erschweren können. Denn Gazprom Germania verfügte zu dem Zeitpunkt über mindestens 1/4 der deutschen Speicherkapazitäten für Erdgas. Das Bundeswirtschaftsministerium bekam Wind von der geplanten Aktion und verhinderte sie. Tanja Wagner, Nachrichtenredaktion.
1: Zum Sport. Die Schweiz hat Gastgeber Kanada den Gruppensieg bei der Fußball-WM entrissen. Die Eidgenossen setzten sich im direkten Duell in Vancouver mit 2:1 durch. Mit einem 3:1 in Katar hat sich Bosnien-Herzegowina den Traum von der K.O.-Runde bei der WM so gut wie erfüllt.
0: Das Wetter im RSG-Land.
4: Eine tropische Nacht, in der wir gerade hängen. 24 Grad, kaum eine Wolke jetzt am Himmel, natürlich auch kein Niederschlag. Und es ist also richtig heftig und es wird nachher noch heftiger. Bis zu 39 Grad an diesem Donnerstag werden erwartet. Dazu nur Sonne, Sonne, Sonne, Sonne. Und auch am Freitag geht es so weiter. Dann erreichen wir sogar die 40-Grad-Marke.
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5: A445 Hamm-Arnsberg zwischen Kreuzwerl und Wickede-Ruhr. Dichter Verkehr. 5 Minuten Zeitverlust. Wir wünschen allen unterwegs gute Fahrt.
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4: Es ist richtig früh. Es ist richtig warm. Jedes Wort ist zu viel. Deswegen von mir nur eine schöne Nacht und schnell.

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0: Das Wetter im RSG-Land.
1: Wenn ihr nicht schlafen könnt, könnte es an diesen Temperaturen liegen. 24 Grad, also auch wieder jetzt eine tropische Nacht. Und nachher der Tag, der kratzt dann wirklich an der 40-Grad-Marke. 39 Grad, nur Sonnenschein. Die Sonne ballert wirklich den kompletten Donnerstag. Und am Freitag kriegen wir dann die 40 Grad.
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2: Hier die aktuelle Verkehrslage. A3 Oberhausen-Köln zwischen Kreuz Hilden und Solingen, 1 Kilometer Stau, 11 Minuten Zeitverlust. Weiterhin auf der A4 Köln-Olpe zwischen Wenden und Krombach, 1 Kilometer stockender Verkehr. Zusätzlich auf der A44 Dortmund-Kassel zwischen Soest-Ost und Erwitte-Anröchte, 1 Kilometer zähfließender Verkehr. Und darüber hinaus auf der A46 Arnsberg-Neheim-Brilon zwischen Neheim und Arnsberg-Altstadt, 1 Kilometer Stau. Wir wünschen allen unterwegs gute Fahrt.
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1: Euch eine schöne Nacht. Wir haben Musik im Gepäck für euch dabei. Jetzt zum Beispiel von Maria Mena und All This Time. Kommt gut durch diese Nacht.
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36 Grad und es wird noch heißer. Es hört einfach nicht auf mit der Hitze, ja? Morgen sind wir dann auch schon bei 39 Grad. Ihr wollt es wahrscheinlich noch heißer, oder? Dann freut euch auf Freitag 40 Grad. 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Baxter von Scooter, der kauft sich gar keine Blondtönung mehr vom Rossmann. 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
1: Ich bin Dirk Zeitler. Bundesfamilienministerin Prien will auch in Deutschland ein Social-Media-Verbot für Kinder einführen. Allerdings nur bis zum Alter von 13 Jahren und mit Ausnahmen etwa für Messenger-Dienste. Für Jugendliche zwischen 13 und 18 Jahren möchte die CDU-Politikerin abgestufte Schutzkonzepte bei der Nutzung von TikTok, Instagram und Co. Prien bezieht sich hierbei auf die Empfehlung einer Expertenkommission.
2: Kinder stoßen im Netz auf viele Gefahren, heißt es von der Expertenkommission, darunter Pornos, Mobbing oder Cyber-Grooming. Hinzu kommen die besorgniserregenden Nutzungszeiten. Etwa 1 Million Jugendliche würden digitale Medien auf problematische Weise nutzen. Um sie besser zu schützen, schlägt die Kommission härtere Regeln für Plattformen vor, sowie Handyverbote an Schulen und eine gesetzliche Altersgrenze. Die wird gerade auch in vielen anderen EU-Ländern diskutiert, teilweise mit noch strengeren Ansätzen. Fiona Reinhardt, Nachrichtenredaktion.
1: 2 Wochen vor dem NATO-Gipfel in Ankara haben die größeren europäischen Partner den Willen zur Stärkung des Bündnisses bekräftigt. Wir stehen gemeinsam für eine NATO, die stark und einig die Sicherheit im euroatlantischen Raum wahrt. Im Interesse aller Alliierten. Zweitens, wir wollen die Allianz erneuern. Wir stärken ihren europäischen Pfeiler, sagte Bundeskanzler Merz in Berlin beim Spitzentreffen der sogenannten E5 der größeren europäischen Mitgliedstaaten. Die Bundesanwaltschaft ermittelt gegen einen Russen wegen möglicher Sabotageversuche an der Gasversorgung in Deutschland. Einsatzkräfte durchsuchten in Berlin und Frankfurt am Main Räumlichkeiten. Im Fokus der Ermittlungen steht eine ehemalige Tochterfirma des staatlichen russischen Energiekonzerns Gazprom.
3: Es geht um einen Zeitraum zu Beginn des Ukraine-Kriegs.